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Und es wird gepredigt werden, das Evangelium vom Reich in der ganzen Welt zu einem Zeugnis über alle Völker, und dann wird das Ende kommen.

0: fesseln sein, dann lass Jesus in dein Herz hinein und fange an, Gott hoch zu preisen. 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

Nein, dir allein gebührt die Ehre. Preis dem Herrn. Heute spreche ich über Sterben und Leben, denn beides gehört zusammen. Tod und Leben liegt so eng, so dicht beieinander. Und mein Thema ist, was Sterbende bedauern, was ihnen leid tut, was sie gerne anders machen würde. So, das wird mein Thema sein, weil der Monat November ist ja Totenmonat. Da wird Volkstrauertag, Totensonntag und alles Mögliche, lauter so Endzeitthemen, Tod. Aber Tod gehört zum Leben, so wie Geburt zum Leben gehört. Beides gehört zum Leben. Deshalb mache ich hier das Thema oder behandle das Thema, was Sterbende bedauern. Morgen wird das Thema sein, nur der innere Mensch lebt weiter. Ich werde über das Thema sprechen, wer kommt in den Himmel. Was in den Himmel kommt man nur durch die enge Pforte. Die enge Pforte ist nicht, dass du jetzt alles loslassen musst und so weiter. Das ist das Nadelöhr, das nach Jerusalem reinführt. Und das ist alles so eng. Da kommst du gerade mit nackter Haut durch. Du kannst kein Portemonnaie mitnehmen, du kannst keinen Ausweis mitnehmen, du kannst gar nichts mitnehmen. Du kommst gerade so rein. Sogar deine schönen Gewänder, deine Titel.

all das, was dich so populär macht und so weiter, das nimmst nichts mehr. Du kommst nur so rein, so wie du wirklich bist, nackt, bloß und jämmerlich. Und dann stehen wir vor Gott. Das ist die enge Pforte, das Nadelöhr, dieses Schlupfloch. Darüber werde ich morgen sprechen. Also, wir müssen so viel loslassen und so viel loslassen und endlich darf ich rein. Also, wenn wir nichts mehr haben und nur der innere Mensch, was innen drin ist, was du an Erfahrung, Erkenntnis, was du an ja, Erfahrung mit Gott gemacht hast, nur das ist, was bleibt, erhalten. Am kommenden Sonntag, jetzt am Sonntag, werde ich über den Schutz Gottes sprechen. Wohl dir, wenn du unter dem Schirm des Allerhöchsten bist. Da bist du in Sicherheit, egal ob es Hagel donnert und Katzen und Hunde draußen gießt und schüttet. Also wir sind gut bewahrt. So mein Thema. Was Sterbende bedauern. Ich möchte noch ganz kurz noch euch herzlich einladen zu der Trauerfeier für meine Frau. Am 17. November, das ist am Freitag, um 11 Uhr in Apostel Paulus, Friedhof, Müllerstraße 44. Und ich freue mich, wenn ihr, wenn der eine oder andere dabei sein könnt, auch von den Hörern aus der Hörergemeinde hier, aus dem Internet. Ich habe so viel Post bekommen diese Tage. Also das freut mich. Und Heidi war eine besondere Frau, schreiben Leute immer wieder. Eine besondere Frau, obwohl sie klein war, die war nur 1,56 Meter. Also aber trotzdem eine besondere Frau. Und ich hab diese Frau 52 Jahre gekannt. Also zuerst war ich verliebt, dann war ich verlobt und dann war ich verheiratet. Und ich nehme Abschied von ihr. Und was Sterbende bedauern, was Sterbende sagen, also wir haben nichts zu bereuen. Als ich meinen 60. Geburtstag feierte, da fragte jemand, stand jemand auf und sagte, Pastor, was würdest du bereuen? Ich habe darüber nachgedacht, was würde ich bereuen? Eigentlich gar nichts, überhaupt nichts. Ich habe nichts zu bereuen. Ich würde das Leben noch exakt genau so leben wie bisher. Gott, weißt du, ich habe das Leben genossen. Die Höhen und die Tiefen. Gutes und Schlechtes. Und ich möchte nichts anderes vermissen. Ich möchte nicht nur, dass ich nur das Gute erfahre. Nein, auch durch das Schlechte habe ich so viel mehr gelernt, als was ich sonst gelernt hätte auf der Bibelschule oder sonst was. Durch das Negative. Auch jetzt die letzten Jahre im Leiden, wo ich dann meine Frau pflegen musste, wo es ja füttern musste und ja 24 Stunden am Tag da sein müsste. Da habe ich mehr gelernt als in manchen Konferenzen, manchen Seminare. Da habe ich gelernt, was ist Demut, Stille, Schweigen und einfach Dinge zulassen. Nur nebenbei, ich denke, ich habe nichts zu bereuen. Ich bin lebenssatt, so wie die Patriarchen. Lebenssatt, nicht lebensmüde. Nein, ich lebe noch weiter. Und ich möchte aus der Bibel einen Vers lesen und da heißt es, da betet ein Mann des Glaubens hier, Herr, lehre uns bedenken, dass wir sterblich sind, auf dass wir klug werden. Herr, lehre uns bedenken, dass wir sterblich sind. Oder die Griechen haben gesagt, Mensch, bedenke, dass du sterben musst, dass du sterblich bist. Herr, lehre uns bedenken, dass wir sterblich sind. Und genau das ist sterblich sein. Dass wir weiß, ich muss eines Tages von dieser Erde gehen. Ich weiß nicht, wie viel ich Berliner schon hier beerdigt habe. Ich bestimmt schon mehr als 1000 Berliner, dass ich beerdigt habe. Und manchmal so zwischendurch, da stehe ich nur, ich denke nur diese Tage, habe ich gedacht, da stehe ich am Hermannplatz, auf dem Friedhof und der Pfarrer, der kommen soll, ist nicht gekommen, warum auch immer, das ist mir egal. Da fragt der Bestatter, Herr Matudis, könnten Sie die Trauerfeier übernehmen? Ich habe die Leute nicht gekannt. Es ist schon auf dem Stegreif, einfach, weil ich war für meine Beerdigung eine Stunde später da. War ein bisschen zu früh da. Manchmal ist es auch gut, wenn man zu früh kommt. So, und weil ich da, können Sie die Beerdigung übernehmen, dann schnell geguckt, wie die Person heißt und dann einfach Wort Gottes gelesen und dann etwas über die Ewigkeit gesagt, dass wir als Christen sterblich sind, auch wenn wir an Jesus glauben, obwohl Jesus gesagt hat, wer an mich glaubt, wird nicht sterben und so weiter, auch wenn er stirbt, lebt er trotzdem weiter, aber wir Christen müssen auch sterben und mir ist damals etwas groß geworden, der Tod ist etwas Göttliches, nicht etwas Teuflisches. Der Tod ist etwas Göttliches. Jesus sagt, das Weizenkorn muss in die Erde fallen und sterben. Alles muss sterben, damit neues Leben entsteht. Und dann entstehen 10 neue Weizenkörner. Und dann geht es weiter. So. Herr, lehre uns bedenken, dass wir sterblich sind, auf dass wir klug werden. Denn mit dem Sterben ist unser Leben nicht am Ende. Ganz besonders als Christen. Und wenn wir gläubig sind, ist unser Leben ist nicht am Ende. Es ist der Anfang eines Abenteuers. Das Beste kommt doch. Was glaubt ihr, was nach dem Tod alles passiert? Wenn du mal drüben gewesen bist für ein paar Augenblicke, vielleicht noch im Koma oder bei der Operation in der Narkose und du einfach den Himmel offen gesehen hast, dann
siehst du, es ist nichts vergeblich, nichts umsonst. Du siehst den Film deines Lebens, da läuft alles ab. Unser Leben ist nicht zu Ende, es geht weiter in einer ganz anderen, neuen Dimension. So, lass dich von niemandem täuschen, mit dem Tod ist alles zu Ende. Und da gucke ich das Gras von unten wachsen. Nein, so weit sind wir nicht. Das Leben geht weiter, ihr Lieben, denn Gott ist der Herr des Lebens. Leben und Tod liegt in Gottes Hand. Und beides ist von Gott gewollt und von Gott geplant. Aber wenn ich so an so vielen Betten war, und Sterbebetten war, da denke ich oft, was die Leute so reden, was die Leute fragen. Und manchmal ist es sehr erstaunlich, was die Leute reden. Du wirst nicht glauben, ich habe sogar viel Spaß gehabt bei den Sterben. Da freut man sich und lacht man sich. Man denkt, man darf beim Sterben nicht lachen. Ihr habt bestimmt viele Beerdigung noch gar nicht erlebt in fremden Kulturen. In Mexiko, da tanzen sie auf dem Friedhof. Verstehst du? Und dann essen sie, sind happy. Denn die glauben noch, dass die Leute weiterleben und die freuen sich. Also der Tod ist für uns nicht was Schreckliches, nur in unserer Kultur, bei Menschen ohne Gott. Menschen, die keinen Gott haben, keine Hoffnung haben, kein Weiterleben nach dem Tod haben, die haben keine Hoffnung. Wenn ich dann an die alten Kirchenlieder denke, von Bach und sonstigen Leuten, komm süßer Tod, verstehst du? Komm süßer Tod. Der Tod war für die was Süßes, was Angenehmes. Und die Menschen wussten damals im Mittelalter, als die Kirche noch dominierte, dass der Tod da ist und was zum Leben dazugehört. Geboren werden und sterben sind diese zwei Teile unseres Lebens. Die eine Seite wie die andere Seite. So, vor dem Ende des Lebens, da kommt meistens die Reue. War das wirklich alles? War das wirklich alles, was ich gesucht habe? Und das ist, was Sterbende denken. Aber als ich mich bekehrte, und das war meine Kardinalfrage, ist das wirklich alles? Du hast gelernt, du hast gearbeitet, du hast Geld verdient, du hast Hobbys gehabt, du hast Freude am Leben gehabt. Ist das wirklich alles, das Leben nur genießen? Ist das wirklich alles? Das war so meine Frage. Und ich habe diese Frage schon mit 19, 20 Jahren beantwortet. Es ist nicht alles. Und es gibt mir, und wenn man auch geistliche Erfahrungen gemacht hat, da fragt man sich auch, ist das wirklich alles? Jetzt kann ich in Sprachen reden, jetzt habe ich Gaben, jetzt habe ich das und jetzt erkenne ich die Bibel, jetzt darf Wort Gottes predigen, darf auf die Mission gehen, darf Menschen zu Jesus führen. Und manchmal denke ich, ist das wirklich alles? Und ich sage, habe eines festgestellt, es ist nicht alles. Auch wenn ich Hunderte und Tausende von Menschen zu Jesus führen würde, es ist nicht alles. Sondern worauf es wirklich ankommt, was hat der liebe Gott an mir getan? An mir, nicht nur an den anderen. Weißt du, wir sind nur Werkzeuge für andere Menschen. Und Licht und Wegweise und dergleichen. Aber was hat Gott an mir getan? Das ist, was in der Ewigkeit zählt. Ist das wirklich alles? Und ich muss manchmal feststellen, du, da muss ich noch schön wachsen. Man hat mir zum Geburtstag so ein Aufkleber oder so ein Schmuckstück geschenkt. Mit 60 reift man. Dann, verstehst du, dann wächst man nicht mehr, sondern mit 60 reift man. Verstehst du? Und wir reifen. Wir erreichen ab 45 eine Phase, wo wir schon an die Ewigkeit denken. Jetzt, guck mal, ich bin bald 50 und so weiter. Das Leben geht schnell, so schnell vorbei und es geht wie im Flug. So, ich könnte euch Stories erzählen. So viele Stories, was ich so erlebt habe am Sterbebetten. Und ich finde es ganz toll, was Leute so erzählen und plaudern. Und manchmal ist es so gut, dass man noch miteinander redet. Ich werde nie vergessen, ich bin an einem Bett von einem Russlanddeutschen, der in der Ukraine Soldat war. Und ich sollte so mit Öl salben und segnen, damit er in der Ewigkeit in Frieden gehen kann. Seine Frau hat mich angerufen, ich soll also kommen und diesen Nikolaus, so hieß er, soll ich segnen. Und ich fange an zu beten. Ich habe gesagt, Nikolaus, ich werde das Vaterunser mit dir sprechen. Du musst nicht beten, ich werde beten und du sagst nur nichts und dass du verstanden hast. Und so war das. Und dann habe ich angefangen, das Vaterunser zu beten und dann vergib uns unsere Schuld. Und plötzlich kann er sprechen und sagt, tu den Dackel raus. Habe ich gesagt, Nikolaus, das ist kein Dackel, die haben nicht einmal einen Vogel. Verstehst du also, wo soll der Dackel hier sein? Tu den Dackel raus. Habe ich wieder mein Vater unser angefangen. Ich habe dreimal den Vater unser angefangen zu beten und immer an der Stelle, wo ich kam und vergib uns unsere Schuld, wie auch wir vergeben unsere Schuldigen, tu den Dackel aus. Und dann habe ich etwas gemerkt, hier stimmt was nicht. Hier muss etwas bereinigt werden. Und hier muss was in Ordnung gebracht werden. Dann habe ich gesagt, Elisabeth, geh raus und mach die Tür zu. Ich möchte mit Nikolaus jetzt allein sein, mit ihm sprechen. Hier ist etwas in der Luft. Und dann erzählt er mir eine Geschichte, wie er irgendwo in der Ukraine als junger deutscher Soldat
in ein Haus reingeht und da ist eine hübsche Frau mit einem Kind auf dem Arm und er will sich an ihr vergehen und dergleichen. Und während er sich nach ihr greift, kommt ein Dackel raus und schnappt sich an sein Bein. Und dieser Dackel hat sich so festgekrallt und dass er von der Frau abgelassen hat, aber der Dackel ist hängen geblieben. Und das war 20, 30 Jahre nach dem Krieg, also in den 80er Jahren. Tu den Dackel raus. Und ich habe gesagt, Nikolaus, was ist mit dem Dackel? Und dann erzählt und fängt an zu weinen. Dann plötzlich kann er sprechen. Also vorher konnte er kaum nur mit dem Kopf nicken und so weiter. Und jetzt kann er plötzlich reden. Und dann laufen Tränen und dann erzählt er, was da gewesen ist. Und dann habe ich gesagt, Nikolaus, ich weiß, du kannst nicht beten jetzt in dieser Verfassung, aber ich werde für dich sprechen und du sagst ja oder nein. Und dann habe ich gesagt, Herr Jesus, vergib dem Nikolaus die Schuld, was er auf sich geladen hat. Er hat die Frau erschossen, weil der Dackel ihr keine Ruhe gegeben hat und das Kind liegen lassen. Grausam war er. Vergib die Schuld, verstehst du? Und so weiter. Und als er sagt, vergib die Schuld, Herr Jesus, und ich nehme das an, ein paar Stunden später ist er eingeschlafen. Weil so viele können nicht in der Ewigkeit gehen, weil sie noch nichts bereinigt haben, manche Geschichte nicht aufgearbeitet haben. Es ist so wichtig, dass vor allem alles losgelassen wird, die Geschichte aufgearbeitet wird. Was Sterbende bedauern. Und er hat nachher zu seiner Frau gesagt, Elisabeth, der Nikolaus hat eine Last getragen, der konnte gar nicht gehen, selbst wenn er wollte. Und deshalb haben sie viele Todeskämpfe, weil sie Dinge nicht bereinigt haben, nicht losgelassen haben, nur nebenbei. Herr, lehre uns bedenken, dass wir sterben müssen, auch dass wir klug werden. So, da im letzten Moment kommt manchmal so vieles raus, was gebeichtet werden muss. Und es ist so wichtig, dass wir bekennen, so früh wie möglich. Also, manche tun das nicht. Hier in Berlin, ein Künstler von der komischen Oper, die Frau kam zu uns in der Gemeinde und ruft mich, ich sollte zu ihr nach Hause kommen, ihr Mann liegt im Sterben, ein Musiker und Schauspieler, und dann komme ich rein und dann sagt er, der Mann selber sagt, ich kann nicht sterben, ich muss sterben, ich werde sterben, aber ich kann nicht sterben. Und dann sage ich, was ist denn? Ja, ich habe ein Techtel-Mechtel da aus dem Theater noch mit irgendjemandem gehabt, der in Köln oder irgendwo da hinten am Rheinland lebt, Techtel-Mechtel gehabt, und ich kann nicht sterben, ich möchte in Ordnung bringen diese Sache. Und dann haben wir angerufen, der war am Telefon, und dann habe ich gesagt, hier liegt der Herr sowieso, liegt im Sterben, und er möchte noch etwas mit Ihnen klar machen. Und dann sagte er, verzeih mir, was ich war ungerecht zu dir, und ich habe dich gemobbt, und ich habe das und das gemacht, verstehst du, und brach in Tränen aus, und der Mann hat am anderen Ende gesagt, nur, es ist alles in Ordnung, nimm das nicht in der Ewigkeit mit, losgelassen, verstehst du, und dann bin ich kaum zu Hause, hat mir seine Frau angerufen und gesagt, mein Mann ist heute heimgegangen, oder gerade, verstehst du, noch heimgegangen, so passiert es, was Sterbende bedauern, hätte ich bloß früher das in Ordnung gebracht, nicht in der Ewigkeit mitnehmen und nicht im Leben rumschleppen und unter dieser Last zerbrechen und leiden. Weißt du, es ist Gnade, du wirst mich nicht verstehen, aber es ist Gnade, wenn Menschen schwer krank werden, bevor sie sterben. Dann liegen sie im Bett, können sie nachdenken über ihr Leben. Entschuldigung, also es ist nicht immer Unglück, wenn jemand schwer krank wird. Es ist Gnade. Warum? Es geht nach Hause und wir müssen uns vorbereiten auf die Ewigkeit. Und viele wachen auf dem Krankenbett auf. Ich meine nicht geistig, dass sie jetzt aufstehen oder körperlich, dass sie runterspringen von der Schippe. Nein, vielleicht auch manchmal das, dass sie wieder gesund werden. Aber normalerweise, sie bereiten sich auf die Ewigkeit zu. Es ist oft Gottes letzter Ruf zur Umkehr, zur Krankheit, schwere Krankheit. Dass man dann redet, und warum ist mir passiert, warum geschieht es, was habe ich hier falsch gemacht. Man denkt darüber nach. So, Gott will uns Menschen wachrütteln und Gott will, dass allen Menschen geholfen wird und dass alle Menschen zur Erkenntnis der Wahrheit kommen. Und was ist die Wahrheit? Denkt drüber nach. Gott will uns befreien von falschen Entscheidungen, von Versäumnissen, von Vernachlässigungen, die wir im Leben durchgehen ließen. Auch das ist harmlos, nicht so schlimm. Ich war selber als junger Christ, ich bin vielleicht 19, 20 Jahre alt, habe mich frisch bekehrt und dann habe ich Unfall gehabt, Gehirnerschütterung, ich lag im Koma und dann habe ich eine Vision oder eine Schau von meinem Leben gehabt, mein Leben lief im Bruchteil von Sekunden ab, dann sehe ich also oben ein Haus, das war für mich so mein Vaterhaus, so da musste ich nach Hause, aber das ist ein geschlingelter Weg, da stehen
drei Männer breitbeinig mir auf dem Weg und lassen mich nicht durch. Ich habe mich so erschreckt und die habe ich erkannt. Das waren meine Freunde, mit denen ich auch irgendwo ein Techtelmechtel hatte. Und die haben mich nicht durchgelassen. Dann wachte ich auf und das Erste, was ich gemacht habe, nachdem ich wieder gesund war, die haben von meinem Unfall auch gehört. Und dann habe ich mit denen gesprochen, habe gesagt, verzeiht mir, ich bin schuld. Nein, hat er gesagt, wir sind auch schuld. Wir sind alle dran schuld irgendwo. Weißt du, wenn du deine Schuld bekennst, bekennen andere auch ihre Schuld. Oft müssen wir das Eis brechen. Und ich bin so froh, dass ich diese drei Freunde, dass ich mit meinen drei Freunden Frieden geschlossen habe. Vor Jahren bin ich mal im Bayerischen Wald gewesen und meine Freunde besucht. Natürlich sind alle ältere Herrschaften schon inzwischen und Geschäft schon aufgegeben und dergleichen in Rente. Aber wir haben uns so riesig gefreut, dass wir Freunde geblieben sind. Über den Rest der Zeit, weißt du, sie sind vielleicht keine Christen geworden, aber wir sind Freunde gewesen. Ich komme nachher auf ein paar Punkte, worauf es wirklich ankommt. Die Versäumnisse, die vernasselte Gelegenheiten im Leben wieder gut machen und die Vernachlässigungen aufzuarbeiten. So, wie würdest du leben? Weißt du, wie würdest du leben, wenn du kein Geld mehr hättest, vor der Ewigkeit stehst und wir stehen alle vor der Ewigkeit und in der Ewigkeit gibt es kein Geld, gibt es keine Titel, gibt es kein Ansehen der Person. Verstehst du? Wie würdest du in der Ewigkeit gehen und was wäre dein Thema? Viele Menschen realisieren zu spät den Sinn des Lebens. Was ist der Sinn des Lebens? Nicht arbeiten und nicht kämpfen und nicht sich durchsetzen und sich nicht verwirklichen. Nein, loslassen. Das ist der Sinn des Lebens, loslassen. Viele vernachlässigen ihr Leben. Sie verleben, verpulvern ihr Leben, geben mit vollen Händen aus, machen da was und dort was und so weiter. Doch sie haben nicht richtig gelebt. Und die Frage ist, und das sagen immer die Sterbenden, wenn du sie fragst, wenn sie schwer krank sind und kurz vor Tod der Ewigkeit stehen: Ich habe noch so viel nachzuholen. Ich müsste noch so viel machen und so weiter. Das Leben habe ich verlebt und so weiter. Ich habe das Leben mit Jahren gefüllt, aber nicht die Jahre mit Leben. Das ist eine Tragödie. Sie machen Dinge, die total oder haben Dinge gemacht, die total wertlos waren. Sie haben Geld nachgejagt, Karriere nachgejagt. Sie haben Titeln nachgejagt, sie wollten noch was Großes rauskommen. Weißt du, wenn du im Bett liegst und schwer krank bist und todkrank bist, dann liegst du und denkst nicht mehr an all diese vergänglichen Dinge. Es geht nach Hause. Und viele haben ihre Träume nicht ausgelebt, ihre Berufung und ihre Bestimmung nicht erreicht, den göttlichen Auftrag nicht erfüllt. Ich musste in Ost-Berlin jemanden mal beerdigen, eine DDR-Größe, die sogar mit Wilhelm Pieck und so weiter mitgekämpft haben und DDR aufbauen wollten und einen sozialistischen Staat. Und ich durfte sagen, was ich wollte. Der Familie war vollkommen wurscht, was ich sage. Ich muss nur einen Satz sagen. Er konnte seine Ideale nicht verwirklichen. Und da bin ich nach Hause gegangen, habe gedacht, Johannes, wie sieht es mit dir aus? Kannst du deine Ideale verwirklichen? Erweckung, Bekehrung, Wunder, Zeichen, Heilung, all diese Dinge. Der konnte als Kommunist seine Ideale nicht verwirklichen. Und er hat ein sehr soziales Herz gehabt. Eigentlich, er wollte das Gute, Gerechtigkeit. Aber er konnte seine Ideale nicht verwirklichen. So. Lebst du richtig? Verwirklichst du wirklich dein Ideal, das Gott in dein Leben als Monogramm hineingeschrieben hat? Viele dienen dem Staat, der Kirche, der Gemeinde, der Partei, irgendwelchen Idealen auch, was menschlich ist. Sie dienen der Gesellschaft, anderen Menschen, dem Vaterland und Gott. Aber das, guck mal, wie viele Menschen sind in den Krieg gefallen für Vaterland und Gott. Gott mit uns. Aber ihren Gürtel haben sie das getragen und gekämpft und geeifert. Aber haben sie den Willen Gottes getan? Haben sie den Willen Gottes getan? Weißt du, lieber ein lebendiger Feigling als ein toter Held. Ja. Verstehst du? Lieber das. Denk nur drüber nach. Ich will nur sagen, weißt du, wir müssen uns nicht durchsetzen, verwirklichen, dass wir Titel bekommen, ein eisernes Kreuz oder noch irgendwelche andere Auszeichnung. Den Willen Gottes und den Plan Gottes für unser Leben entdecken und sich selbst verwirklichen. Das ist das Evangelium. Weißt du, wer sich selbst verleugnet, der wird sein Leben gewinnen. Und das ist, was Jesus uns zeigt. Viele gehen in die Ewigkeit, ohne ihre Hausaufgaben erledigt zu haben, ohne richtig gelebt zu haben. Was war dein Leben?
Ist das wirklich alles? Ist das wirklich alles, was Sterbende sagen würden und sagen immer wieder? Sie gehen in die Ewigkeit, ohne das getan zu haben, was sie tun sollten, worauf es wirklich ankommt. Was ist Nummer eins? Was sind die Prioritäten? Wenn das Leben zu Ende geht, wenn du ein bestimmtes Alter erreichst, dann fängt man meistens so Bilanz zu ziehen. Was wurde gelebt? Ist das wirklich alles? Ist das wirklich alles? Und weißt du, worauf es ankommt? Was hast du geliebt? Was hast du geliebt? Verstehst du? Hast du wirklich Liebe geübt? Wenn das Leben zu Ende geht und die Abendschatten sich bilden, die Sonne langsam sinkt, die Nacht kommt, dann merkt man plötzlich, du, da bleibt nicht mehr viel Zeit. Wenn du 60 bist, bleiben nur noch auf 100 nur noch 40 Jahre. Wenn du 70 bist, bleiben nur noch 30 Jahre. Und wenn du 80 bist, bleiben nur noch 20 Jahre. Die Zeit wird immer kürzer. Ist das wirklich alles? Vergangenes ist vergangen. Du kannst das Vergangene nicht mehr einholen. Es ist vorbei. Die Zeit kennt keine Gnade. Überhaupt nicht. Was verpasst ist, verpasst. Hätte ich bloß. Sterbende bedauern manchmal, was sie unterlassen haben, was sie nicht getan haben, was sie hätten tun sollen. Lieber hinschmeißen und abhauen und in den Busch gehen. Nur mal wild gesagt. Sie leiden an diesem ungelebten Leben. Du weißt ganz genau, das wär meine Art. Aber was habe ich gemacht? Nur dem Geld nachgejagt. Das kann sehr schmerzhaft sein und manchmal sogar unerträglich. Frag dich rechtzeitig, ist es, egal was, wirklich wert, dass ich mein Leben, meine Gesundheit, meine Zeit, meine Kraft dafür opfere, meine Freizeit? Nicht, was du zum Leben brauchst. Weißt, wir müssen arbeiten. Denn wer nicht arbeitet, soll auch nicht essen. Aber es gibt Freizeit. Und das, was du in deiner Freizeit machst, das ist ausschlaggebend, was wir in der Freizeit machen. In der Schule lernst du nur das, damit du in der Gesellschaft einmal funktionierst. Das lernst du in der Schule. Aber lernst du auch was für dein Leben, für deine Ewigkeit? Weißt du, du sollst in der Gesellschaft funktionieren. Darauf wirst du gedrillt, in der Schule, in der Uni und sonst wo. Aber vielleicht solltest du aufmüpfig werden. Das wäre vielleicht deine Pflicht und sagen, nein, so nicht, das will ich nicht. Mir liegt es nicht. Weißt du, wir werden erzogen, brav und lieb und nett zu sein. Uns wird das Rückgrat gebrochen, oftmals in der Gesellschaft, in der Schule. Du darfst nicht das sein, was du sein solltest. Wer will und kann dir sagen, dass das richtig ist, was du tust? Allein dein Herz weiß es. Dein Herz weiß es, was wirklich deine Pflicht ist. Was dich gehört. Dein Herz weiß es. Und wir sollten uns mal selbst hinterfragen, was ist der Zweck meines Lebens? Ich bin hier auf dieser Welt. Was will Gott von mir? Was will ich von meinem Leben? Was ist der Plan Gottes? Sein Wille für mein Leben, was geschehen sollte? Welchen Zweck soll ich erfüllen? Werde recht vernünftig und bedenke, Herr, eines Tages werde ich diese Erde verlassen. Wir haben diese Tage gesprochen. Versuch einmal mal einen Abschiedsbrief zu schreiben. Für deine Familie, ein Abschiedsbrief für deine Gemeinde, ein Abschiedsbrief für deine Firma, ein Abschiedsbrief, was weiß ich, und so weiter. Was würdest du denn sagen? Und was würdest du mitteilen und weitergeben? Frag die Sterbenden, was war für euch wichtig? Und ich denke nur an eine 90-jährige Frau, die hat sich Gedanken gemacht, die war noch fit und lustig und so weiter. Und sie sagte, mein Kalender, also an ihrem Geburtstag, mein Kalender, heute ist mein 90. Geburtstag, heute bin ich 90 Jahre alt, aber in Wirklichkeit lügt mein Kalender. In Wirklichkeit lügt mein Kalender. Warum soll ich so beglückwünscht werden, dass ich was Besonderes geleistet habe? Mein Kalender lügt, 90 Jahre. Sie sagte, was habe ich schon Großes getan als Frau? Was war der Zweck meines Lebens? Und diese 90-Jährige hat ihm gesagt, ich selbst weiß nicht. Ich muss nur eines vor meinem Schöpfer eines Tages stehen und mich vor ihm verantworten. War das mein Leben? War das mein Leben? Und ich muss Gott mal fragen, ist das wirklich, was ich sein sollte? Die Schwester hat viel nachgedacht. Was meint er? Oder was meinst du über mein Leben, lieber Gott? Was denkst du?
Warum hast du mich so lange erhalten? Das war die Frage. Warum hast du mich 90 Jahre am Leben gehalten? Warum? Und sie fragte, wie oft habe ich mich gefürchtet? Wie oft habe ich versagt? Wie oft bin ich gefallen? Wie oft bin ich gescheitert? Wie oft bin ich wieder aufgestanden in diesen 90 Jahren? Was ist der Sinn meines Lebens? Ich habe so viel angefangen und vieles nicht fertiggebracht. Ich war Mutter von 3 Kindern. Warum bin ich immer noch da? Wir haben unseren Bruder Bruno hier gehabt. Der hat mich eingeladen zu sich. Ich soll ihn besuchen und ich soll mit ihm beten. Es war 94 Jahre alt. Ich soll mit ihm beten, dass der liebe Gott ihn abholt. Der liebe Gott hätte ihn vergessen. Versteht? Er war lieb, aber er wollte heim. Er sagt, warum bin ich noch da? Oft wissen wir nicht, warum wir da sind. Keine Ahnung. Und dann sagt diese 90-jährige Frau hier, woran ich dran denke, weißt du, mein Gott ist langmütig. Mein Gott ist langmütig. Er hat sehr viel Zeit. Gott hat mich nicht aufgegeben, trotz all diesen Höhen und Tiefen. Gott hat mich nicht aufgegeben. Und dann war das Liebe war dabei, wenn ich sie besucht habe, sie konnte nicht mehr richtig sehen. Und dann habe ich gesagt, Schwester, darf ich noch einen Psalm dir vorlesen? Und ich habe diesen Psalm angefangen zu lesen. Ich sagte, halt! Jetzt sage ich weiter diesen Psalm. Und jetzt werde ich weiter diesen Psalm aussagen. Sie war so voll von Gottes Worten. Sie war so voll von Gottes Worten. Und dann hat sie mir erzählt, ich bin Gott so dankbar, als junges Mädchen. Man hat uns in der Gemeinde gesagt, lerne Bibelworte, lerne Gottes Wort auswendig. Und das wirst du gebrauchen. Und als sie blind war und nicht mehr lesen konnte und so weiter, sie lag im Bett und dann hat sie sich Psalmen aufgesagt. Ich finde es ganz toll, wenn man voll von Worte Gottes ist und von Gott erfüllt ist. Da hat diese liebe Schwester auch gesagt, oh Gott, wie oft habe ich gezweifelt, wie oft habe ich nicht gewusst, wie es weitergeht. Ihr Bruder war im Konzentrationslager. Weißt du, die Angst im Dritten Reich. Und es ist ein Wunder, sagte sie, dass ich immer noch da bin. Es ist ein Wunder, dass ich immer noch da bin. Man kann so und so das Leben sehen. Weißt du, sie dankte Gott, dass sie noch am Leben ist. Die 90-Jährige fragt, war es die Absicht Gottes mit uns, dass es so ist? Ich weiß, ich bin bereit, ich kann zum Heiland gehen, aber der Heiland holt mich nicht ab. Er holt mich nicht ab. Andere, die nicht gehen wollen, verstehst du, die müssen gehen. Der König Salomo hat sich so viele Gedanken gemacht, auch über die Ewigkeit. Er hat gesucht, gefragt, geforscht. Und er kommt zu dem Schluss, Prediger 12, Vers 13. Und er sagt, fassen wir alles zusammen, so kommen wir zu dem Ergebnis oder Ereignis oder Ergebnis. Nimm Gott ernst und befolge seine Gebote. Und das ist alles, worauf es den Menschen wirklich ankommt. Befolge die Gebote Gottes. Darauf kommt es an, Gott ernst nehmen. Hätte ich bloß Gott ernst genommen, hätte ich bloß die Stimme Gottes gehört, hätte diese Warnungen gehört. Wie oft befahren wir die Warnungen Gottes? Oder hätte ich seine Gebote befolgt? Unser Leben hat erst Sinn, wenn wir das Ganze sehen. Nicht nur die Jugend, nicht nur diese glückliche Zeit, verliebt sein, verlobt sein und verheiratet sein. Nein, wir sollen die ganze Zeit sehen. Und wenn ich nur einen Abschnitt sehen würde, würde ich traurig sein. Aber ich kenne meine Frau 52 Jahre. Nur als Beispiel. Ich kenne sie als junges Mädel. Ich kenne sie als junge Frau, als Mutter. Und ich kenne sie aus verschiedenen Phasen, dann in der Gemeinde. Glücklich und unglücklich. Hoch und tief. Verstehst du? Und das ist das Ganze. Wir müssen das ganze Leben sehen. Nicht nur einen Abschnitt. Nicht nur die letzte Zeit, wie sie leidet und all das ist. Prediger Kapitel 12, Vers 14. Über alles, was wir tun, wird Gott Gericht halten über die guten und schlechten Taten, auch wenn sie noch so verborgen sind. Also wir können Gott nichts verbergen, nichts verstecken. Es kommt alles ans Licht. Und Gott weiß, was das Problem ist. Deshalb nimm Gott ernst für das Leben, das er dir gab, für deine Bestimmung, was er dir gegeben hat, für die Pflichten, die er dir aufgelegt hat. Und erfülle diese Pflichten. Die Gebote Gottes. So, was Sterbende bedauern und was sie denken. Ich will einfach, dass du mal so drüber nachdenkst. Vielleicht kennst du deine Verwandtschaft, deine Freundschaft oder aus der Gemeinde, wie auch immer, Leute, wo du mal am Krankenbett warst, wo die Zeit abgelaufen ist. Und wir denken meistens, wir haben ewig Zeit, wir haben noch so viel Zeit. Ich weiß, ich habe noch so viel Zeit vor mir. Und die Zeit geht schneller, als du denkst, wie im Flug.
auf einer, einmal an einer Trauranzeige, weißt du, bei einer Beerdigung muss ich das sagen, also das war auf dieser Traueranzeige eine 82-Jährige, da musste ich schreiben oder sagen auch, predigen, sagen plötzlich und unerwartet, oder sagen auch, predigen, sagen plötzlich und unerwartet wurde die Frau sowieso heimgeholt. Plötzlich und unerwartet, mit 82 kann

etwas leben. Einfach leben. Und viele haben das Leben nicht gelebt. Sie lebten ganz was anderes, was die anderen wollten, dass sie leben. Und sie haben sich von anderen fremdsteuern lassen und manipulieren lassen. Und dann muss man am Totenbett liegen und bedauern und sagen, ach, hätte ich bloß anders gelebt. Wäre ich vielleicht verreist. Vielleicht hätte ich einen ganz anderen Beruf gelernt und gemacht und was anderes. Viele Menschen verspüren auf dem Totenbett Reue, ihre Berufung verfehlt zu haben. Ich werde nie vergessen, ich schreibe in der Schule einen Aufsatz. Du kennst ja solche Geschichten. Und ich schreibe und ich denke, das Thema, das fasziniert mich und habe so viel Stoff. Und ich schreibe und schreibe und schreibe. Und dann kriege ich nachher am Schluss, nach der Korrektur von der Lehrerin, das Heft zurück, durchgestrichen mit rotem Kugelschreiber oder rotem Stift. Thema verfehlt. Verstehst du? Das ist da. Du dachtest, du weißt, du kennst alles, du verstehst. Und dann kriegst du als Antwort, Thema verfehlt. Und so sind viele Menschen, die denken, sie wissen es, sie haben es kapiert, sie haben es gelernt, sie haben es studiert. Und dann kommt es raus, Thema verfehlt. So viele Menschen verfehlen ihr Thema, dass sie richtig leben. Die denken, Arbeiten ist mein Leben, Fußball ist mein Leben oder was weiß ich, was alles mein Leben sein kann. Das Geld und Sex und vieles andere mehr, das ist mein Leben. Nein. Weißt du, viele leben das Leben, das die Eltern sich vorgestellt haben. Mein Sohn soll Beamter werden oder meine Tochter soll dies werden. Hör auf, deine Kinder zu manipulieren und hör auf, dich manipulieren zu lassen. Und oft ist es so, dass dann gerade die Kinder, die wollen Künstler werden, verstehst du schon, und nicht die Firma übernehmen und die Bäckerei. Ich kenne solche Fälle in meinem Dienst in den letzten 50 Jahren. Das sind oft die Lehrer, die jemanden beurteilen aufgrund der Noten. Du könntest ein Mathematiker werden oder ein Anwalt oder ein Arzt. Verstehst du? Du musst selber rausfinden, was ist meine Berufung. Gewiss, wir werden eine Weile in die Irre gehen, bis Gott uns wieder korrigiert und auf den Punkt bringt. Viele werden fremdgelebt, beeinflusst und manipuliert. Ja, das ist ein schöner Beruf. Mein Vater hat gesagt, du solltest Koch lernen. Ich wollte kein Koch werden, noch nie. So, dann in Notzeiten gibt es immer was zu essen. Der Koch hat immer was er zubereiten kann. Weißt du, und es waren keine Notzeiten, aber der hat nur an sich gedacht. Er wäre gerne in der Kriegszeit in der Gefangenschaft Koch gewesen oder geworden. Viele tappen in diese Gefallfalle der Eltern, der Lehrer, nur denen zu gefallen, denen aus Liebe was zu machen. Höre auf Menschen, wenn sie am Sterbebett liegen und da sind, denke, was die sagen. Hätte ich. Ich wünschte, ich hätte nicht auf meinen Vater und meine Mutter gehorcht. Ich hätte nicht auf den Lehrer gehört. Ich hätte nicht auf die Leute in der Gemeinde gehört. Es ist hart, was ich sage als Pastor. Weißt du, man versucht immer zu manipulieren und dirigieren. Hör auf Gott und den Heiligen Geist und die Stimme Gottes, was er euch sagt. Du kannst das Rad der Zeit im Augenblick nicht mehr zurückdrehen. Was gewesen ist, gewesen. Aber wenn du diese Predigt hier heute Abend hörst, vielleicht kannst du noch etwas umkrempeln. Und solange du auf dem Fahrrad sitzt, kannst du immer noch die Richtung ändern. Verstehst du? Solange man in der Luft noch fliegt mit dem Flugzeug, kannst du immer noch die Richtung ändern. Und solange wir leben, wir können immer noch die Richtung ändern. Das ist Gnade. Ein anderes Leben zu beginnen, andere Dinge zu tun. Jetzt ist noch Zeit. Folge deiner inneren Stimme, wenn du vielleicht diese Predigt hörst und sagst, Pastor, was soll ich verändern? Frag Gott. Frag die alte Oma, die im Sterben liegt irgendwo zu Hause und frag, Oma, was würdest du anders machen, wenn du noch einmal zu leben hättest? Was hast du versäumt? Und ich sag dir, die Leute werden die Wahrheit sagen. Nicht, ich hätte vielleicht mehr gebetet oder die Bibel gelesen oder sonst was. Das sind ganz andere Sachen, die dann rauskommen plötzlich. Stell heute noch die Weichen für ein brauchbares Leben und fange es heute noch an zu leben. Und wir wollen heute nachdenken, was ist eigentlich möglich in meinem Leben? Weißt du, wenn ich das Ende sehe und die Bibel sagt, schaue dir Ende an. Will ich wirklich so enden wie ein Krüppel, einfach nur mit der Krankheit mich rumschlagen oder will ich meinem Leben Sinn geben? Wofür könntest du dankbar sein? Vielleicht ist das ein Einstieg. Wofür könntest du dankbar sein? Und ich denke, ein paar Gedanken ganz schnell, für die Liebe und Zuwendung. Für die Liebe und Zuwendung, nicht für Geld und was weiß ich, für die Liebe. Und ich denke, die Liebe

0: Liebe ist das Größte. Alles hört auf. Hoffnung hört auf. Glaube hört auf. Zungenreden hört auf. Wunder hört auf. Alles ganze Klimbim hört auf. Ist gut, dass wir sie haben. Aber das ist nicht heilsnotwendig. Heilsnotwendig wäre die Liebe. Die Liebe ist das Größte unter ihnen. Die Zuneigung und Liebe für deine Familie. Von deiner Familie. Weißt du, ist es toll, wenn man eine Familie hat. Und so viele Leute sind verkracht mit ihren Familien. Und Blut ist stärker als Wasser. Und weißt du, die Freunde gehen, die Christen gehen, aber deine Familie bleibt. Und du gehör, das gehört zusammen, die sichtbare und die unsichtbare Welt. Liebe und Zuneigung auch zu Freunden. Sehr viele Menschen mussten wirklich harte Schicksalsschläge erleiden und ertragen und so weiter. Und gerade diese Leute, wie dieser 90-Jährige, der hat so viel erlebt und so viel.
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Und es wird gepredigt werden, das Evangelium vom Reich in der ganzen Welt zu einem Zeugnis über alle Völker, und dann wird das Ende kommen.

Im 17. Jahr Pekachs des Sohnes Remalias wurde Ahas König, der Sohn Jothams des Königs von Juda. 20 Jahre war Ahas alt, als er König wurde, und er regierte 16 Jahre zu Jerusalem. Und er tat nicht, was dem Herrn, seinem Gott, wohlgefiel, wie sein Vater David, denn er wandelte auf dem Wege der Könige von Israel. Dazu ließ er seinen Sohn durchs Feuer gehen nach den greulichen Sitten der Heiden, die der Herr vor den Israeliten vertrieben hatte, und brachte Opfer dar und räucherte auf den Höhen und auf den Hügeln und unter allen grünen Bäumen. Damals zogen Rezin, der König von Aram, und Pekach, der Sohn Remalias, der König von Israel, hinauf, um gegen Jerusalem zu kämpfen, und belagerten Ahas in der Stadt. Aber sie konnten sie nicht erobern. Zu dieser Zeit brachte Rezin, der König von Aram, Elat wieder an Edom und vertrieb die Judäer aus Elat. Danach kamen die Edomiter und wohnten darin bis auf diesen Tag. Aber Ahas sandte Boten zu Tiglat-Pileser, dem König von Assyrien, und ließ ihm sagen, ich bin dein Knecht und dein Sohn. Komm herauf und hilf mir aus der Hand des Königs von Aram und des Königs von Israel, die sich gegen mich aufgemacht haben. Und Ahas nahm das Silber und Gold, das sich in dem Hause des Herrn und in den Schätzen des Königshauses fand, und sandte dem König von Assyrien Geschenke. Und der König von Assyrien hörte auf ihn und zog herauf gegen Damaskus und eroberte es und führte die Einwohner weg nach Kir und tötete Rezin. Und der König Ahas zog Tiglat-Pileser entgegen dem König von Assyrien nach Damaskus. Und als er den Altar sah, der in Damaskus war, sandte der König Ahas zum Priester Uriah Maße und Abbild des Altars, ganz wie dieser gemacht war. Und der Priester Uriah baute einen Altar und machte ihn so, wie der König Ahas zu ihm gesandt hatte von Damaskus, bis er selbst von Damaskus kam. Und als der König aus Damaskus zurückkam und den Altar sah, trat er heran, stieg hinauf und verbrannte darauf sein Brandopfer und Speisopfer und goss darauf sein Trankopfer und sprengte das Blut der Dankopfer, die er opferte, an den Altar. Aber den kupfernen Altar, der vor dem Herrn stand, tat er weg, damit er nicht stehe zwischen dem Altar und dem Hause des Herrn, sondern setzte ihn an die Seite des neuen Altars gegen Norden. Und der König Ahas gebot dem Priester Uriah, auf dem großen Altar sollst du anzünden die Brandopfer des Morgens und die Speisopfer des Abends und die Brandopfer des Königs und sein Speisopfer und die Brandopfer des ganzen Volks samt ihrem Speisopfer und Trankopfer. Und alles Blut der Brandopfer und das Blut der Schlachtopfer sollst du daran sprengen. Aber wegen des kupfernen Altars will ich bedenken, was ich mache. Der Priester Uriah tat alles, was ihm der König Ahas geboten hatte. Und der König Ahas brach die Leisten der Gestelle ab und nahm die Kessel von ihnen herunter, und das Mehr nahm er von den kupfernen Rindern herunter, die darunter waren, und setzte es auf ein steinernes Pflaster. Auch die bedeckte Sabbathalle, die am Tempel gebaut war, und den äußeren Königseingang am Hause des Herrn änderte er, dem König von Assyrien zuliebe. Was aber mehr von Ahas zu sagen ist, was er getan hat, siehe, das steht geschrieben in der Chronik der Könige von Juda. Und Ahas legte sich zu seinen Vätern und wurde begraben bei seinen Vätern in der Stadt Davids. Und sein Sohn Hiskia wurde König an seiner Stadt. Im 12. Jahr des Ahas, des Königs von Juda, wurde Hosea, der Sohn Elas, König über Israel, und regierte zu Samaria 9 Jahre. Und er tat, was dem Herrn missfiel, doch nicht wie die Könige von Israel, die vor ihm waren. Gegen ihn zog herauf Salmanasser, der König von Assyrien. Und Hosea wurde ihm untertan und brachte ihm Abgaben. Als aber der König von Assyrien inne wurde, dass Hosea eine Verschwörung gemacht und Boten gesandt hatte zu So, dem König von Ägypten, und keine Abgaben dem König von Assyrien brachte wie alle Jahre, nahm er ihn fest und legte ihn ins Gefängnis. Und der König von Assyrien zog durch das ganze Land und gegen Samaria und belagerte es 3 Jahre lang. Und im 9. Jahr Hoseas eroberte der König von Assyrien Samaria und führte Israel weg nach Assyrien und ließ sie wohnen in Helach und am Habor, dem Fluss von Gosan, und in den Städten der Meder. Denn die Israeliten hatten gegen den Herrn ihren Gott gesündigt, der sie aus Ägyptenland geführt hatte, aus der Hand des Pharao, des Königs von Ägypten.
und fürchteten andere Götter und wandelten nach den Satzungen der Heiden, die der Herr vor Israel vertrieben hatte, und taten wie die Könige von Israel. Und die Israeliten ersannen, was nicht recht war gegen den Herrn, ihren Gott, so dass sie sich Höhen bauten in allen Orten, von den Wachttürmen bis zu den festen Städten, und richteten Steinmale auf und Aschera-Bilder auf allen hohen Hügeln und unter allen grünen Bäumen, und opferten auf allen Höhen wie die Heiden, die der Herr vor ihnen weggetrieben hatte, und trieben böse Dinge, womit sie den Herrn erzürnten, und dienten den Götzen, von denen der Herr zu ihnen gesagt hatte, das sollt ihr nicht tun. Und doch hatte der Herr Israel und Juda gewarnt durch alle Propheten und alle Seher und ihnen sagen lassen, kehrt um von euren bösen Wegen und haltet meine Gebote und Rechte nach dem ganzen Gesetz, das ich euren Vätern geboten habe und das ich zu euch gesandt habe durch meine Knechte, die Propheten. Aber sie gehorchten nicht, sondern versteiften ihren Nacken wie ihre Väter, die nicht an den Herrn, ihren Gott, glaubten. Dazu verachteten sie seine Gebote und seinen Bund, den er mit ihren Vätern geschlossen hatte, und seine Warnungen, die er ihnen gab, und wandelten ihren nichtigen Götzen nach und trieben Nichtiges. Sie taten wie die Heiden um sie her, von denen der Herr ihnen geboten hatte, sie sollten nicht wie diese tun. Aber sie verließen alle Gebote des Herrn, ihres Gottes, und machten sich zwei gegossene Kälber und ein Bild der Aschera, und beteten alles Heer des Himmels an und dienten Baal, und ließen ihre Söhne und Töchter durchs Feuer gehen, und gingen mit Wahrsagen und Zauberei um, und verkauften sich zu tun, was dem Herrn missfiel, um ihn zu erzürnen. Da wurde der Herr sehr zornig über Israel und tat es von seinem Angesicht weg, so dass nichts übrig blieb als der Stamm Juda allein. Auch Juda hielt nicht die Gebote des Herrn seines Gottes, sondern wandelte nach den Satzungen, nach denen Israel gelebt hatte. Darum verwarf der Herr das ganze Geschlecht Israel und bedrängte sie und gab sie in die Hände der Räuber, bis er sie von seinem Angesicht wegstieß. Denn der Herr riss Israel vom Hause David los und sie machten zum König Jerobeam den Sohn Nebats. Der wandte Israel ab vom Herrn und machte, dass sie schwer sündigten. So wandelte Israel in allen Sünden Jerobeams, die er getan hatte, und sie ließen nichts davon ab, bis der Herr Israel von seinem Angesicht wegtat, wie er geredet hatte durch alle seine Knechte, die Propheten. So wurde Israel aus seinem Lande weggeführt nach Assyrien, bis auf diesen Tag. Der König von Assyrien aber ließ Leute von Babel kommen, von Kuta, von Ava, von Hamat und Sepharvaim, und ließ sie wohnen in den Städten von Samarien an Israels Stadt. Und sie nahmen Samarien ein und wohnten in seinen Städten. Als sie aber anfingen, dort zu wohnen und den Herrn nicht fürchteten, sandte der Herr unter sie Löwen, die töteten sie. Und man ließ dem König von Assyrien sagen, die Völker, die du hergebracht und mit denen du die Städte Samariens besetzt hast, wissen nichts von der Verehrung des Gottes dieses Landes.

gemacht hatten, jedes Volk in seinen Städten, in denen es wohnte. Die von Babel machten sich Sukkot Benot, die von Kuta machten sich Nergal, die von Hamat machten sich Ashima, die von Ava machten sich Nippas und Tartak, die von Sepharvayim verbrannten ihre Söhne dem Adramelech und Anamelech, den Göttern derer von Sepharvayim. Und weil sie auch den Herrn fürchteten, bestellten sie sich Priester auf den Höhen aus allem Volk unter ihnen. Die opferten für sie in den Heiligtümern auf den Höhen. So fürchteten sie den Herrn, dienten aber auch den Göttern nach dem Brauch der Völker, von denen man sie hergebracht hatte. Und bis auf diesen Tag tun sie nach den früheren Bräuchen. Sie fürchten weder den Herrn, noch halten sie Satzungen und Rechte nach dem Gesetz und Gebot, das der Herr geboten hat, den Söhnen Jakobs, dem er den Namen Israel gab. Hatte doch der Herr einen Bund mit ihnen geschlossen und ihnen geboten, fürchtet keine anderen Götter und betet sie nicht an und dienet ihnen nicht und opfert ihnen nicht, sondern den Herrn, der euch aus Ägyptenland geführt hat mit großer Kraft und ausgestrecktem Arm, den fürchtet, den betet an und dem opfert. Und die Satzungen und Rechte, Gesetze und Gebote, die er euch hat aufschreiben lassen, die haltet, dass ihr danach tut alle Zeit und fürchtet nicht andere Götter. Und vergesst nicht den Bund, den er mit euch geschlossen hat, und fürchtet nicht andere Götter, sondern fürchtet den Herrn, euren Gott. Der wird euch erretten von allen euren Feinden. Aber sie gehorchten nicht, sondern taten nach ihren früheren Bräuchen. So fürchteten diese Völker den Herrn und dienten zugleich ihren Götzen. Auch ihre Kinder und Kindeskinder tun, wie ihre Väter getan haben, Kapitel 18, bis auf diesen Tag. Im dritten Jahr Hoseas, des Sohnes Elas, des Königs von Israel, wurde Hiskia König, der Sohn des Ahas, des Königs von Juda. Er war 25 Jahre alt, als er König wurde, und er regierte 29 Jahre zu Jerusalem. Seine Mutter hieß Abi, eine Tochter Zacharias. Und er tat, was dem Herrn wohlgefiel, ganz wie sein Vater David. Er entfernte die Höhen und zerbrach die Steinmale und hieb das Bild der Aschera um und zerschlug die eherne Schlange, die Mose gemacht hatte. Denn bis zu dieser Zeit hatte ihr Israel geräuchert und man nannte sie Nehushtan. Er vertraute dem Herrn, dem Gott Israels, so dass unter allen Königen von Juda seinesgleichen nach ihm nicht war, noch vor ihm gewesen ist. Er hing dem Herrn an und wich nicht von ihm ab und hielt seine Gebote, die der Herr dem Mose geboten hatte. Und der Herr war mit ihm, und alles, was er sich vornahm, gelang ihm. Und er wurde abtrünnig vom König von Assyrien und war ihm nicht mehr untertan. Er schlug auch die Philister bis nach Gaza und seinem Gebiet von den Wachtürmen bis zu den festen Städten. Im vierten Jahr Hiskias, des Königs von Juda, das war das siebente Jahr Hoseas, des Sohnes Elas, des Königs von Israel, zog Salmanasser, der König von Assyrien, herauf gegen Samaria und belagerte es und nahm es ein nach 3 Jahren. Im sechsten Jahr Hiskias, das ist im neunten Jahr Hoseas, des Königs von Israel, wurde Samaria eingenommen. Und der König von Assyrien führte Israel weg nach Assyrien und ließ sie wohnen in Helach und am Habor, dem Fluss von Gosan, und in den Städten der Meder, weil sie nicht gehorcht hatten der Stimme des Herrn ihres Gottes und seinen Bund übertreten hatten und alles, was Mose, der Knecht des Herrn, geboten hatte. Sie hatten nicht gehorcht und nicht danach getan. Im 14. Jahr des Königs Hiskia zog herauf Sanherib, der König von Assyrien, gegen alle festen Städte Judas und nahm sie ein. Da sandte Hiskia, der König von Juda, zum König von Assyrien nach Lachisch und ließ ihm sagen, ich habe Unrecht getan, zieh weg von mir. Was du mir auferlegst, will ich tragen. Da legte der König von Assyrien, Hiskia, dem König von Juda, 300 Zentner Silber auf und 30 Zentner Gold. So gab Hiskia all das Silber, das sich im Hause des Herrn und in den Schätzen des Hauses des Königs fand. Zur selben Zeit zerbrach Hiskia, der König von Juda, die Türen am Tempel des Herrn und das Goldblech, das er selbst hatte darüber ziehen lassen, und gab es dem König von Assyrien.

Und der König von Assyrien sandte den Tartan und den Rabsaris und den Rabschake von Lachisch zum König Hiskia mit großer Heeresmacht nach Jerusalem, und sie zogen hinauf. Und als sie hinkamen, hielten sie an der Wasserleitung des oberen Teiches, der an der Straße bei dem Acker des Walkers liegt. Und sie riefen nach dem Könige. Da kamen zu ihnen heraus der Hofmeister Eliakim, der Sohn Hilkias, und der Schreiber Shebna und der Kanzler Joach, der Sohn Asaphs. Und der Rabschake sprach zu ihnen: Sagt doch dem König Hiskia, so spricht der große König, der König von Assyrien. Was ist das für ein Vertrauen, das du da hast? Meinst du, bloße Worte seien schon Rat und Macht zum Kämpfen? Auf wen verlässt du dich denn, dass du von mir abtrünnig geworden bist? Siehe, verlässt du dich auf diesen zerbrochenen Rohrstab, auf Ägypten, der jedem, der sich darauf stützt, in die Hand dringen und sie durchbohren wird? So ist der Pharao, der König von Ägypten, für alle, die sich auf ihn verlassen. Oder wollt ihr zu mir sagen, wir verlassen uns auf den Herrn, unseren Gott? Ist er es denn nicht, dessen Höhen und Altäre Hiskia entfernt und zu Juda und zu Jerusalem gesagt hat, nur vor diesem Altar, der in Jerusalem ist, sollt ihr anbeten? Wohlan, nimm eine Wette an mit meinem Herrn, dem König von Assyrien. Ich will dir 2000 Rosse geben, ob du Reiter dazu stellen kannst? Wie willst du denn zurücktreiben, auch nur einen der geringsten von meines Herrn Untertanen? Und du verlässt dich auf Ägypten um der Wagen und Gespanne willen. Meinst du aber, ich sei ohne den Herrn heraufgezogen, dass ich diese Städte verderbe? Der Herr hat mir es geboten, zieh hinauf in dies Land und verdirb es. Da sprachen Eliak, Hilkias und Shebna und Joach zum Rabschake: Rede mit deinen Knechten Aramäisch, denn wir verstehen's, und rede nicht mit uns Hebräisch vor den Ohren des Volks, das auf der Mauer ist. Aber der Rabschake sprach zu ihnen: Hat mich denn mein Herr zu deinem Herrn oder zu dir gesandt, dass ich solche Worte rede, und nicht vielmehr zu den Männern, die auf der Mauer sitzen, dass sie mit euch ihren eigenen Mist fressen und ihren Harn saufen? Da trat der Rabschake hin und rief mit lauter Stimme auf Hebräisch und sprach: Hört das Wort des großen Königs, des Königs von Assyrien. So spricht der König: Lasst euch von Hiskia nicht betrügen, denn er vermag euch nicht zu erretten aus meiner Hand. Und lasst euch von Hiskia nicht vertrösten auf den Herrn, wenn er sagt, der Herr wird uns erretten, und diese Stadt wird nicht in die Hände des Königs von Assyrien gegeben werden. Hört nicht auf Hiskia. Denn so spricht der König von Assyrien: Schließt Freundschaft mit mir und kommt zu mir heraus, so soll jedermann von seinem Weinstock und seinem Feigenbaum essen und von seinem Brunnen trinken, bis ich komme und euch hole in ein Land, das eurem Lande gleich ist, darin Korn, Wein, Brot, Weinberge, Ölbäume und Honig sind. Dann werdet ihr am Leben bleiben und nicht sterben. Hört nicht auf Hiskia, denn er verführt euch, wenn er spricht, der Herr wird uns erretten. Haben etwa die Götter der anderen Völker ihr Land errettet aus der Hand des Königs von Assyrien? Wo sind die Götter von Hamat und Arpad? Wo sind die Götter von Sepharvayim, Hena und Iva? Wo sind die Götter des Landes Samarien? Haben sie Samaria errettet aus meiner Hand? Wo ist ein Gott unter den Göttern aller Länder, der sein Land aus meiner Hand errettet hätte, dass allein der Herr Jerusalem aus meiner Hand erretten sollte? Das Volk aber schwieg still und antwortete ihm nichts, denn der König hatte geboten, antwortet ihm nichts. Da kamen der Hofmeister Eliakim, der Sohn Hilkias, und der Schreiber Shebna und der Kanzler Joach, der Sohn Asaphs, zu Hiskia mit zerrissenen Kleidern und sagten ihm die Worte des Rabschake an.

6. Da sprach Salomo, der Herr hat gesagt, er wolle im Dunkel wohnen. So habe ich nun ein Haus gebaut dir zur Wohnung und einen Sitz, da du ewiglich wohnest. Und der König wandte sein Antlitz und segnete die ganze Gemeinde Israel, während sie stand, und sprach, Gelobt sei der Herr, der Gott Israels, der durch seinen Mund meinem Vater David zugesagt und es mit seiner Hand erfüllt hat, als er sagte, Seit der Zeit, da ich mein Volk aus Ägyptenland geführt habe, habe ich keine Stadt erwählt, aus allen Stämmen Israels ein Haus zu bauen, dass mein Name daselbst sein sollte, und habe auch keinen Mann erwählt, dass er Fürst sein sollte über mein Volk Israel. Aber Jerusalem habe ich erwählt, dass mein Name daselbst sei, und David habe ich erwählt, dass er über mein Volk Israel Herr sei. Und als mein Vater David im Sinn hatte, dem Namen des Herrn, des Gottes Israel, sein Haus zu bauen, sprach der Herr zu meinem Vater David, Du hast wohlgetan, dass du im Sinn hast, meinem Namen ein Haus zu bauen. Doch nicht du sollst das Haus bauen, sondern dein Sohn, der von dir kommen wird, soll meinem Namen das Haus bauen. So hat nun der Herr sein Wort wahrgemacht, das er geredet hat. Denn ich bin zur Macht gekommen an meines Vaters Davids Statt und sitze auf dem Thron Israels, wie der Herr zugesagt hat, und habe dem Namen des Herrn, des Gottes Israels, ein Haus gebaut und habe die Lade hineingebracht, in der die Tafeln des Bundes des Herrn sind, den er mit den Kindern Israel geschlossen hat. Und er trat vor den Altar des Herrn angesichts der ganzen Gemeinde Israel und breitete seine Hände aus. Aber Salomo hatte eine Kanzel aus Kupfer gemacht und mitten in den Vorhof gestellt, 5 Ellen lang und breit und 3 Ellen hoch. Auf diese trat er und fiel nieder auf seine Knie angesichts der ganzen Gemeinde Israel und breitete seine Hände aus gen Himmel und sprach, Herr, Gott Israels, es ist kein Gott dir gleich, weder im Himmel noch auf Erden, der du hältst den Bund und die Barmherzigkeit deinen Knechten, die vor dir wandeln, von ganzem Herzen. Du hast deinem Knecht David, meinem Vater, gehalten, was du ihm zugesagt hast. Mit deinem Mund hast du es geredet und mit deiner Hand hast du es erfüllt, so wie es heute ist. Nun, Herr Gott Israels, halte deinem Knecht David, meinem Vater, was du ihm zugesagt hast. Es soll dir nicht fehlen an einem Mann, der vor mir steht, der auf dem Thron Israels sitzt, sofern deine Söhne ihren Weg bewahren, dass sie wandeln in meinem Gesetz, wie du vor mir gewandelt bist. Nun, Herr Gott Israels, lass dein Wort wahr werden, das du deinem Knecht David zugesagt hast. Aber sollte Gott wirklich bei den Menschen auf Erden wohnen? Siehe, der Himmel und aller Himmel können dich nicht fassen. Wie sollte es denn dies Haus tun, das ich gebaut habe? Wende dich aber, Herr mein Gott, zu dem Gebet deines Knechts und zu seinem Flehen, dass du erhörest das Bitten und Beten deines Knechtes vor dir. Lass deine Augen offen sein über diesem Hause Tag und Nacht, über der Stätte, von der du gesagt hast, du wollest deinen Namen daselbst wohnen lassen. Dass du hörest das Gebet, das dein Knecht an dieser Stätte beten wird. So höre nun das Flehen deines Knechts und deines Volkes Israel, wenn sie bitten werden an dieser Stätte. Höre es von der Stätte deiner Wohnung vom Himmel her, und wenn du es hörst, wollest du gnädig sein. Wenn jemand an seinem Nächsten sündigt, und es wird ihm ein Fluch auferlegt, sich selbst zu verfluchen, und er kommt und verflucht sich vor dem Altar in diesem Hause, so wollest du hören im Himmel und Recht schaffen deinen Knechten, dass du den Frevler als Frevler erkennen und seine Tat auf sein Haupt kommen lässt, den aber, der im Recht ist, gerecht sprichst und ihm gibst nach seiner Gerechtigkeit. Wenn dein Volk Israel vor dem Feind geschlagen wird, weil sie an dir gesündigt haben, und sie bekehren sich dann und bekennen deinen Namen, bitten und flehen vor dir in diesem Hause, so wollest du hören vom Himmel her und vergeben die Sünde deines Volkes Israel, und sie in das Land zurückbringen, das du ihnen und ihren Vätern gegeben hast. Wenn der Himmel verschlossen ist, dass es nicht regnet, weil sie an dir gesündigt haben, und sie beten dann an dieser Stätte und bekennen deinen Namen und bekehren sich von ihren Sünden, weil du sie bedrängt hast, so wollest du hören im Himmel und vergeben die Sünde deiner Knechte und deines Volkes Israel,
dass du sie den guten Weg lehrest, auf dem sie wandeln sollen, und regnen lassest auf dein Land, das du deinem Volk zum Erbe gegeben hast. Wenn eine Hungersnot im Lande sein wird, oder Pest oder Dürre, Getreidebrand, Heuschrecken, Raupen, oder wenn sein Feind im Lande seine Städte belagert oder irgendeine Plage oder Krankheit da ist, wer dann bittet oder fleht, es seien einzelne Menschen oder dein ganzes Volk Israel, wenn jemand seine Plage und Schmerzen fühlt und seine Hände ausbreitet zu diesem Hause, so wollest du hören vom Himmel her, vom Sitz deiner Wohnung, und gnädig sein und jedermann geben nach all seinem Wandel, wie du sein Herz erkennst. Denn du allein erkennst das Herz der Menschenkinder. Damit sie dich fürchten und wandeln in deinen Wegen alle Tage, solange sie in dem Lande leben, das du unseren Vätern gegeben hast. Auch wenn ein Fremder, der nicht von deinem Volk Israel ist, aus fernen Landen kommt, um deines großen Namens und deiner mächtigen Hand und deines ausgereckten Arms willen und zu diesem Hause hin betet, so wollest du hören vom Himmel her, vom Sitz deiner Wohnung, und alles tun, worum er dich anruft, auf dass alle Völker auf Erden deinen Namen erkennen und dich fürchten, wie dein Volk Israel, und inne werden, dass dein Name über diesem Hause genannt ist, das ich gebaut habe. Wenn dein Volk auszieht in den Krieg gegen seine Feinde auf dem Wege, den du sie senden wirst, und sie zu dir beten nach dieser Stadt hin, die du erwählt hast, und nach dem Hause hin, das ich deinem Namen gebaut habe, so wollest du ihr Gebet und Flehen hören, vom Himmel her, und ihnen zu ihrem Recht helfen. Wenn sie an dir sündigen werden, denn es gibt keinen Menschen, der nicht sündigt, und du über sie zürnst und sie vor ihren Feinden dahingibst, und diese sie gefangen wegführen in ein fernes oder nahes Land, und sie nehmen es sich dann zu Herzen in dem Lande, in dem sie gefangen sind, und bekehren sich und flehen zu dir im Lande ihrer Feinde, und sprechen, wir haben gesündigt, übel getan und sind gottlos gewesen, und sich von ganzem Herzen und von ganzer Seele zu dir bekehren im Lande ihrer Feinde, in dem man sie gefangen hält, und sie beten nach ihrem Lande hin, das du ihren Vätern gegeben hast, und nach der Stadt hin, die du erwählt hast, und nach dem Hause hin, das ich deinem Namen gebaut habe, so wollest du ihr Gebet und Flehen hören vom Himmel her, vom Sitz deiner Wohnung, und ihnen zu ihrem Recht helfen und deinem Volk vergeben, das an dir gesündigt hat. So lass nun, mein Gott, deine Augen offen sein und deine Ohren aufmerken auf das Gebet an dieser Stätte. Und nun mache dich auf, Herr Gott, zu deiner Ruhe, du und die Lade deiner Macht. Lass deine Priester, Herr Gott, mit Heil angetan werden und deine Heiligen sich freuen des Guten. Du, Herr Gott, weise nicht ab das Antlitz deines Gesalbten. Gedenk an die Gnaden, die du deinem Knechte David verheißen hast. Und als Salomo sein Gebet vollendet hatte, fiel Feuer vom Himmel und verzehrte das Brandopfer und die Schlachtopfer, und die Herrlichkeit des Herrn erfüllte das Haus, so dass die Priester nicht ins Haus des Herrn hineingehen konnten, weil des Herrn Herrlichkeit das Haus des Herrn erfüllte. Und alle Kinder Israel sahen das Feuer herabfallen und die Herrlichkeit des Herrn über dem Hause, und sie fielen auf ihre Knie mit dem Antlitz zur Erde aufs Pflaster und beteten an und dankten dem Herrn, dass er gütig ist und seine Barmherzigkeit ewiglich währt. Der König aber und das ganze Volk opferten vor dem Herrn. 22.000 Rinder und 120.000 Schafe opferte der König Salomo. Und so weihten der König und das ganze Volk das Haus Gottes ein. Die Priester aber übten ihren Dienst aus, und die Leviten standen dabei mit den Saitenspielen des Herrn, die der König David hatte machen lassen, dem Herrn zu danken, dass seine Barmherzigkeit ewiglich währt, mit den Psalmen Davids, die sie sangen. Und die Priester bliesen Trompeten ihnen gegenüber, und ganz Israel stand. Und Salomo weihte die Mitte des Vorhofes, der vor dem Hause des Herrn war, denn er hatte dort Brandopfer und das Fett der Dankopfer dargebracht. Denn der kupferne Altar, den Salomo hatte machen lassen, konnte nicht alle Brandopfer, Speisopfer und das Fett fassen.
Und Salomo hielt damals das Fest 7 Tage lang und ganz Israel mit ihm, eine sehr große Gemeinde, von Hamat an bis an den Bach Ägyptens. Am 8. Tage aber hielten sie eine Versammlung, denn die Einweihung des Altars hielten sie 7 Tage und das Fest auch 7 Tage. So ließ er am 23. Tage des 7. Monats das Volk fröhlich heimgehen und guten Mutes über all das Gute, das der Herr an David, Salomo und seinem Volk Israel getan hatte. So vollendete Salomo das Haus des Herrn und das Haus des Königs. Und es gelang ihm alles, was ihm in den Sinn gekommen war, am Hause des Herrn und an seinem Hause auszuführen. Und der Herr erschien Salomo des Nachts und sprach zu ihm: Ich habe dein Gebet erhört und diese Stätte mir zum Opferhaus erwählt. Siehe, wenn ich den Himmel verschließe, dass es nicht regnet, oder die Heuschrecken das Land fressen, oder eine Pest unter mein Volk kommen lasse, und dann mein Volk, über das mein Name genannt ist, sich demütigt, dass sie beten und mein Angesicht suchen und sich von ihren bösen Wegen bekehren, so will ich vom Himmel her hören und ihre Sünde vergeben und ihr Land heilen. So sollen nun meine Augen offen sein und meine Ohren aufmerken auf das Gebet an dieser Stätte. So habe ich nun dies Haus erwählt und geheiligt, dass mein Name dort sein soll ewiglich. Und meine Augen und mein Herz sollen dort sein alle Zeit. Und wenn du vor mir wandelst, wie dein Vater David gewandelt ist, dass du alles tust, was ich dich heiße, und meine Gebote und Rechte hältst, so will ich den Thron deines Königtums bestätigen, wie ich mit deinem Vater David einen Bund geschlossen habe und gesagt, es soll dir nicht fehlen an einem Mann, der über Israel Herr sei. Werdet ihr euch aber abkehren und meine Rechte und Gebote, die ich euch vorgelegt habe, verlassen und hingehen und anderen Göttern dienen und sie anbeten, so werde ich Israel ausreißen aus meinem Lande, das ich ihnen gegeben habe. Und dies Haus, das ich meinem Namen geheiligt habe, werde ich von meinem Angesicht verwerfen und werde es zum Hohn machen und zum Spott unter allen Völkern. Und vor diesem Hause, das so hoch erhoben wurde, werden sich entsetzen alle, die vorübergehen und sagen, warum ist der Herr mit diesem Hause und mit diesem Lande so verfahren? Und man wird sagen, weil sie den Herrn, den Gott ihrer Väter, verlassen haben, der sie aus Ägyptenland geführt hat, und sie sich an andere Götter gehängt und sie angebetet und ihnen gedient haben, darum hat er all dies Unheil über sie gebracht.

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0: Gott ist Liebe. Weil Gott Liebe ist, schuf er das gesamte Universum und gab uns das Leben. Seine Liebe ist vollkommen, rein und sagt die Wahrheit.
1: Wir sehen Gottes Liebe zu uns darin, dass er Jesus, seinen einzigen Sohn, für unsere Sünden sterben ließ, damit wir die Versöhnung mit ihm haben.

Und es wird gepredigt werden, das Evangelium vom Reich in der ganzen Welt zu einem Zeugnis über alle Völker, und dann wird das Ende kommen.

Liebe Familie, ich werde fortgehen. Es tut mir so leid, dass ich euch das antue, aber ich weiß keinen anderen Ausweg mehr. Ihr kennt meine Not, die der Herr in meinem Leben zugelassen hat. Ich bete doch zum Herrn, dass er mich erhört, dass er mich da durchführt. Möchte er mich durch diese Not prüfen? Möchte er, dass ich durch sie ihm näher komme? Möchte er mich durch sie auf die Knie zwingen, dass ich nachts aufstehe zu beten, dass ich faste, dass ich mich ändere? Aber ich habe dafür doch keine Kraft. Liebe Mama, lieber Papa, ich kann nicht mehr. Oft weine ich, weil ich nicht mehr weiter weiß und dann verzweifle ich. Ab und zu habe ich diese Sicherheit, dass Gott mich da durchführt, dass er will, dass ich das durchmache, um mich ihm näher zu bringen. Aber Mama, warum habe ich diese Sicherheit nur ab und zu? Warum nicht immer? Warum verlässt mich manchmal dieser Mut? Sieht Gott denn nicht, wie oft ich deshalb kaputt bin, wie oft ich mich durch diese Not von ihm entferne, nicht mehr bete, nicht mehr Bibel lese? Sieht er nicht, dass es mich oft so niederdrückt? Bitte, Mama, sag mir, warum ist das so? Sag meinen Freunden Bescheid, dass ich weggehe. Dass ich gehe, weil Gott mir nicht hilft. Dass ich ein Versager bin, dass die Welt geschafft hat, mich zu holen. Dass es mir dort leichter sein wird. Auch die Gemeinde wird es mitbekommen, dass ich weg bin. Erkläre es bitte allen, Papa. Ich liebe euch und ich weiß, dass ich euch damit sehr weh tue. Aber Gott hört mich einfach nicht. So liege ich nachts wach und im Gedanken verfasse ich diesen Abschiedsbrief. Ich weiß, dass ich dies niemals umsetzen würde. Niemals könnte ich mein geliebtes Elternhaus verlassen und einfach gehen. Aber warum spiele ich denn überhaupt mit diesen Gedanken? Wieso habe ich den Wunsch, einfach zu gehen, alles hinter mir zu lassen, einfach weg zu sein von allem? Weil ich einfach nicht mehr kann. Gott verlangt wahrscheinlich viel zu viel von mir. Er hat mir zu viel auferlegt. Ich werde abfallen. Ich werde gehen. Aber so kann doch mein Gott nicht sein. So kann dieser Gott nicht sein, der Himmel und Erde gemacht hat, der alles geschaffen hat, der mich liebt jeden Tag. Nie lässt er mich allein. So kann mein Gott nicht sein. Das kann nicht mein Gott sein. Ich liege im Bett und ich versuche, mich irgendwie zu beruhigen. Ich denke zurück und mir wird klar, dass diese Not mir auch Gutes gebracht hat, dass ich Gott durch das viele Beten und Flehen näher gekommen bin. Und ich weiß, dass jeder Christ nun mal Nöte hat und mal auch Zeiten kommen, in der es stockdunkel ist. Nur in Leid kommen wir dem Herrn näher. Und mir wird klar, ich habe mich verändert. Dass Gott vielleicht nun mal fordert, dass ich dies durchmachen muss, um im Glauben stärker zu werden. Ja, diese Not hat in mir gearbeitet und mich verändert. Aber Herr, warum ist im Moment denn alles so schlimm? Warum geht es im Moment nicht weiter? Warum bleibe ich im Moment stehen und ich kann nicht mehr? Warum, mein Herr? Ich weiß doch, dass du mich liebst. Du würdest nie sowas zulassen, um mich damit kaputt zu machen. Ich spüre doch täglich deine Hand. Nein, nein, ich werde weiterkämpfen. Gott wird mich führen. Er wird mir helfen. Er hat es in seinem Wort versprochen. Alles, was wir bitten im Glauben, das werden wir empfangen. Vor allem, wenn es etwas ist, das deinem Wille entspricht. Lass mich nicht aufhören zu kämpfen. Lass mich dir vertrauen, Vater. Ich will dir folgen. Ich will dir näher kommen, jeden Tag. Dann werde ich Kraft haben. Dann werde ich Kraft haben, diese Not zu beseitigen, zu besiegen. Und so liege ich im Bett und ich spüre, wie ich ruhiger werde. Ich verdränge alle Gedanken vom Feind, der mich drückt, der mir die Hoffnungslosigkeit vor Augen führen will, der mich zerstören will, der mir zeigen will, es gibt keinen Gott. Diesen Gott, der euch gepredigt wird, der so viel Liebe hat zu den Sündern, den gibt es nicht. Und ich schaffe, diese Gedanken zu verdrängen und sagen, nein, Satan, weiche. Der Herr ist mein Hirte, er ist bei mir. Und so schlafe ich in Ruhe ein, in der Geborgenheit, dass Gott mich führen wird, dass Gott noch nie ein Kind allein gelassen hat und dass er auch mich nicht alleine lassen wird, nicht in dieser Not. Gott wird mich nicht verstoßen, ich weiß es ganz genau. Wie oft
geht es einem jeden von uns so. Wie oft fühlen wir uns wie dieser eine Mensch? Wie oft denken auch wir, dass wir einfach nicht mehr weiter können? Wie dieser Mensch, der mit den Gedanken spielt, einfach alle zu verlassen, alles hinter sich zu lassen. Einfach wegzulaufen, weit, weit weg zu sein, weil wir keine Kraft mehr haben. Wie oft scheint uns dies als allereinfachste Lösung. Aber ohne Gott ist niemand glücklich. Lieber Mensch,

0: Der auferstandene Jesus sagt: Mir ist gegeben alle Gewalt im Himmel und auf Erden. Darum geht hin und mache zu Jüngern alle Völker. Das können wir nicht aus eigener Kraft tun. Deshalb hat Jesus versprochen: Ihr werdet die Kraft des Heiligen Geistes empfangen, der auf euch kommen wird, und werdet meine Zeugen sein. Lass uns deshalb um eine neue Erfüllung mit seinem heiligen, guten Geist beten.
1: Herr, wir brauchen deine Kraft. Ohne dich können wir nichts tun. Erfülle uns neu mit deinem heiligen Geist. Wir wollen deine Boten sein. Gib uns Mut, dein Wort ohne Angst weiterzusagen, damit viele dich kennenlernen. Herr, wir bitten, gieße Ströme des lebendigen Wassers aus, auf uns, auf unsere Jugendkreise, auf unsere Gemeinden und auf junge Leute.

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1: Das Pastorenamt zu betrachten. Wenn ich das Pastorsamt sage, bitte entschuldige mich, ich habe die ganze Zeit es falsch im Kopf gehabt. Das Pastorenamt wollen wir heute betrachten. Schlage bitte 1. Timotheus auf. Und während ihr 1. Timotheus Kapitel 1, Vers 18 aufschlage, möchte ich eine traurige Geschichte mit euch erteilen. Es gab, als ich ein Kind war, einen sehr bekannten Evangelist. Vielleicht lebt er noch. Und in seiner Jugend, er war das Vorbild des Eifers und der Wahrheit. Er hat viele Menschen zum Glauben geführt. Aber durch den Umgang mit Präsidenten und Prominenten ist er langsam von der Wahrheit abgewichen. Markus, wenn ich einen Namen nennen wollte von Konsul, dann hätte ich es ihn genannt. Das war nicht richtig von dir. Bleib bitte ruhig. Aber dieser Mann ist von der Wahrheit abgewichen, leider. Durch den Druck des Pragmatismus hat er viele Ansichten seiner Jugend abgegeben. In seiner Jugend hat er das anvertraute Gut geschützt und gepredigt. Und wie ich gesagt habe, sind viele Menschen zum Glauben gekommen durch diesen Mann. Ich habe ihn immer geschätzt, ich schätze ihn immer noch. Das war ein großartiger Prediger. Aber wie gesagt, durch den Druck des Pragmatismus ist er von der Wahrheit abgewichen. Er war im Fernsehen und dreimal live ist es ihm gefragt worden, ob ein Mensch allein durch den Glauben an Jesus Christus gerettet werden kann. Und er hat sich geweigert, ein klares Ja zu geben. Als er noch jung war, hätte er sich nicht geweigert.

Timotheus davon bewahren wollte. In diesem Brief, in dem 1. Timotheusbrief und in dem 2. Timotheusbrief lesen wir so viele Warnungen gegen das, was diesen Menschen geschehen ist. Ich möchte 2 Verse aus dem 2. Timotheusbrief vorlesen, braucht ihr nicht aufschlagen. 2. Timotheus Kapitel 1, Vers 8. So schäme dich nun nicht des Zeugnisses unseres Herrn, noch meiner, seines Gefangenen, sondern leide mit für das Evangelium nach der Kraft Gottes. Und dann in den Versen 13 und 14 hat Paulus wiederum gesagt, halte fest das Vorbild der gesunden Worte, die du von mir gehört hast, in Glauben und Liebe, die in Christus Jesus sind. Bewahre das schöne, anvertraute Gut durch den Heiligen Geist, der in uns wohnt. Diese Verse aus dem 2. Timotheusbrief fassen die Pastoralbriefen gut zusammen. Pastoren werden ermahnt, das schöne, anvertraute Gut zu schützen und zu bewahren, indem sie den guten Kampf des Glaubens kämpfen, aber nicht in ihrer eigenen Kraft, sondern mit der Hilfe Gottes. Wir haben gerade gelesen, sondern leide mit für das Evangelium, was nach der Kraft Gottes. Und dann wiederum bewahre das schöne, anvertraute Gut durch den Heiligen Geist, der in uns wohnt. Was wir öfters vergessen ist, dass wir von Gott abhängig sind, sein Werk zu tun. Und das hat dieser bekannte Evangelist vergessen, dass nur in der Kraft Gottes kann er demütig bleiben. Nur in der Kraft Gottes, wenn man sehr viel Erfolg erlebt in seinem Dienst, kann man brauchbar bleiben. Der Mensch ist sehr anfällig und kann von der Wahrheit abirren. Und das sehen wir hier immer wieder. In Kapitel 1, Vers 5, Vers 6 steht es, davon sind einige abgeirrt und haben sich leerem Geschwätz zugewandt. Immer wieder in diesem Brief lesen wir davon, dass Menschen von der Wahrheit abgeirrt sind. Immer wieder spricht Paulus davon. Auch in Kapitel 6 steht es in Vers 10, denn eine Wurzel alles Bösen ist die Geldliebe, nach der einige getrachtet haben und von dem Glauben abgeirrt sind. Immer wieder kommen diese Warnungen. Und heute in unserer Bibelstelle, Kapitel 1, die Verse 18 bis 20, wollte Paulus Timotheus an seine Einsetzung als Pastor erinnern. Er will ihn an diese Zeit, wo Timotheus durch Händeauflegung eingesetzt worden ist in die Gemeinde Jesu Christi als Pastor erinnern, damit er an die Weissagungen, diese Ermahnungen, die er bekommen hatte, zu der Zeit erinnert und durch diese Ermahnungen auf dem richtigen Weg bleibt und den guten Kampf des Glaubens kämpft. Und das ist ganz kurz gesagt und ganz kurz zusammengefasst der Inhalt von diesen 3 Versen. Lass uns diesen 3 Versen gemeinsam lesen. Dieses Gebot vertraue ich dir an, mein Kind Timotheus. Nach den vorangegangenen Weissagungen über dich, damit du durch sie den guten Kampf kämpfst, indem du den Glauben bewahrst und ein gutes Gewissen, das einige von sich gestoßen und so im Hinblick auf den Glauben Schiffbruch erlitten haben. Unter ihnen sind Hymenäus und Alexander, die ich dem Satan übergeben habe, damit sie zurechtgewiesen werden, nicht zu lästern. Das sind nur 3 Verse, aber es ist sehr viel hier, das wir betrachten wollen. Wie ich vorhin gesagt habe, Paulus wollte Timotheus an die Bestätigung Gottes zu seiner Berufung zum Dienst erinnern, damit er durch die Ermahnungen, die er bekommen hat bei seiner Einsetzung als Pastor, gestärkt wird für den Dienst. Der erste Punkt heute ist die Berufung des Timotheus zum Pastorenamt. Und wir werden als erstes der Befehl an Timotheus oder den Befehl an Timotheus betrachten. Hier in Vers 18 erwähnt er, was er ihn in den ersten Versen von Kapitel 1

0: befohlen hat. Es steht hier, dieses Gebot vertraue ich dir an. Welches Gebot meinte er? Wenn wir Kapitel 1 wieder, Vers 3 betrachten, dann sehen wir, was hiermit gemeint ist. Wir lesen, so wie ich dich bat, als ich nach Mazedonien abreiste, in Ephesus zu bleiben, damit du einigen Weisung erteilen solltest, nichts anderes zu lehren, noch mit Fabeln und endlosen Geschlechtsregistern sich abzugeben, die mir Streitfragen hervorbringen, als sie den Verwalterdienst Gottes fördern. Und so hier ist es, was Paulus meint in Vers 18, wenn er sagte, dieses Gebot vertraue ich dir an. Die Verse 12 bis 17 sind in Klammern sozusagen. Und da hat Paulus von seiner eigenen Bekehrung und seiner eigenen Berufung zum Dienst gesprochen. Und er hat Timotheus daran erinnert, dass kein Mensch ist würdig dieses Dienstes. Kein Mensch ist würdig, Pastor zu sein. Und er sagte, es ist aus Gnade, dass ein Mensch gerechtfertigt wird. Und es ist aus Gnade, dass wir als Pastoren dienen. Und er wollte Timotheus an die Gnade Gottes im Dienst erinnern. Aber in Vers 18 kommt er zurück zu seinem Vorhaben und erzählt weiter. Und er sagte, Timotheus, mein Kind im Glauben, du sollst dieses Gebot bewahren und du sollst dieses Gebot tun. Das heißt, er sollte in Ephesus gewisse Menschen zum Schweigen bringen. Und wir haben vor einigen Wochen betrachtet, was hiermit gemeint ist. Und zur Auffrischung wollen wir ganz kurz diese Irrlehre noch einmal betrachten. Wir haben in diesen Versen gerade gelesen, dass es eine fremde Lehre genannt wird und dass es Fabeln und endlosen Geschlechtsregistern genannt wird. Oder das heißt, die Menschen haben sich damit abgegeben. Und dann in Kapitel 1, Vers 6 lesen wir, davon sind einige abgeirrt und haben sich was? Leerem Geschwätz zugewandt. Das heißt, Paulus nennt das, wogegen Timotheus zu kämpfen hat, leerem Geschwätz. Warum würde Paulus solche starke Worte anwenden? Es ist, weil, wenn man das Evangelium Jesu Christi abgibt, dann hat man nur leerem Geschwätz. Wenn ein Mensch nur durch die frohe Botschaft gerettet werden kann von seinen Sünden und man das abgibt und etwas anderes umarmt, dann ist das im Gegensatz zu der frohen Botschaft, zu dem Evangelium Jesu Christi, leerem Geschwätz. Dann lesen wir hier weiter. In Kapitel 4, Vers 7 lesen wir, die unheiligen und altweiberhaften Fabeln aber weise ab. Paulus spricht weiter sehr hart gegen diese Irrlehre. Man gewinnt den Eindruck, dass für Paulus alles schwarz und weiß ist. Und in einer Zeit wie heute, wo alles grau ist, sind diese Worte kostbar und wichtig. Es gibt so viele, die sagen wollen, ja, ich glaube, dass die Bibel das Wort Gottes ist, aber sie ist irgendwie antik, sie ist nicht modern. Und wir müssen etwas dazufügen, dass das Wort Gottes irgendwie ein Facelift bekommt. Ich weiß nicht, wie man das anders sagen sollte. Und es gibt viele, die diese Meinung sind heutzutage. Aber in den Pastoralbriefen wird es uns gesagt, dass wir zu dieser kostbaren Wahrheit festhalten sollen und keine Kompromisse eingehen sollen. Das ist der Trend heutzutage. Aber wir sollen fern davon uns halten. Paulus nennt sie leerem Geschwätz, unheiligen und altweiberhaften Fabeln. Und dann Kapitel 6, Vers 4 lesen wir, so ist er aufgeblasen und weiß nichts, sondern ist krank an Streitfragen und Wortgezänken. Kapitel 6, die Verse 20 bis 21. Und hier ist eine Zusammenfassung von den Pastoralbriefen. Paulus in seinem Schlusswort, das sind die letzten zwei Verse an Timotheus in dem ersten Brief von Paulus. O Timotheus, bewahre das anvertraute Gut, indem du die unheiligen leeren Reden und Einwände der fälschlich sogenannten Erkenntnis meidest. zu der sich einige bekennen und von dem Glauben, was abgeirrt sind. Das dritte Mal, dass wir das Wort abgeirrt lesen in 1. Timotheus. Und so hier können wir sehen, worum es geht. Es geht darum, dass Pastoren verpflichtet sind, vor Gott die Wahrheit festzuhalten und zu verkündigen. Das ist ihre Aufgabe. Aber es ist auch ihre Aufgabe, die Wahrheit weiterzugeben und ihr Lehrer zu konfrontieren und zurechtzuweisen. Man denkt hier, man fragt sich, was meint er für Fabeln? Und in Titus Kapitel 1, Vers 14 lesen wir, und nicht auf jüdische Fabeln und Gebote von Menschen achten, die sich von der Wahrheit was abwenden. Was meinte Paulus mit diesen ganzen Begriffen von Geschlechtsregistern und Fabeln und jüdische Fabeln? Ich glaube, wenn wir ein paar Bücher von den Rabbinen betrachten, dann wissen wir genau, was gemeint ist. Die jüdischen Rabbiner haben oft ihre Fantasie freien Lauf gelassen und Geschichten über Menschen in den Geschlechtsregistern des Alten Testamentes erfunden. Es gibt eine Abteilung von solchen erfundenen Geschichten in dem Talmud namens Haggadah. Noch ein Beispiel davon ist das Buch der Jubiläen, auf Englisch The Book of Jubilees, auch genannt das kleine erste Mose oder The Little Genesis. Das Buch ist ein Kommentar an 1. Mose, aber ist voll von frei erfundenen Geschichten. Es ist wie eine Hollywood-Version, eine Bibelgeschichte. Wer von euch hat je eine Hollywood-Version von einer Bibelgeschichte betrachtet? Da sind die Wahrheiten dabei, aber es gibt auch sehr viel Stoff dazu getan. Und das ist, was Paulus hier meint. Viele Menschen wollten das Wort ergänzen und sie haben es von sich aus getan. Und die wollten große Lehrer sein, sagte Paulus, aber sie gehen nicht gesetzmäßig mit dem Gesetz um. Die gehen falsch mit dem Gesetz um. Und er sagte, Timotheus, solche musst du zurechtweisen. Und ich sage euch, solange es Menschen gibt, die etwas anderes als was geschrieben steht, lehren wollen, wird es für Pastoren nötig sein, sie zurechtzuweisen. Das ist der Punkt in unserer Bibelstelle heute. Ein zweiter Punkt, der Befehl an Timotheus im Lichte seiner Einsetzung als Pastor. Wenn wir 1. Timotheus wieder aufschlagen, in Kapitel 1, es steht hier, dieses Gebot vertraue ich dir an, mein Kind Timotheus, nach den vorangegangenen Weissagungen über dich. Das Wort nach hier heißt im Einklang. Das heißt, es ist im Einklang mit dem, was dir gesagt worden ist bei deiner Einsetzung als Pastor, Timotheus. Dieser Befehl ist im Einklang damit. Was ich von dir erwarte, Timotheus, gehört zu deiner Jobbeschreibung. Denke an deine Einsetzung als Pastor. Denke an die Worte, die du zu der Zeit gehört hast. Das ist, was Paulus hier meint. Wir gewinnen ein bisschen Einsicht in seine Einsetzung, wenn wir Kapitel 4 aufschlagen und die Verse 12 bis 16 lesen. Paulus spricht weiter zu Timotheus und sagte, niemand verachte deine Jugend, vielmehr sei ein Vorbild der Gläubigen im Wort, im Wandel, in Liebe, im Glauben, in Keuschheit. Bis ich komme, achte auf das Vorlesen, auf das Ermahnen, auf das Lehren. Vernachlässige nicht die Gnadengabe in dir, die dir gegeben worden ist durch Weissagung mit Händeauflegung der Ältestenschaft. Bedenke dies sorgfältig, lebe darin, damit deine Fortschritte allen offenbar seien. Habe Acht auf dich selbst und auf die Lehre, beharre in diesen Dingen, denn wenn du dies tust, so wirst du sowohl dich selbst erretten, als auch die, die dich hören. Und so hier erwähnt Paulus auch seine Einsetzung als Pastor, als Ältester, durch die Händeauflegung von der gesamten Ältestenschaft. Und zu der Zeit hat er Ermahnungen von diesen Ältesten bekommen. Das Wort Weissagungen hier ist ein bisschen verwirrend. Vielleicht ist es auch nicht verwirrend. Vielleicht ist tatsächlich damit gemeint, irgendwelche Prophezeiungen, die über Timotheus gesagt worden sind zur Zeit des Schreibens. Aber ich habe mehrmals in dem Wort Gottes Bibelstellen gesehen, wo das Wort Weissagung auftaucht. wo es in dem Zusammenhang scheint eher nicht ein zukünftiges Wort, ein Wort über die Zukunft, sondern ein Wort der Ermahnung, ein Wort des Tröstes und so weiter. Und deswegen möchte ich vorlesen aus dem theologischen Wörterbuch zum Neuen Testament, was gesagt wird über das Wort in unserer Bibelstelle für heute. Es gibt auch ein ähnliches Wort zu diesem, und beide Worte, einmal als Verb, einmal als Nomen, werden von Paulus öfters benutzt, nicht in Bezug auf ein prophetisches Wort über die Zukunft, sondern über eine Ermahnung oder über eine Lehre. Ich lese vor. Das Wort, was hier mit Weissagung übersetzt wird, ist das Wort Prophetäas. Das ist, was ich geschrieben habe. Es bedeutet buchstäblich Prophetenworte. Das Wort ist ähnlich dem Verb Prophetuein. Das bedeutet prophetisch zu reden. Laut dem theologischen Wörterbuch zum Neuen Testament benutzt Paulus das Verb Prophetuein folgendermaßen. Und jetzt zitiere ich. Bei Paulus hat das Wort Prophetuein einen vorwiegend ethisch, das heißt moralisch, parakletisch, das heißt mit der Verkündigung zu tun, Charakter. Es ist ein Lehren, Ermahnen und Trösten, wie zum Beispiel in 1. Korinther 14, Vers 3 und 31. Der Prophezeiende lässt den göttlichen Gerichts- und Bußruf erschallen, der von manchen Menschen als Belästigung und Qual empfunden wird, der aber andere ihre Schuld überführt und sie zur Anbetung Gottes bringt. Und dann, was das andere Wort angeht, was das Wort Prophetaias, was in unserer Bibelstelle zu finden ist, betrifft, lesen wir, Prophetaia, als Prophetenspruch braucht sich nicht ausschließlich auf die Zukunft zu beziehen. Er kann auch eine autoritative Weisung des Propheten, den durch Propheten übermittelten Befehl enthalten, und hatte 1. Timotheus Kapitel 1, Vers 18 und Kapitel 4, Vers 14, was wir gerade gelesen haben, als Beispiel dafür gegeben. Ich stimme überein mit dieser Auslegung, weil ich denke, was hier in erster Linie gemeint ist, ist eine autoritative Weisung, nicht Weissagung, sondern Weisung, beziehungsweise Weisungen an Timotheus. Das heißt, als die Ältesten ihre Hände auf ihn aufgelegt haben, haben sie über diese Jobbeschreibung eines Pastors gesprochen. Sie haben Timotheus ermahnt, das Werk eines Pastors zu tun. Und wenn man die Pastoralbriefen durchliest, gewinnt man eine Liste von Aufgaben von einem Pastor. Und jetzt möchte ich euch fragen, was sind meine Aufgaben? Ihr kennt die Briefe. Komm, erzähl mir. Was soll ich tun? Wofür werde ich bezahlt? Okay, das Wort Predigen, das Wort Predigen in aller Wahrheit.
1: Für die Gehörnstadt, dass du die Leute zusammen.
0: Das habe ich nicht verstanden, Markus. Ein Hirte sein, genau. Einer, der die Schafen schützt. Aber womit soll ich die Schafen schützen? Vor ihr Lehrer? Zurechtweisen, ermahnen. Komm, lass mich kurz vorlesen. Das könnte lange dauern sonst. Kapitel 4, die Verse 12 bis 16. Hier ist eine ganz kurze Zusammenfassung von meiner Jobbeschreibung. Niemand verachte deine Jugend, das heißt, man muss mit der Vollmacht, die ein Pastor besitzt, auftreten. Vielmehr sei ein Vorbild der Gläubigen im Wort, im Wandel, in Liebe, im Glauben, in Keuschheit. Na, wenn ein Pastor ein Vorbild sein sollte, was heißt das für die Gemeinde?
2: Das Vorbild zu nehmen.
0: Die sollen dem Vorbild nachfolgen. Das heißt, das, was Gott von Pastoren fordert, fordert er auch von der Gemeinde. Das heißt, meine Jobbeschreibung ist auch eure Jobbeschreibung. Okay? Das ist wichtig. Sonst könnt ihr mich fragen, warum predigst du von 1. Timotheus? Das sollst du ruhig für dich behalten und predige von dem Epheserbrief oder irgendwo anders in der Bibel, weil das ist nur für Pastoren. Nein, das ist hier nicht nur für Pastoren, das ist auch für die Gemeinde, weil wir sollen ein Vorbild in allem sein. Und dann steht es hier, bis ich komme, achte auf das Vorlesen. Was sollte er vorlesen? Die Bibel. Das Wort Gottes sollte er vorlesen. Und das heißt nicht nur einen Vers. Die hatten nicht mal Verse und Kapiteln damals. Okay? Sollte große Abschnitte vorlesen. Auf das Ermahnen, auf das Lehren. Vernachlässige nicht die Gnadengabe. Und hier spricht er von dieser geistlichen Gabe zu lehren, zu unterrichten. In dir, die dir gegeben worden ist. Und dann bedenke dies sorgfältig. Lebe darin, damit deine Fortschritte allen offenbar seien. Und es steht, dass er sollte Acht auf sich selbst und auch auf die Lehre. Das heißt, er soll das schöne, anvertraute Gut, das Vorbild der gesunden Worte, festhalten und verkündigen. Und das ist seine Hauptaufgabe. Und so ist es wichtig für euch zu verstehen, warum, wenn ich hier stehe, es ist nicht mein Ziel, in erster Linie euch zu unterhalten. Es ist nicht mein Ziel, ein super Predigt jeden Sonntag zu predigen. Manchmal muss ich schwere Worte erklären und mit meinem Deutsch schneide ich das ins Ohr. Ich weiß, ich bewundere euch. Aber es ist wichtig für euch zu verstehen, dass das Zuhören Arbeit ist. Das Zuhören ist auch Arbeit. Ich mache meine Arbeit in der Woche und ihr müsst eure Arbeit sonntags machen. Das Zuhören ist schwer, besonders wenn einer die deutsche Sprache noch nicht richtig beherrscht hat. Aber zu diesem Punkt habe ich genug gesagt. Timotheus will an diese Anweisungen erinnert, damit er im Glauben gestärkt wird, gegen diese Lehre mit aller Vollmacht, mit aller Zuversicht aufzutreten und das Wort weiter zu verkündigen. In einer Zeit, wo viele Pastoren und Lehrer in der Gemeinde sich von den wahren Aufgaben und Verpflichtungen eines Pastors abwenden, werden wir durch Paulus ermahnt, den guten Kampf des Glaubens zu kämpfen. Paulus hat Timotheus gesagt, dass der Befehl, ihr Lehrer zurechtzuweisen, völlig im Einklang mit seiner Jobbeschreibung und mit den Ermahnungen bei seiner Einsetzung als Pastor ist. Es gehört einfach zum Pastoramt, ihr Lehrer zurechtzuweisen und auch Unordentlichen. Menschen, die sich nicht unterordnen wollen, muss er auch zurechtweisen. In der heutigen Zeit laufen die Hirten von den Wölfen weg wie der Mietling, der nur gegen seinen Lohn über die Herde Gottes Wache hält. Sie weigern sich, ihr Leben wegen der Herde Gottes aufs Spiel zu setzen. Die Hirten heutzutage zeigen die weiße Fahne und gehen mit der Mehrheit, nur um Spott und Hohn zu meiden. Jesus hat Spott und Hohn unseretwegen getragen. Das ist eine Schande, wenn wir uns vor dem Evangelium Jesu Christi schämen. Das sei ferne. Paulus ermahnte den Timotheus, den guten Kampf des Glaubens zu kämpfen. Er erinnert Timotheus an die Ermahnungen, die er von anderen Pastoren bei seiner Einsetzung gehört hat. Kurz gesagt, er wollte Timotheus sagen, dass die Zurechtweisung von Irrlehrern und Unordentlichen und Streitsüchtigen zu seiner Jobbeschreibung gehört. Genug zu diesem Punkt gesagt. Jetzt wollen wir betrachten, was es heißt, den guten Kampf zu kämpfen. Der dritte Punkt. Durch die Weissagungen soll Timotheus den guten Kampf kämpfen, indem er den Glauben bewahrt und ein gutes Gewissen. Wenn wir die verschiedenen Bibelstellen betrachten, wo diese Aussage vorkommt, kämpfe den guten Kampf, oder wie es in unserer Bibelstelle steht, damit du durch sie, durch diese Ermahnungen, den guten Kampf kämpfst. Wenn wir sie alle gemeinsam lesen, dann gewinnen wir ein Bild von dem, was es heißt, den guten Kampf zu kämpfen. Wenn du Kapitel 4 aufschlägst, wir lesen in Vers 10 oder ab Vers 9, das Wort ist gewiss und alle Annahme wert, denn dafür arbeiten und kämpfen wir, weil wir auf einen lebendigen Gott hoffen, der ein Retter aller Menschen ist, besonders der Gläubigen, dies Gebiete und Lehrer. Und dann noch einmal lesen wir in Kapitel 6 die Verse 10 bis 16. Denn eine Wurzel alles Bösen ist die Geldliebe, nach der einige getrachtet haben und von dem Glauben abgeirrt sind und sich selbst mit vielen Schmerzen durchbohrt haben. Du aber, o Mensch Gottes, Fliehe diese Dinge, strebe aber nach Gerechtigkeit, Gottseligkeit, Glauben, Liebe, Ausharren, Sanftmut, kämpfe den guten Kampf des Glaubens, ergreife das ewige Leben, zu dem du berufen worden bist und bekannt hast das gute Bekenntnis vor vielen Zeugen. Und so hier Paulus spricht, wovon ein Mensch Gottes fliehen sollte und wonach ein Mensch Gottes streben sollte. Und er sagte, das ist ein Kampf. Kämpfe den guten Kampf des Glaubens. Und dann zum Schluss seines Lebens hat Paulus dies gesagt in 2. Timotheus, Kapitel 4, Abvers 5. Du aber sei nüchtern in allem, ertrage Leid, tu das Werk eines Evangelisten, vollbringe deinen Dienst, denn ich werde schon als Trankopfer gesprengt und die Zeit meines Abscheidens steht bevor. Ich habe was? Den guten Kampf gekämpft. Ich habe den Lauf vollendet. Ich habe den was? Glauben bewahrt. Das ist, was es heißt, den Glauben bewahren. Den guten Kampf kämpfen heißt, den Glauben zu bewahren. In unserer Bibelstelle für heute, in 1. Timotheus, Kapitel 1, Vers 18, Anfang 19, steht, den guten Kampf kämpfst, indem du den Glauben bewahrst und ein gutes Gewissen. Was ist mit dem Wort Glaube gemeint? Das christliche Leben ist ein Kampf, um den Glauben festzuhalten. Und der Kampf wird durch den Glauben gekämpft. Das heißt, der Glaube ist der Inhalt und gleichzeitig die Quelle unseres Glaubens. Es handelt sich hier um den Glauben und um das Glauben. Versteht ihr das? Es handelt sich um den Inhalt unseres Glaubens und um das Glauben selbst. Denn es ist durch die gesunde Lehre, dass wir zum Glauben kommen. Es ist durch das Evangelium, dass wir überhaupt glauben, denn der Glaube kommt aus der Verkündigung. Dass wir zum Glauben kommen und es ist durch sie, dass wir im Glauben stark bleiben, nämlich durch die gesunde Lehre. Das heißt, wenn wir kämpfen, dann kämpfen wir für die Lehre und durch die Lehre. Was damit gemeint ist, können wir gut sehen, wenn wir den Judasbrief kurz aufschlagen. Das ist das letzte Buch vor der Offenbarung. Und ich liebe, wie das ausgedrückt wird hier. Kapitel 1, Vers 3. Geliebte, da ich allen Fleiß anwandte, euch über unser gemeinsames Heil zu schreiben, war ich genötigt, euch zu schreiben und zu ermahnen. Und das sollt ihr auswendig lernen. Für den ein für alle Mal den heiligen überlieferten Glauben zu kämpfen. Was für ein Glaube ist das? Das ist ein für alle Mal den heiligen überlieferten Glauben. Das heißt, dieser Glaube ändert sich nie. Es gibt so viele Menschen heutzutage, die sogar das Grundgesetz neu definieren wollen und neu interpretieren wollen. Und es gibt sehr viele, die genau dasselbe mit dem Evangelium Jesu Christi tun wollen. Die wollen es neu definieren und sogar sagen, dass Menschen, die Unzucht treiben, gerechtfertigt sind vor Gott, dass sie ins Himmelreich hineinkommen. Das sei ferne. Und das ist genau der Punkt hier in dem Judasbrief. Hier handelt es sich um Menschen, die nach fremdem Fleisch gingen. Und spricht er von Sodom und Gomorra und wie Gott sie vernichtet hat. Er hat sie eingeäschert. Und die wollen diese kostbare Glaube, nämlich Gerechtfertigung aus Glauben allein, an das Werk Jesu Christi. Die wollen sagen, ja, wenn du deinen Schein, deine Eintrittskarte hast, dann kannst du leben, wie du willst und wirst du trotzdem gerettet. Und Judas sagte, das sei ferne. Wir sollen kämpfen für den ein für alle Mal den heiligen überlieferten Glauben. Und das ist, was Paulus meint hier in 1. Timotheus. Timotheus, bewahre das schöne, anvertraute Gut. Schütze es von Irrlehre. Bewahre es. Und durch den Glauben wirst du in deinem Glauben gestärkt. Das heißt, durch den Inhalt des Glaubens werden wir in unserem Glauben gestärkt, damit wir bis ans Ende ausharren. Ein gutes Gewissen. In den Pastoralbriefen lesen wir öfters das Wort Gewissen. In Kapitel 1, in 1. Timotheus Kapitel 1, Vers 5 steht es, aus einem guten Gewissen kommt die Liebe. In Kapitel 3, die Verse 8 und 9 lesen wir, die das Geheimnis des Glaubens in reinem Gewissen bewahren. Wiederum, das Evangelium spricht er davon. Wir bewahren das Evangelium mit reinem Gewissen. Und dann spricht es hier in Kapitel 4, 1. Timotheus 4, 1 bis 3, in ihrem eigenen Gewissen gebrandmarkt sind. Und hier spricht er von Irrlehre, die im Gewissen gebrandmarkt sind. Das heißt, ihr Gewissen funktioniert nicht mehr. Es ist kaputt. Es ist wie eine, kennst du diese, eine Sicherung, das durchbrannt ist, oder eine Lichtbirne, die, wie heißt das, durchbrannt. Die Birne ist einfach kaputt, die funktioniert nicht mehr. Und das ist bei denen der Fall mit ihrem Gewissen. Die haben ihr Gewissen so oft niedergedrückt und niedergehalten, dass das Gewissen funktioniert nicht mehr. So oft eingedämpft, dass es nicht mehr schreit. Und dann in 2. Timotheus Kapitel 1, Vers 3 steht es, mit reinem Gewissen diene. Titus Kapitel 1, Vers 15, beflecht ist sowohl ihre Gesinnung als auch ihr Gewissen. Und so, er spricht von zwei Sorten von Gewissen, ein gutes Gewissen oder ein reines Gewissen, aber auch von ein gebrandmarktes Gewissen oder ein beflechtes Gewissen. Wie können wir wissen, ob wir ein gutes Gewissen oder ein reines Gewissen haben? Ich sage euch, du hast ein gutes oder reines Gewissen, wenn, erstens, dein Gewissen von der Wahrheit Gottes informiert und geprägt ist. Ich wiederhole, wenn dein Gewissen von der Wahrheit Gottes, das heißt von der Bibel, informiert und geprägt ist. Es gibt viele Menschen, die ihr Gewissen schreit nicht genug, weil es schlecht informiert ist. Durch ihre Erziehung oder sonst was. Du hast ein gutes oder reines Gewissen, wenn dein Gewissen zu den Ermahnungen des Heiligen Geistes empfindlich ist. Das heißt, du kannst die Stimme des Heiligen Geistes, wenn er dich vor etwas warnt, hören. Du hast ein gutes oder reines Gewissen, wenn dein Gewissen mit dir nicht tadelt, sondern rechtfertigt. Paulus sagte, durch ein gutes Gewissen bleiben wir auf dem richtigen Weg. Ein gutes Gewissen schützt uns vor dem, was Hymenäus und Alexander widerfahren ist. Paulus spricht von zwei Männern hier, die den Glauben von sich gestoßen haben und dadurch Schiffbruch erlitten haben. Und dann sagt er, die ich dem Satan übergeben habe oder überliefert habe. Was meint Paulus damit? Wir lesen weiter hier, warum er es getan hat, damit sie zurechtgewiesen werden. Das Wort zurechtgewiesen hier ist buchstäblich das Wort Züchtigung. Das ist dasselbe Wort, das in Hebräer Kapitel 12, Vers 6 benutzt wird, wo es steht, wen Gott liebt, den züchtigt er. Und so, man könnte buchstäblich hier lesen, damit sie gezüchtigt werden, nicht zu lästern. Dieser Begriff kommt auch vor in dem 1. Korintherbrief, Kapitel 5, Vers 5. Wir wollen das kurz aufschlagen. Wenn ich von einem Begriff spreche, ich meine von diesem Satzteil, wo Paulus gesagt hat, dass sie dem Satan überliefert wurden. 1. Korinther, Kapitel 5, hier in diesem Zusammenhang handelt sich um Unzucht, das heißt moralische Sünde, dass der Mensch gegen das moralische Gesetz handelt. Und so Paulus spricht hier, überhaupt hört man, Vers 1, dass Unzucht unter euch ist. Und zwar eine solche Unzucht, die selbst unter den Nationen nicht stattfindet. Dass eine seines Vaters Frau hat. Und ihr seid aufgeblasen und habt nicht etwa Leid getragen, damit der, die diese Tat begangen hat, aus eurer Mitte entfernt würde. Das heißt, Paulus sagte, ich kann nicht glauben, dass ihr keine Gemeindezucht ausgeübt habt. Ihr habt das einfach erduldet, dass so ein Menschen weiter behauptet, Christ zu sein und sich regelmäßig unter euch sich befindet. Er sagte, so ein Mensch musstet ihr konfrontieren und sagen, dass das Sünde ist, dass er damit aufhören sollte. Und wenn er nicht bereit ist, damit aufzuhören, der muss dem Satan überliefert werden. Der muss außerhalb der Gemeinde gesetzt. Das heißt, er muss den Einflüssen des Teufels ausgesetzt sein. Und das lesen wir hier, wenn wir weiterlesen. Paulus spricht, denn ich zwar dem Leibe nach abwesend, aber im Geist anwesend, habe schon als anwesend das Urteil gefällt über den, der dieses so verübt hat. Wenn ihr und mein Geist mit der Kraft unseres Herrn Jesus versammelt seid, einen solchen im Namen unseres Herrn Jesus dem Satan zu überliefern, zum Verderben des Fleisches. Warum? Mit welcher Absicht? Damit der Geist errettet werde am Tage des Herrn. Der Punkt ist, der Grund, warum wir Irrlehrer, das heißt Menschen, die in der Gemeinde Jesu Christi waren, die für eine Zeit lang die gesunde Lehre umarmt haben, sie haben sich Brüder genannt, sie haben sich Christ genannt, wenn sie in die Irrlehre gehen oder in die Unzucht gehen, in die Sünde, in beiden Fällen sollen sie dem Satan überliefert worden. Und das ist, was nicht nur der Pastor tun sollte, sondern die gesamte Gemeinde. Weil es nützt nichts, wenn die Pastoren, so André und ich, ein Mann oder eine Frau in der Gemeinde dem Satan überliefern und dann ihr nimmt sie wieder auf. Und dann seid ihr wie ein Hafen für diese Leute, die Gott züchtigen will, um ihre Seele zu retten. Das ist eine gemeinsame Arbeit. Gemeindezucht. Deshalb wird es auch so genannt, Gemeindezucht. Es ist nicht Pastorenzucht, sondern Gemeindezucht. Es ist etwas, das wir gemeinsam tun. Und Paulus sagte, er musste das tun. Warum erwähnt er das hier in diesem Zusammenhang? Warum erwähnt Paulus Hymenäus und Alexander? Ich glaube, es gibt nur einen Grund hier. Er wollte Timotheus sagen, folge meinem Vorbild nach. Gehe mit solchen Menschen um, wie ich mit Hymenäus und Alexander umgegangen bin. Ich habe sie dem Satan übergeben. Und Timotheus, du musst dasselbe tun vor Ort in Ephesus. Denke daran, denke nicht nur an deinen Anfang, denke an meinem Vorbild und ahme meinem Vorbild nach. Ich sage euch zum Schluss, es gibt viele Situationen, in denen ein Pastor sich überfordert fühlt. Ich habe es nie gemocht, vor Menschen zu stehen und zu predigen. Ich kann mich immer noch, wie gestern an das erste Mal, ich gepredigt habe, denken, und das auf Englisch, in unserer Gemeinde. Ich ging diese Treppe hoch und meine Beine haben gezittert. Ich dachte, ich breche zusammen. Ganz ehrlich. Ich hatte solche Angst und nicht für die richtigen Gründe. Ich hatte Angst, dass ich mich blamiere. Ich hatte nicht Angst, dass ich Gott blamiere, sondern dass ich Tim blamiere. Und ich hatte solche Angst. Und ich habe gebetet, Herr, ich kann das nicht tun, wenn du mir nicht hilfst. Und als ich da vor dem Konsul stand, kam der Friede Gottes über mich. Es war so überwältigend. Ich kann es gar nicht beschreiben. Gott hat mir geholfen an dem Tag. Aber es gibt viele Situationen, in denen ein Pastor sich überwältigt fühlt. Oder überfordert fühlt. Und es ist auch richtig so, weil er muss auf Gott vertrauen. Aber wenn ein Pastor Irrlehrer konfrontieren muss oder in der Gemeinde ein Mensch, der unordentlich ist, konfrontieren muss und mit ihm reden, oh, ich sage euch, das ist sehr unangenehm. Sehr unangenehm. Man will das gar nicht tun. Aber Paulus hat Timotheus aufgefordert, genau das zu tun, was uns nicht passt, was für uns sehr unangenehm ist. als Anwendung für uns. Wie ich vorhin gesagt habe, wenn ein Pastor ein Vorbild für die Gemeinde sein sollte, ist es halt dann auch.
3: Die Fortsetzung folgt morgen um die gleiche Zeit.

Solches redete Jesus und hob seine Augen zum Himmel empor und sprach: Ich bitte aber nicht für diese allein, sondern auch für die, welche durch ihr Wort an mich glauben werden, auf dass sie alle eins seien, gleich wie du, Vater, in mir und ich in dir. Auf dass auch sie in uns eins seien, damit die Welt glaube, dass du mich gesandt hast. Und ich habe die Herrlichkeit, die du mir gegeben hast, ihnen

auf dass sie zu vollendeter Einheit gelangen, damit die Welt erkenne, dass du mich gesandt hast und sie

Gott spricht: Ein Fremdling soll bei euch wohnen wie ein Einheimischer unter euch. Und du sollst ihn lieben wie dich selbst.

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Jesus, deine Vergebung kennt keine Grenzen. Dafür danken wir dir. Bei dir wollen wir bleiben. Dir wollen wir folgen. Wir wollen keine anderen Götter und Herren neben dir haben.

bist Retter meines Herzens und immer noch da. Du bist Alpha und Omega und das ist immer noch wahr. Du bist die Zuversicht und du bist Zärtlichkeit. Du reichst bis in mein Herz und Millionen Mal so weit. Du bist Zeit und Unendlichkeit. Deine Liebe reicht so weit, dass dein Leid mich befreit. Bis in alle Ewigkeit. Ans Kreuz schlug man dich und du hingst dort für mich. So fließen Schuld und Wut durch dein Blut in das Licht.

Bella. Und nach 20 Jahren, in denen Salomo des Herrn Haus und sein Haus gebaut hatte, er hatte auch die Städte, die Hiram Salomo gegeben hatte, ausgebaut und ließ die Kinder Israel darin wohnen, da zog Salomo gegen Hamat Zuba und eroberte es. Er baute Tadmor in der Wüste aus und alle Städte mit Kornspeichern, die er in Hamat angelegt hatte. Auch das obere und untere Bet Horon, das sie feste Städte wurden mit Mauern, Toren und Riegeln. Dazu Baalat und alle Städte mit Kornspeichern, die Salomo hatte. Und alle Wagen- und Reiterstädte und alles, was Salomo in Jerusalem und auf dem Libanon und im ganzen Lande seiner Herrschaft zu bauen wünschte. Alles Volk, das noch übrig war von den Hethitern, Amoritern, Perisitern, Hevitern und Jebusitern, die nicht zu Israel gehörten, ihre Nachkommen, die im Lande übrig geblieben waren, die Israel nicht vertilgt hatte, machte Salomo zu Fronarbeitern bis auf diesen Tag. Aber von den Kindern Israel machte Salomo keinen zum Knecht für sein Werk, sondern sie waren Kriegsleute, seine Obersten und Ritter und Hauptleute über seine Wagen und Reiter. Und es waren 250 oberste Amtleute des Königs Salomo, die über die Leute geboten. Und Salomo führte die Tochter des Pharao herauf aus der Stadt Davids in das Haus, das er für sie gebaut hatte. Denn er sprach, eine Frau soll mir nicht wohnen im Hause Davids, des Königs von Israel, denn es ist geheiligt, weil die Lade des Herrn hineingekommen ist. Von da an opferte Salomo dem Herrn Brandopfer auf dem Altar des Herrn, den er gebaut hatte vor der Vorhalle, wie es vorgeschrieben war im Gesetz des Mose, zu opfern an jedem Tag, an den Sabbaten, Neumonden und Festen des Jahres dreimal, nämlich am Fest der ungesäuerten Brote, am Wochenfest und am Laubhüttenfest. Und er bestellte die Ordnungen der Priester zu ihrem Amt, wie es sein Vater David bestimmt hatte, und die Leviten zu ihrem Dienst, dass sie lobten und dienten vor den Priestern, wie es jeder Tag erforderte, und die Torhüter nach ihren Ordnungen, jede an ihrem Tor. Denn so hatte es David, der Mann Gottes, befohlen. Und man wich in keiner Hinsicht vom Gebot des Königs über die Priester und Leviten, auch nicht bei den Schätzen. So wurde alles Werk Salomos ausgeführt von dem Tage an, da des Herrn Haus gegründet wurde, bis er das Haus des Herrn ganz vollendet hatte. Zu der Zeit zog Salomo nach Ezion-Geber und nach Elat am Ufer des Meeres im Lande Edom. Und Hiram sandte ihm durch seine Leute Schiffe und auch Leute, die des Meeres kundig waren, und sie fuhren mit den Leuten Salomos nach Ophir und holten von da 450 Zentner Gold, Kapitel 9, dem König Salomo. Und als die Königin von Saba die Kunde von Salomo vernahm, kam sie mit einem sehr großen Gefolge nach Jerusalem, mit Kamelen, die viel Spezerei und Gold trugen, und Edelsteine, um Salomo mit Rätselfragen zu prüfen. Und als sie zu Salomo kam, redete sie mit ihm alles, was sie sich vorgenommen hatte. Und der König gab ihr Antwort auf alles, was sie fragte, und es war Salomo nichts verborgen, was er ihr nicht hätte sagen können. Und als die Königin von Saba die Weisheit Salomos sah und das Haus, das er gebaut hatte, die Speisen für seinen Tisch, die Rangordnung seiner Großen, das Aufwarten seiner Diener und ihrer Kleider, seine Mundschenken mit ihren Kleidern und seine Brandopfer, die er im Hause des Herrn darbrachte, da geriet sie vor Staunen außer sich und sprach zum König, »Es ist wahr, was ich in meinem Lande von deinen Taten und von deiner Weisheit gehört habe. Ich aber wollte es nicht glauben, bis ich gekommen bin und es mit meinen Augen gesehen habe. Und siehe, nicht die Hälfte von deiner großen Weisheit hat man mir gesagt. Du bist größer als die Kunde, sagte, die ich vernommen habe. Glücklich sind deine Männer und glücklich diese deine Großen, die alle Zeit vor dir stehen und deine Weisheit hören. Der Herr, dein Gott, sei gelobt, der dich lieb hat, dass er dich auf seinen Thron gesetzt hat, zum König des Herrn deines Gottes. Weil dein Gott Israel lieb hat, auf dass er es ewiglich bestehen lasse, darum hat er dich über sie zum König gesetzt, dass du Recht und Gerechtigkeit übest. Und sie gab dem König 120 Zentner Gold und sehr viel Spezerei und Edelsteine.
Es gab keine Spezerei wie diese, die die Königin von Saba dem König Salomo gab. Die Leute Hirams und die Leute Salomos, die Gold aus Ophir einführten, brachten auch Sandelholz und Edelsteine. Und Salomo ließ aus dem Sandelholz Treppen im Hause des Herrn und im Hause des Königs machen und Harfen und Zittern für die Sänger. Solches Holz hatte man früher im Lande Juda nie gesehen. Und der König Salomo gab der Königin von Saba alles, was ihr gefiel und was sie erbat, mehr als die Gastgeschenke, die sie dem König gebracht hatte. Und sie wandte sich und zog in ihr Land mit ihrem Gefolge. Und es war das Gewicht des Goldes, das Salomo in einem Jahr gebracht wurde, 666 Zentner, außer dem, was die Händler und Kaufleute brachten. Auch alle Könige der Araber und die Statthalter brachten Gold und Silber zu Salomo. Daraus machte der König Salomo 200 große Schilde von bestem Gold, so dass 600 Lot Gold auf einen Schild kam, und 300 kleine Schilde von bestem Gold, so dass 300 Lot Gold auf einen kleinen Schild kam. Und der König brachte sie in das Libanon-Waldhaus. Und der König machte einen großen elfenbeinernen Thron und überzog ihn mit lauterem Gold. Und der Thron hatte 6 Stufen und einen goldenen Fußschemel am Thron, und er hatte Lehnen auf beiden Seiten am Sitz, und 2 Löwen standen neben den Lehnen. Und 12 Löwen standen auf den 6 Stufen zu beiden Seiten. Dergleichen ist nicht gemacht worden in irgendeinem Königreich. Und alle Trinkgefäße des Königs Salomo waren aus Gold, und alle Gefäße des Libanon-Waldhauses waren aus lauterem Gold, denn das Silber wurde zur Zeit Salomos für nichts geachtet. Denn die Schiffe des Königs, die mit den Leuten Hirams nach Tarsis fuhren, kamen in 3 Jahren einmal und brachten Gold, Silber, Elfenbein, Affen und Pfauen. So wurde der König Salomo größer an Reichtum und Weisheit als alle Könige auf Erden. Und alle Könige auf Erden begehrten, Salomo zu sehen, um seine Weisheit zu hören, die ihm Gott in sein Herz gegeben hatte. Und sie brachten ihm jährlich an jeder sein Geschenk, silberne und goldene Gefäße, Kleider, Waffen, Spezerei, Rosse und Maultiere. Und Salomo hatte 4000 Pferde und Wagen und 12000 Reiter, und man legte sie in die Wagenstätte und zu dem König nach Jerusalem. Und er war ein Herr über alle Könige vom Euphrat an bis zu dem Land der Philister und bis zu der Grenze Ägyptens. Und der König brachte es dahin, dass es in Jerusalem so viel Silber gab wie Steine und so viele Zedern wie Maulbeerbäume im Hügelland. Und man führte für Salomo Rosse ein aus Ägypten und aus allen Ländern. Was aber mehr von Salomo zu sagen ist, das Frühere und das Spätere, siehe, das steht geschrieben in der Geschichte des Propheten Nathan, sowie in den Prophezeiungen Ahias von Silo und in den Gesichten des Sehers Jedo gegen Jerobeam, den Sohn Nebats. Und Salomo regierte zu Jerusalem über ganz Israel 40 Jahre. Und Salomo legte sich zu seinen Vätern, und man begrub ihn in der Stadt Davids, seines Vaters. Und sein Sohn Rehabeam.

auf dem breiten Weg, der zur Verdammnis führt, und war schon weit von Gott hinweg auf dieser Bahn geirrt. Da zeigte Gott mir ein Gesicht und führte mich in das Gericht. Mir träumte, doch ich sah's ganz klar, ich kann's auch heut noch sehen, dass ich im Todestalle war und musste durch dasselbe gehen. Wir gingen durch die Dunkelheit, mein teures Weib war mir zur Seite. Ein Engel, der uns hier geführt, der sprach sehr ernst zu mir. Wem's hier im Tale lichter wird, geht durch die Himmelstür. Doch wem das Licht nicht wird aufgetan, der muss für immer draußen stehen. Wir gingen durch das dunkle Tal und näher dem Gericht, da sprach mein Weib mit einem Mal, mir wird es jetzt schon Licht, ein heller, lichter Tag bricht an, das ich fast nicht ertragen kann. Bei mir doch nicht, die Dunkelheit bei jedem Schritt vermehrte sich und fühlte, dass die Gnadenzeit auf ewig von mir wich. Mit einem Male waren wir da droben vor der Himmelstür, wo viele andere standen schon. Es dauert auch nicht lange, da kam zu uns der Gottessohn. Wie war mir Angst und Bange, vom ewigen Himmelsglanz umwallt in einer hellen Lichtgestalt. Der Heiland gab ein weißes Kleid dem andern, die dabei, auch meinem Weib an meiner Seite, an mir ging er vorbei. Und ohne dieses Hochzeitskleid geht niemand ein zur Seligkeit. Ich rief, o Jesu, hilf mir doch, blick du auf mich in Gnaden, verleih das weiße Kleid mir noch, dass ich nicht komm zu Schaden. Voll Ernstes nun der Heiland spricht, es ist zu spät, du wolltest nicht. Da sah ich meine Mutter stehen, vor mir im weißen Kleide, so schön, wie ich sie nie gesehen, in süßer Himmelsfreude. Ihr Angesicht erstrahlte ganz von einem überirdischen Glanz. O Mutter, rief ich sehr betrübt, zum Heiland bete für mich doch, dass er das weiße Kleid mir gibt und meiner sich erbarme noch. Doch ach, wie ernst die Mutter spricht, o nein, mein Kind, du wolltest nicht. Noch konnte ich mein teures Weib im weißen Kleide bei mir sehen. Dann wandte sie sich von mir ab, ins ewige Gezelt zu gehen. Das Band der Liebe, unser Glück, zerriss in einem Augenblick. Ich rief in meiner Bändigkeit, willst du nun von mir gehen und nicht für mich das weiße Kleid vom Heiland mir erflehen? O Ehemann, so ernst die Teure spricht, es ist zu spät, du wolltest nicht. Da sah ich vor mir eine Tür, und schrecklich kann es sein, und dann der Feind, der winkte mir zum Gang in seine Tür. Was ich dort sah, durch jene Tür, der Rüberseele schweig ich hier. Ich schrie in meiner Bändigkeit in meinem Lager auf. Und dieser Schrei um weißes Kleid, der weckte mich dann auf. Ich fühlte nun, sobald ich wach, dass Gott im Traume zu mir sprach. Das war zu viel, es brach mein Herz in wahrer Reu und Buß. Ich fiel in meinem Seelenschmerz dem lieben Gott zu Fuß. Und Gott verstieß mich arme nicht und ging mit mir nicht ins Gericht. Nun ist mein heilige Pflicht, dass ich es anderen sage und bis mein Herz im Tode bricht, die Botschaft weitertrage. Ich frage dich an diesem heut, wie steht es mit deinem Hochzeitskleid? Du eilst aus dieser Gnadenzeit.

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0: morgen spielen.
1: Schwester, Bruder, gehen wir doch zum Geisterhaus.
2: Ich gehe nicht gern zum Geisterhaus.
0: Doch, lass uns gehen.
2: Oh Bruder, ich fürchte mich.
3: Ach, Hua Chang, dem das Haus gehört, wird heute sicher nicht dort sein.
1: Er kann uns höchstens wegjagen und ich laufe schneller als er.
4: Ja, wir können schneller laufen.
1: Dann laufen wir doch.
5: Diese Geschichte ereignete sich vor 100 Jahren in China. Im Land herrschte Götzendienst. Darum waren die Chinesen der Meinung, dass die Mädchen lange nicht so wertvoll seien wie die Jungen. Die Geburt eines Mädchens in der Familie rechnete man für ein Unglück. Die jüngeren Brüder hatten das Sagen und die älteren Schwestern mussten sich unterordnen. Darum blieb Jade, einem Chinesenmädchen, heute Morgen nichts anderes übrig, als mit der kleinen Schwester auf dem Rücken ihren jüngeren Brüdern in das Geisterhaus zu folgen. In das Geisterhaus? Nein, direkt in die Hände eines, der sie auch als Mädchen sehr wertvoll achtet, der sie liebt und den sie, als sie von seiner Liebe erfährt, auch von ganzem Herzen lieb gewinnt. Und das nicht nur in Worten, sondern auch in der Bereitschaft, ihm zu gehorchen, ihm zu dienen und für ihn zu leiden. Wer ist dieser Unbekannte? Kommt mit und ihr werdet es erfahren.
3: Kommt, kommt mit, das wird spannend sein.
2: Hui, ich komme Ihnen nicht nach. Morgenglanz, ich fürchte mich eigentlich nicht so sehr vor Hua Chan, als vielmehr vor den Geistern, die im Haus umgehen.
4: Wie sind diese Geister, ältere Schwester?
2: Man muss sehr auf der Hut sein, um sie ja nicht zu beleidigen oder zu ärgern. Dann würden sie sich rächen und oft auch einer ganzen Familie viel Böses antun.
4: Sie würden sich rächen?
2: So war es damals gewesen, als Mutter schwer krank war. Oder damals, als Vater ausglitt und wegen des kranken Fußes nicht arbeiten konnte. Da war der traurige Tag gewesen, als der kleine neugeborene Bruder starb, als ich selbst Fieber hatte. Oh, all die traurigen, schlimmen Dinge, die geschahen, weil jemand in der Familie einen Geist erzürnt hatte. Und das Schwierigste ist, dass man nicht einmal weiß, wie und womit.
4: Man kann es nicht wissen?
2: Vielleicht waren die Geister auch gar nicht von Menschen gereizt worden. Vielleicht ließen sie all diese Dinge geschehen, nur weil es ihnen Spaß machte. Manchmal frage ich mich, ob es überhaupt etwas nützt, die Geister durch Anbetung und Opfer in guter Laune zu halten. Aber das darf man keinem sagen, Morgenglanz, um nicht den Zorn der Geister zu erwecken und neues Unglück über die Familie zu bringen.
4: Ältere Schwester, ich habe Angst. Lass uns umkehren und nicht in das Geisterhaus gehen.
2: Das geht nicht, Morgenglanz. Wir sind ja nur Mädchen und müssen uns unterordnen. Eines Tages werden wir heiraten und einen Gatten und Söhne haben, die vielleicht gut zu uns sein werden, vielleicht auch nicht, denen wir aber auf jeden Fall zu gehorchen haben.
5: Keuchend unter ihrer Last erreichte jetzt auch Jade das alte, zerfallene Haus. Während die Brüder mit Stöcken bewaffnet die Skorpionennester zerstörten und die kleine Morgenglanz durch das Haus wanderte, setzte Jade sich auf einen Stein. Die einsame Gegend draußen vor der Stadt, die trostlose Hütte mit ihren kahlen, geweißten Wänden, der verseuchte Ort von Skorpionen und Geistern bewohnt, brachte sie auf die alten, traurigen Gedanken.

0: Ehrenwerte Mutter, meine Schwester Jade und ich möchten gern zum Tempel gehen, um dort die Geister unserer Vorfahren zu verehren. Ehrenwerte Mutter, erlaube uns doch hinzugehen.
1: Geht, Kinder, erfleht den Segen für unser Haus.
0: Komm, Schwester, lass uns jetzt laufen. Es kann sonst zu spät werden.
2: Wohin, Sintek? Der Tempel liegt doch in anderer Richtung.
0: Zum Geisterhaus. Ich habe dort im Schuppen eine halb verhungerte Hündin mit ihrem Kleinen entdeckt und etwas Reis von den Mahlzeiten zusammengespart. Die ehrenwerte Mutter durfte nichts davon wissen.
3: Doch nicht wieder zum Geisterhaus, seufzte Jade in ihrem Herzen. Aber das Schicksal der Hündin bewegte sie genauso sehr wie auch ihren Bruder.
2: Sintek, sie ist tot.
0: Das Kleine ist auch tot. Schwester, das ist ein böser Ort. Lass uns gehen.
4: Wir bleiben in der Stadt und versuchen, diesen armen Menschen zu helfen.
2: Sintek, was sind das für Gestalten, die da hereinkommen? Ein Mann und zwei Frauen.
0: In chinesischen Kleidern, aber das können unmöglich Chinesen sein.
2: Eine der Frauen ist viel größer als jede chinesische Frau. Und was für eine Haarfarbe hat sie? Richtig golden, wie der Sonnenschein.
0: Und der Mann, groß und stark, mit breiten Schultern und dunklen, welligen Haaren.
2: Was wollen die hier? Und was sollen wir jetzt tun?
3: In diesem Augenblick wandte sich eine der Frauen ihnen zu. Sie sahen zu ihr auf. Sintek stieß einen Schrei aus und rannte an den Leuten vorbei zum Tor hinaus. Jade blieb für einen Augenblick stehen, nur um mit Verwunderung festzustellen, welch einen fremdartigen und doch gütigen Ausdruck das Gesicht der Fremden hatte. Dann verschwand auch sie.

0: die Fremden ihr neues Haus einrichteten, wurde es in der Stadt unruhig. Von Mund zu Mund ging die Kunde, die jetzt auch in Jades und Syntex Haus lebhaft besprochen wurde.
1: Fremde Teufel, ich sah sie mit eigenen Augen. Drei sind es, ein Mann und zwei Frauen. Eine der Frauen war schrecklich anzusehen. Ihre Augen sind hell und auch die Haare sind hell. Und sie ging neben ihrem Mann und sprach mit ihm.
2: Fremde Teufel, wie schrecklich, welch ein entsetzliches Unglück kommt über die Stadt. Warte, mein Sohn, und du wirst sehen, großer Kummer und Verdruss werden über uns kommen. O, wehe uns, wehe uns.
3: Bestimmt sind sie böse. Nein, ich glaube nicht, dass sie böse sind, nur sehr fremdartig. Lass uns niemandem erzählen, was wir gesehen haben. Und morgen wollen wir uns dort in die Nähe schleichen und hineingucken.
4: Der ehrenwerte Großvater sagte zum ehrenwerten Onkel, dass diese fremden Teufel Kinder in ihr Haus gelockt und ihnen die Augen ausgenommen und die Finger abgeschnitten haben.
3: Aber wir werden uns nicht erwischen lassen. Außerdem sah der Mann freundlich aus.
0: Am nächsten Tag ergab sich eine gute Gelegenheit, heimlich von zu Hause wegzukommen. Die Geschwister kauerten sich in der Nähe der Türöffnung nieder und meinten, unbemerkt geblieben zu sein.
5: Ich wusste, dass er mir den doppelten Mietpreis für dieses baufällige Haus genannt hat, aber ich hatte keine Wahl. Hauptsache, wir bleiben in der Stadt und versuchen, diesen armen Menschen zu helfen. Weißt du, dieser Hua Chan, er bohrte und stach mich mit seinen schwarzen Schlitzaugen. Aber ich dachte, dieser Mensch, dieser hässliche, boshafte, selbstsüchtige alte Mann ist mein Bruder. Wir sind Kinder desselben Gottes im Himmel.
6: Als du eben noch nicht da warst, haben wir unseren ersten Besuch von einer Bande junger Burschen aus der Stadt gehabt. Sie lehnten sich über das Gartentor, schrien Schimpfworte und Beleidigungen und verlangten, dass wir sofort gehen sollten.
5: Nein, du täuschst dich, meine Liebe. Unser erster Besuch waren zwei schüchterne Kinder. Ich glaube, sie wollen uns wieder mit ihrem Besuch erfreuen.
0: Zum Schrecken beider Kinder hörten sie ganz nahe die Schritte. Syntek fuhr zurück. Jade dagegen, voller Neugierde, lehnte sich vor, verlor das Gleichgewicht und fiel der Länge nach auf den Boden.
6: Komm doch herein, du kleines Mädchen, und besuche uns in unserem neuen Haus. Komm doch, wir sind hier fremd und möchten gerne jemanden kennenlernen.
0: In ihrem ganzen späteren Leben hätte Jade nicht erklären können, warum sie es tat. Aber sie tat es, sie ging einfach hinein. Sie legte sogar ihre kleine Hand in die großen Hände des fremden Mannes und ließ sich eine Tafel des chinesischen Zuckerwerkes gut schmecken. Danach fiel es ihr auch nicht mehr schwer, die Fremden nach deren Herkunft und Absicht zu fragen.
5: Ich heiße Charles Dutt. Wir kommen von weit her, von jenseits des Meeres, aus einem Land, das England heißt. Nach China sind wir geschickt worden. Unser Gott hat uns den Auftrag gegeben, hierher zu kommen.
3: Warum, ehrenwerter Herr?
5: Weil hier in China Männer waren wie Hua Chan und Kinder wie du und dein Bruder, die noch nicht wissen, dass dieser Gott einen Sohn namens Jesus hat, der auch Gott ist, und dass Gott der Vater das Volk in China sehr liebt, aber auch von seinen großen Sünden weiß. Und zur Vergebung der Sünden brauchte es ein Opfer. Da entschloss sich dieser Gott, seinen eigenen Sohn als Opfer zu bringen für die Sünden des Volkes. Er will gar nicht, dass Menschen sich selbst oder ihre Söhne für ihn opfern. Er will einzig, dass die Menschen ihn kennenlernen und lieben.
3: Lieben? Einen Gott lieben?

0: Die Gedanken an diesen wunderlichen Gott, der Christusverkündiger, ließen Jade auch zu Hause nicht los. Schweigend betrachtete sie lange Zeit ihre Schwägerin, die in der Zimmerecke um den Hausgötzen bemüht war. Si Xiang erwartete ein Kind, sah aber sehr bedrückt und erschöpft aus.
1: Si Xiang, du hast auch diese hübsche Halskette von meinem Bruder an eurem Hochzeitstag geschenkt bekommen. Warum hast du sie dem Götzen umgehängt?
2: Ach Jade, wir müssen unserem Familiengott erzürnt haben. Du weißt doch, dass ich schon zweimal tote Kinder und dazu noch Söhne zur Welt gebracht habe und dadurch bei deinem Bruder und dem ganzen Haus deines Vaters in Ungnade gefallen bin. Ich flehe nun die Götter an, dass es auch diesmal ein Sohn wird und dass er am Leben bleibt. Aber was, wenn nicht? Wenn es nur ein Mädchen wird? Gute Schwester, hast du auch schon von den fremden Teufeln gehört?
1: Was meinst du damit, Brudersfrau?
2: Na, diese Christusverkündiger. Ich hörte, dass sie von einem Gott predigen, der alle Menschen liebt, auch die Frauen.
0: Jade lief zum Fenster, um zu sehen, was draußen geschah.
1: Brudersfrau, sie kommen! Eine aufgebrachte Menschenmenge mit einem Götzen.
2: Ja, sie wollten eine Prozession machen, um die Christusverkündiger zu vertreiben. Sie sind schuld, meinten sie, dass dieses Wundfieber ausgebrochen ist, dass das große Haus niederbrannte, dass die Trockenheit so lange dauert und die Reisernte wirklich gefährdet ist. Aber, kleine Schwester, ihr Gott wird sie beschützen.
1: Aber sie haben kein Bild von ihrem Gott?
2: Sie haben keine Götzenbilder, so sagte mir meine Herrin, bei der ich gedient habe. Ihr Gott ist immer bei ihnen, obwohl sie ihn nicht sehen können.
0: Ja, Gott war den Bewohnern des Geisterhauses nahe. Auch der Missionar und seine Frau hörten das Brüllen der erzürnten Menschenmenge und wussten, dass es ihnen galt. Sie konnten aber nicht fliehen, weil die Frau vom Missionar ein Kind erwartete und krank und schwach war. Aber auch in dieser Gefahr wussten sie ganz genau, dass ihr Gott sie nicht verlassen würde.
3: Priscilla, Sie fangen an, unsere kleine Kirche abzureißen. Mit wie viel Liebe und Mühe entstand diese erste Kirche in der Einöde?
1: Charles, haben wir denn von nirgendwo Hilfe zu erwarten?
3: Von Menschen nicht. Alle höheren Beamten fürchteten das aufgebrachte Volk und haben die Stadt verlassen. Priscilla, hörst du? Es ist alles still. Gerade vor unserem Haus. Jemand spricht zu ihnen. Ach, der Lehrer, der alte Lehrer, der uns so freundlich gesonnen ist.
4: Was tut ihr hier?
5: Die fremden Teufel wollen dem Regengott keinen Weihrauch verbrennen. Sie müssen weg.
6: Hinweg mit den fremden Teufeln.
4: Während ihr euch hier aufhaltet, brennt die Sonne auf das Haupt des Regengottes. So wird er euch nicht im geringsten helfen. Tragt ihn an einen besseren Platz, dann könnt ihr immer noch auf den Rückweg hier vorbeikommen.
5: Er hat recht. Außerdem müssen wir für diesen Gott viel Geld an die Stadt zahlen, die ihn uns ausgeliehen hat. Wo nehmen wir das Geld bloß her?
6: Lasst uns in jenen Stadtteil ziehen, wo die Reichen wohnen und dort plündern.
0: Die Botschaft, dass die Christusverkündiger wohl behalten geblieben sind, erreichte auch Si Xiang. Ein Hoffnungsschimmer ging in ihren Gedanken auf.
2: Wenn es ein toter Sohn sein wird oder eine Tochter und sie mich dann von zu Hause wegjagen, dann kann ich vielleicht im Geisterhaus Zuflucht finden.
6: Frau, dieses Mal wird es ein Sohn sein. Ich habe einen Haufen Geld ausgegeben, eigentlich mehr, als ich wirklich besaß, um den Gott gütig zu stimmen. Er wird mich nicht im Stich lassen.
0: Endlich war es soweit. Zum dritten Mal klang im Haus das Schreien eines Neugeborenen. Aber wie einsam schallte es im eben noch vollen Zimmer. Alle waren sie plötzlich fort.
2: Mein Sohn, kleine Schwester, gib mir meinen Sohn.
1: Si Xiang, oh Si Xiang, es ist ein Mädchen, kein Sohn. Und auf ihrem Gesicht ist das Zeichen eines bösen Geistes.
0: Ein einsamer Sonnenstrahl streifte das Gesicht der Kleinen und Si Xiang sah mit Schrecken darauf den hässlichen roten Fleck, ein Muttermal.
2: Gib sie mir.
0: Für die Chinesen bedeutete ein Muttermal ein böses Vorzeichen. Darum hatten alle eilig das Zimmer verlassen. Aber Si Xiang, bewegt von mütterlichen Gefühlen, vergaß ganz und gar, dass auf dieser Welt kein Platz für kleine Mädchen war. Dass niemand sie wollte, solange man keine Söhne hatte. Mit dem Kind in den Armen schlief sie fest ein und erwachte erst, als Jade ihr ein Schüsselchen mit dampfendem Tee brachte.
2: Mein Kind! Wo ist mein Kind? Ich hatte es bei mir, als ich einschlief.
1: Sie haben es weggenommen.
2: Zum Fluss? Oh nein, nein, nicht zum Fluss.
1: Nein, nicht zum Fluss. Aber zur Pagode. Das Loch in der Wand lässt die wilden Tiere dort nach einer Beute suchen. Du weißt doch, damit keiner was erfährt.
2: Mein Kind!
0: Währenddessen freute sich Frostat im anderen Teil der Stadt auf ihr Kind, ob Junge oder Mädchen, es war ihr ganz gleich.
3: Priscilla, schau mal, was ich mitbringe.
7: Ein Kind? Wo hast du es her?
3: Ich war auf dem Heimweg von der Versammlung, war ganz in Gedanken. Es waren heute so viele da, auch die beiden chinesischen Kinder, die uns als erste besuchten. Es blieben auch viele zurück. Ich jauchzte einfach, wie Gott uns die Türe aufgetan hatte und schmiedete schon Pläne, wie wir unsere Missionsarbeit ausweiten könnten. Doch plötzlich hörte ich einen schwachen, traurigen Laut. Es kam von der Pagode. Da lag in der Kammer dieses Kindlein auf dem Boden, nackt und wimmernd.
7: Irgendwo in der Gegend hatte eine Frau eine Tochter geboren, ein kleines, unerwünschtes Mädchen, und sie, oder wahrscheinlich eher ihre Familie, hat das Kind zur Pagode gebracht und es dort niedergelegt. Da ist doch eine Öffnung in der Wand. Man kennt schon ihre Zwecke.
3: Priscilla, Gott schickt uns hier ein köstliches Geschenk, ein chinesisches Kindchen.
7: Charles, wir behalten das Kind.
0: Das Baby wurde gebadet, genährt und dann in Windeln gehüllt und in die Holzwiege gelegt, die für das englische Schwesterchen oder Brüderchen bestimmt war. Hätte Si Xiang ihr Kind doch in jener Stunde sehen können. Aber sie lag verlassen und hungrig auf ihrem Bett, zu schwach, um aufzustehen, zu ängstlich, um nach ihrer weiteren Zukunft zu fragen. Diese sollte ihr Mann bestimmen, sobald er aus der Stadt heimkehren würde. Si Xiangs Herz krampfte sich in stummem Schrecken zusammen.
2: Ich bin an allem schuld. Warum? Was habe ich getan? Ich habe sie enttäuscht. Ach, wird mein Gatte schreien und mich vielleicht auch schlagen? Wenn ich nur mehr Kraft hätte, dann würde ich weglaufen in das Geisterhaus. Es geht schon, es muss gehen.
0: Sie wankte durch den Hof zum Tor, das auf die Straße führte. Es war nicht weit bis zum Geisterhaus. Aber für Si Xiang mit ihrem müden Leib und gebrochenem Herzen war es eine lange Reise. Und am Ende wartete auf sie eine bittere Enttäuschung. Das Haus war leer, die Bewohner waren offenbar weggezogen.

Himmlischer Vater, habe Dank, dass du meiner Frau bei der Geburt beigestanden und uns ein Töchterchen geschenkt hast. Grace, Gnade soll sie heißen. Danke, dass du uns aus den elenden Anfängen herausgeholfen hast und wir uns in diesem großen Haus einrichten durften.

0: Schau, Priscilla, auch die zweite Wiege ist schon fertig. Wir stellen beide unter den großen Baum im Hof und die zwei Schwestern können dort friedlich schlafen.
1: Weißt du, Charles, ich denke, dass Gott uns mit einer bestimmten Absicht ein Mädchen geschenkt hat. Vielleicht soll das chinesische Volk gerade daran erkennen, dass Gott die kleinen Mädchen genauso sehr liebt wie die Knaben.
2: Sinhab kam zurück in die Stadt. Die Nachricht von der Geburt seiner Tochter hatte ihn schon erreicht. Er ging langsam und mit gesenktem Haupt.
3: Meine unwürdige, elende Frau hat mich wieder enttäuscht. Jetzt habe ich alles hergegeben für Opfer und Gebete um einen Sohn. Auch das entliehene Geld. Womit zahle ich jetzt die Schulden zurück? Sie haben mich betrogen, haben mir ein ganz wertloses Wesen als Frau gegeben. Ich hatte sie zwar nicht ungern, sie war sanft und gutwillig. Auch im Kochen, Waschen und Flicken war sie geschickt gewesen. Nur einem Sohn hatte sie nicht das Leben schenken können. Was soll ich tun? Ich bin zu arm, eine andere Frau zu kaufen. Es wäre besser gewesen, wenn sie gestorben wäre.
4: Guten Tag, Sinhab.
3: Fantu, guten Tag, mein Freund. Wie geht es dir? Wie geht es deinen Eltern? Du siehst irgendwie verändert aus.
4: Ach, ich bin so froh, dass du gekommen bist. Ich muss dir unbedingt etwas mitteilen. Du bist gerade im rechten Augenblick gekommen. Oder hast du es eilig?
3: Oh, ich habe Zeit. Was hast du denn auf dem Herzen?
4: Du hast doch sicher von den Christusverkündigern gehört.
3: Ja, ich habe gehört.
4: Sie sind hier.
3: Ich höre es.
4: Ich gehe jetzt zu ihrer Versammlung auf den großen Marktplatz. Willst du mit mir kommen?
3: Nein, aber ich würde doch gern diese Leute sehen, die die Macht besaßen, so viel Elend und Unglück heraufzubeschwören.
4: Ja, komm doch mit, oh Bruder, ich bin so glücklich. Ich muss es dir sagen. Ich habe von diesen Leuten gelernt, dass es einen Gott gibt, der nicht so ist wie die Götter Chinas. Ein liebender, barmherziger Gott ist es. Kannst du es glauben, Sinhab? Dieser wunderbare Gott hat einen einzigen Sohn und gab ihn als Opfer für die sündigen Menschen.
3: Und warum tat er das?
4: Weil er uns liebt, Männer und Frauen, ganz gleich. Er ist ganz Liebe, da ist keine Angst mehr. Komm mit mir, Bruder, damit auch du die frohe Botschaft hörst.
2: Sinhab zögerte noch immer, aber Fantu gab nicht nach. Und ehe Sinhab sich versah, waren sie schon auf dem Marktplatz.
0: Er ist hier unter uns, obwohl wir ihn nicht sehen können. Er wartet, er streckt seine Hände aus, seine Hände mit den Wundmalen der Nägel, mit denen er ans Kreuz geschlagen wurde. Hört!

0: Liebe Prinzessin, dann lass Jesus in dein Herz hinein und fange an, Gott hoch zu preisen. Dann wirst du ein Kind Gottes heißen.
1: König, so wird unser Gott genannt. Und damit liegt es auf der Hand, dass all die Mädchen, die sein Kind, somit Prinzessinnen noch sind. Doch musst du dann auch danach streben, so wie eine Prinzessin ja zu leben, zumal den Sünden, Schmutz und solcherlei, denn dieses schickt sich nicht dabei.
2: Ja, unser Gott ist Herr der Herren. Ihn soll die ganze Welt verehren. Er schenkt uns wunderbare Gaben und möchte uns als Kinder haben. Ist das nicht wunderbar und fein, ein richtiges Königskind zu sein? Drum danke Gott und freue dich.
3: Gott!

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Bei Goldhähnchens war ich jüngst zu Gast. Sie wohnen im grünen Fichtenpalast, in einem Nestchen klein, sehr niedlich und sehr fein. Was hat es gegeben? Schmetterlingsei, Mückensalat und Gnitzenbrei und Käferbraten famos, 2 Millimeter groß. Dann sang uns Vater Goldhähnchen was, so zierlich klang's wie gesponnenes Glas. Dann wurden die Kinder besehen, sehr niedlich alle 10. Dann sagte ich Adieu und danke sehr. Sie sagten, bitte, wir hatten die Ehr und hat uns mächtig gefreut.

0: Hänsel, ich bitte dich so sehr ich kann, o rühre mein kleines Nest nicht an, o sieh nicht mit deinen Blicken hin, es liegen ja meine Kinder drin. Die werden erschrecken und ängstlich schreien, wenn du schaust mit den großen Augen hinein.
1: Wohl sehe der Hänsel das Nestchen gern, doch stand er behutsam still von fern. Da kam der arme Vogel zur Ruh, flog hin und deckte die Kleinen zu und sah so freundlich den Knaben an.
0: Hab Dank, dass du ihnen kein Leid getan.

sehe die Vögel unter dem Himmel an. Sie säen nicht, sie ernten nicht, sie sammeln nicht in die Scheunen. Und euer himmlischer Vater nährt sie doch. Seid ihr denn nicht viel mehr als sie?

trotz allem, ich hatte ein erfülltes Leben. Trotz allem. Trotz diesen vielen Schicksalsschlägen. Warum? Weil sie Menschen in ihrer Nähe hatte. Auch ein unvollkommenes Leben kann ein erfülltes Leben sein. Weißt du, du musst nicht perfekt sein. Nur Pharisäer sind perfekt. Und man kann bis zum Schluss dankbar sein. Und diese Schwester, wenn ich daran denke, diese Schwester in aller Liebe, die hat immer wieder gesagt, ich bin Gott so dankbar, dass ich noch aufstehen kann. Ich habe damals als junger Pastor nicht begriffen, was es ist. Dass ich aufstehen kann und dass ich noch meine Arbeit machen kann. Auch wenn ich nicht mehr richtig sehe. Ich bin Gott so dankbar, dass ich aufstehen kann. Es gibt Grund zum Danken. Man muss nur sehen. Auch, weißt du, wenn du für diese Kleinigkeiten dankst, du wirst merken, du wächst über dich selbst hinaus. Menschen, die sich am Sterbebett verabschieden müssen, weißt du, die müssen nicht verklemmt fühlen und sagen, jetzt gehe ich. Nein, wir gehen nach Hause. Christen gehen nach Hause. Und die sollen eines bedenken, wir gehen nach Hause. Corrie ten Boom hat einmal gesagt, der Tod, und deshalb ich predige, der Tod ist etwas Göttliches. Schwierigkeiten sind etwas Göttliches. Krankheit ist etwas Göttliches. Verstehen wir nicht natürlich. Lass mal. Aber Gott arbeitet da drin. Dort geschieht sein Wille. Und dort sind wir dem Willen Gottes näher als in der Versammlung. Ob du es glaubst oder nicht. Aber es ist so. So, wir sollen da nicht Angst haben und einfach, ja, auch Tabus brechen. Und sagen, nee, wir preisen Gott jetzt, danke Herr Jesus für das gute Leben, wir haben das Gute genommen, wir nehmen das andere auch noch mit. Ja, wir nehmen das andere auch noch mit. Es ist gut, wenn die Angehörigen beim Abschied auch mal fröhlich sind. Ja, die sollen nicht immer traurig sein, okay, jetzt geht die Oma heim. Nein, wir sollen uns freuen, wir werden uns wiedersehen. Die Person ist über den Berg. Sie hat den Berg erklommen, das, was uns noch so zu schaffen macht, was uns noch so viel Not bereitet. Wenn Christen nach Hause gehen, liest die Bibel, was es bedeutet. Wenn wir nach Hause gehen, die Erlösten sind wie Träumende. Verstehst du die Bibel? Nicht wie Heulende, wie Träumende. Wie Träumende. Und ihr Mund ist voller Lachens. Das ist die Erlösung. Es geht nach Hause. Die Märtyrer, ich habe viele Märtyrerbücher gelesen, so aus den ersten Jahrhunderten der Christen, die sind sogar auf die Tiere zugerannt. Friss mich, Löwe. Sie haben sie nicht gefürchtet. Sie wussten, hier ist mein Leben zu Ende. Hier habe ich nichts mehr zu gewinnen. Aber ich habe dort eine Heimat in der Höhe. Man darf die Freude der Heimkehrer nicht vermasseln, nicht verdrängen, nicht unterdrücken. Es geht nach Hause. Auch meine Frau, als ich so mit ihr betet, oder wir mit ihr betete, Silvia und ich, wir haben gesagt, Heidi, es geht nach Hause. Es geht nach Hause. Du wirst den Heiland sehen, vor mir. Verstehst du, du wirst vor mir den Heiland sehen. Ich muss noch warten. Wir dürfen auch unser Leben einfach gehen lassen, loslassen. Und eines der Gebete war, was ich da mit der Heidi zusammen gebetet habe, lieber Gott, hilf, dass Heidi mich loslassen kann. Mich loslassen. Wahrscheinlich konnte sie gar nicht sterben, weil sie mich noch nicht losgelassen hat. Verstehst du, ich habe sie gefüttert, ich habe sie gewickelt, ich habe alles für sie gemacht. Verstehst du, ich war ja ihr Leben eigentlich. Aber ich habe gesagt, Heidi, lass mich los. In Jesu Namen. Und als wir das Gebet gesagt haben, lass mich los, plötzlich die Hände ausgestreckt und fliegt davon. Fliegt davon. Viele Angehörige machen den Heimgehenden das Leben schwer, das Sterben schwer, weil sie mit dem Tod nicht umgehen können. Die denken, der Tod ist was Furchtbares, Schreckliches. Nein, wir haben gelebt, geliebt und wir sind am Ziel oder Zielerei. Was zählt am Ende des Lebens? Stell dir vor, du, ich, wir liegen auf dem Sterbebett und plötzlich läuft der Film des Lebens ab und es geht ganz schnell. Der Film deines Lebens, das, was du gewesen bist, von der Stunde der Empfängnis bis zu der Stunde, wo du jetzt bist. Du siehst in Sekundenschnelle, was du erlebt hast und wie du das erlebt hast und wie du gelebt hast. Du siehst das, was du geliebt hast. Du siehst aber auch das, was du gehasst hast. Verstehst? Und deshalb das Negative muss aufgearbeitet werden, deshalb so schnell wie nur möglich. Ich habe vorhin erzählt vom Erlo Stegen. Erlo Stegen, ein guter Freund, ein Pastor aus Südafrika. Und er liegt im Sterben.
Verstehst du, er wusste, jetzt geht es nach Hause und er liebt. Und dann ruft er seine Familie zusammen, die beten und kriegt das Abendmahl noch serviert und macht sich fertig für die Ewigkeit. Und plötzlich redet Gott zu ihm. Also in der Sterbestunde redet Gott zu ihm und sagt, Erlo, du kannst noch nicht nach Hause gehen. Du bist noch nicht reif. Und dann sieht er plötzlich etwa 150 Leute. Er war Pastor. Und weißt du, er hat kein einfaches Leben gehabt. Weißt du, wie manchmal die Leute sind gemein, gehässig und was auch immer ist. Und du musst mit denen fertig werden. Und dann sieht er diese Leute. Da hat er so viel Techtel und Mächtel gehabt. Und dann sagt er zu seiner Frau, das hat er bei uns hier sogar in Berlin erzählt, als er hier mal war. Und hat seine Frau das diktiert und gesagt, Frau, lad all diese Leute ein, die ich dir jetzt sage, die mir da eingefallen sind. Das war eine ganze Menge. Und es waren fast 150. Oder eingeladen und die kamen, Erlo, wie geht's dir, du liegst ja im Sterben. Nein, sagte, Gott hat mir gesagt, ich muss noch mit dir mich versöhnen, mit dir mich versöhnen, mit dir mich versöhnen, mit dir mich versöhnen, mit dir mich versöhnen. Und hat sie versöhnt und weißt du, was passiert ist? Eine Erweckung oder den Zulus ist ausgebrochen. Wenn Versöhnung stattfindet, Vergebung stattfindet, geschieht eine Erweckung. Vielleicht betest du um Erweckung, vielleicht musst du auch sterben und im Sterben liegen und dann, dass Gott dir 150 Leute zeigt. Jetzt geht's nach Hause. Blitzschnell. Weißt du, da plötzlich siehst du die Kinder, deine Familie, deine Freunde. So, und ich habe sogar festgestellt, wenn die Leute so im Sterben liegen, die sehen sogar ihre Tiere, ihren Hund und ihre Katze. Erstaunlich. Erstaunlich, da wo ihr Herz hing. Das, was du geliebt hast, das ist, was bleibt. Blitzschnell erscheinen Bilder aus deinem Leben. Alles, was deine Seele so vernommen hat, was dir zu Herzen ging, der Tod von deinem Kater. Ich habe hier in der Gemeinde jemanden gehabt, Gott möge ihn segnen. Sein Kater ist gestorben, hat 40 Tage nichts gegessen fast und gelitten. Mein Kater. Und Pastor, wo ist mein Kater? Werde ich meinen Kater wieder in Ewigkeit im Himmel sehen? Der hing so an seinem Tierchen. Der hing so an seinem Tierchen. Ist das Sünde? Gott hat die Natur geschaffen. Und ja, deine Seele fragt sich, ist das wirklich alles? Ich habe gesagt, hör mal Bruder, der Kater ist nicht alles. Aber gut, wenn du den geliebt hast, vielleicht kriegst du im Himmel noch einen Kater. Ja. Denn im Himmel wird es Tiere geben. Ich bin überzeugt, denn Gott hat die Tiere geschaffen zur Freude für den Menschen. Nicht nur als Nahrung, sondern als Freude. So. Und Leute am Sterbebett fragen, habe ich wirklich alles getan, um glücklich zu sein? Bin ich wirklich glücklich gewesen all diese Jahre? Habe ich mich zu der Person entwickelt, die ich sein sollte? Gestandener Christ, nicht nur Babychrist und nicht nur Teenager in Christus, sondern Vater und Mutter in Christus, bin ich das geworden? Weißt du, der Seele geht es nicht darum, wie reich du bist und wie viel Geld du verdient hast und was du vererbst. Nein, der Seele geht es darum, was hast du geliebt? Was hast du gelebt? Der Seele geht es, dass du zufrieden stirbst, da entspannt und gelassen die Welt verlässt. Und gestern sprach ich ja, oder am Mittwoch sprach ich über die Vernachlässigung. Da wird so viel im christlichen Leben vernachlässigt, nur aus manchen niedrigen Beweggründen. Menschen tun das nicht, was sie tun sollten. Sie wissen ganz genau, aber aus Angst, die könnten mich verachten oder was auch immer ist, vermeiden sie bestimmte Dinge. Sterbende geben zu, dass sie das Gefühl haben, ihre Lebenszeit nicht richtig genützt zu haben. Nicht ihr Geld, ihre Lebenszeit. Zu wenig gehabt, für die Zeit gehabt für die Kinder. Weißt du, und wie schnell wachsen die Kinder raus? Ich habe extra mit meinem Sohn Zeit genommen, bin bis nach Schottland und ganz England umrundet. Als er 18 wurde, ich habe gesagt, ich möchte noch einmal mit meinem Sohn zusammen sein. Und es hat mir sehr gut getan. Wir haben wild kampiert und wir mussten nicht viel Geld ausgeben. Wir haben eine gute Zeit gehabt. Aber das hat ihm gut getan und es hat mir als Vater gut getan. Die Zeit mit meinem Sohn zusammen. Wir verbringen so wenig Zeit mit unseren Partner oder Partnerinnen. Weißt du, die Freude an der Familie, wie schnell gehen die Kinder aus dem Haus, du kannst ja gar nicht so schnell gucken.
Meine Tochter konnte nicht erwarten, dass, als sie 18 wurde, schnell heiraten. Tja, und sie hat geheiratet, kurz nach ihrem 18. Geburtstag. Und ja, dann kannst du nicht mehr zu deinen Kindern zu gehen. Da musst du über den Partner immer hin, wenn du was von ihnen willst. Zu wenig Zeit für Gott und Glauben, Zeit für sich selbst, Zeit für die eigene Entwicklung. Keine Zeit gehabt für die Erfüllung seiner eigenen Träume. Und wir haben Träume und Visionen und Gesichter. Wir haben uns eine Vorstellung. Was sagen die Sterbende? Ich wünschte, ich hätte nicht so viel gearbeitet und hätte mehr Zeit gehabt für meine Familie oder meine Freunde. Hätte ich mehr Zeit gehabt? Mal gegrillt, mal zusammen was Nettes gemacht. Und du wirst merken, wie schön das ist. Das ist, was bleibt, nicht nur schuften. Andere, was ich so mir auch notiert habe, ich wünschte, ich hätte den Mut gehabt, meine Gefühle auszudrücken und mein eigenes Leben zu leben. Jemand sagte, hätte ich nur auf den Tisch geschlagen und gehauen, wie der Herr Khrushchev. Ich wünschte, ich hätte mir selbst erlaubt, glücklich zu sein. Die meisten Leute sind ihre eigenen Kerkermeister. Sie sperren sich selbst aus. Hätte ich erlaubt, nicht glücklich zu sein. Viele Menschen erfüllen die Erwartungen anderer und vernachlässigen sich selbst. Sie lieben alle anderen, nur nicht sich selbst nicht. Und die Bibel sagt, wir sollen unseren Nächsten lieben wie uns selbst. Das ist biblisch. Und dann den lieben Gott. Verstehst du? Wenn du dich selbst nicht liebst, du kannst Gott auch nicht lieben. Und kannst die anderen auch nicht lieben. Viele arbeiten viel zu viel, machen Karriere. Weil sie stehen unter finanziellen Druck. Weil sie ihren Lebensstandard halten müssen und erhalten sollten. Ich weiß, wie das ist. Es kostet alles. Es gibt nichts umsonst. Aber was bleibt? Meine Frau, wir reden über den Sinn des Lebens. Irgendwann die letzten Wochen, also als sie noch zu Hause war, da nimmt sie meine Hand und sagt, Johannes, ich habe dir 4 Kinder geschenkt. Und das war alles. Wir haben über den Sinn des Lebens gesagt. 4 Kinder. Das war der Aufgabe einer Mutter. Und sie wird selig durch Kinder kriegen, steht in der Bibel, in der Heiligen Schrift. Oft bleibt so wenig Zeit für die Familie und Freunde. Die Gefühle, die werden unterdrückt. Aber wir sollten die Gefühle äußern. Eines der letzten Worte, wo ich so von meiner, also nicht der letzten Worte, aber was Nettes, und dann, so wie die Heide ist oder war, Johannes. Denke ich, was kommt jetzt? Johannes. Sei mir nicht böse. Oder wirst du mir nicht böse sein? Ich habe gesagt, nee, ich werde nicht böse sein. Was willst du sagen? Sie hat so abgenommen. Sie ist von 58, Größe 58, auf 36 runtergekommen in der Größe. Dann sagt sie, Johannes, dein Bauch ist zu dick. Verstehst du? Das ist wie ein Vermächtnis. Verstehst du? Aber das war lieb. Ja, verstehst du? Das war lieb. Weißt du? Wenn wir am Ende des Lebens sind, wir müssen nicht bigottisch sein und heilig sein und was weiß ich. Nein, wir dürfen auch menschlich sein. Ja, und das ist so nett, hat sie gesagt. Viele Menschen leiden unter Burnout-Syndrom. Sie werden ausgelaugt, verheizt, ausgepresst wie die Zitrone und sind am Ende ihres Lebens. Und dann sagen sie, ich wünschte, ich hätte nicht so viel gearbeitet, nicht so viel gekämpft, nicht so viel mich behauptet, selbst behauptet und so weiter, hätte ich nur was anderes getan. Es bleibt oft so wenig Zeit. Weißt du, wir stehen in einer hektischen Zeit und der Teufel jagt und treibt uns. Du musst. Aber Gott sagt, kümmere dich um deine Seele. Was wird es sein beim reichen Kornbauer, was du bereitet hast, was du erwirtschaftet hast, was du auf die Seite geschafft hast? Zu viele Menschen sind verheizt, ausgelaugt. Und sie haben gearbeitet und geschuftet. Und das Leben ist zu Ende. Was nützt in einem ein tolles Haus, ein Statussymbol zu haben, wenn man keine Zeit mehr hat zum Leben? Man kann die Schönheiten des Lebens nicht mehr genießen. Man sieht nicht mehr die kleine Blume, die Ameise, die Biene, den Schmetterling. Gott hat den Menschen nicht zum Roboter geschaffen. Verstehen wir uns? Gott hat uns so angelegt, dass wir das Leben erleben und ausleben. Was würden Sterbende sagen? Sterbende wünschen sich immer wieder, das ist, was ich erlebt und herausgehört habe, dass sie, hätte ich bloß mehr gelebt.
Sterbende wünschen sich, dass sie selbst mit sich ins Reinen sind. Das ist auch, was eines der großen Wünsche von Sterbenden ist, dass der reine Tisch gemacht wird, dass man nichts in der Ewigkeit mitnimmt. Sterbende wünschen sich, dass sie Trennungen überwinden, Freund und Feind, alte Freunde, dass sie sich wieder treffen, wieder miteinander sprechen, wieder miteinander telefonieren. Das wünschen sich Sterbende. Und daran muss man arbeiten, sich aussöhnen, sich verzeihen. Irgendwann ist es mal zu spät, ihr Lieben. Da ist der Zug abgefahren. Verzeih und vergib. Und dann heißt es, versöhne dich, solange du unterwegs bist. Solange es Zeit ist. Und dann komm und bring Gott dein Opfer und deine Gabe. Weißt du, auch sich selbst zu vergeben. So viele Leute müssen sich selbst vergeben, nicht nur den anderen. Das ist kein Kunststück, den anderen zu vergeben. Aber sich selbst zu vergeben. Ich vergebe für meine Fehler, die ich begangen habe. Unversöhnlichkeit, welcher Form auch immer, vergiftet uns. Und am Ende des Lebens würdest du dir wünschen, hätte ich nicht so viel geplappert, nicht so viel geredet. Wir müssen sogar Rechenschaft ablegen über jedes unnütze Wort. Steht in der Heiligen Schrift. Weißt du, und dann löse diese ganzen Knoten in deinem Leben, die um dich herum sind. Erlaube dir ein glückliches Leben und sage, ja, mit dem Herrn, ich will leben, ich will nicht so verkrampft sein und nicht so fromm und nicht so religiös. Und ich betone religiös. So viele Christen sind religiös. Pharisäer, Schriftgelehrten, Bibelkenner, die lesen viel zu viel in der Bibel und beten viel zu viel. Ich habe nichts gegen Beten und nichts gegen Bibellesen. Aber weißt du, du kannst bigottisch werden. Prediger Kapitel 7, Vers 16. Die sollen sich die Leute hinter die Ohren schreiben. Sei nicht allzu gerecht oder zu religiös, würde ich sagen, eine andere Übersetzung. Sei nicht allzu gerecht und nicht allzu weise, damit du dich nicht zugrunde richtest. Das ist für die Pharisäer, Schriftgelehrten. Sei nicht zu fromm, sagt eine andere Übersetzung. Weißt du, nur Jesus, nur Jesus, nur Jesus. Ich habe etwas dagegen. Weißt du, es geht, du kommst gar nicht so schnell zu Jesus. Denn wir sagen auch, die Sterbenden gehen zu Jesus, die kommen gar nicht so schnell. In der Bibel heißt es, die Engel kommen und tragen sie heim. Und erst bei der Auferstehung werden sie Jesus vorgestellt. Denn Paulus sagt, wir werden denen nicht zuvorkommen, die wir leben. Und so weiter, wir werden entrückt und werden bei Christus sein in der Luft. Und so weiter. Und die entschlafen sind, die werden verwandelt und die werden bei Christus sein. Weißt du, so viele Leute haben Missverständnis, erst bei Jesus, nein. Du solltest hier jetzt bereit sein, dass die Engel zu dir kommen können und die Engel dich nach Hause tragen können. Die Engel. Eine Frage, welchen Nachruf würdest du dir selbst für dich selber schreiben, was der Pastor da zitieren soll? Ich habe mal in Schöneberg eine Beerdigung gehabt, das war interessant. Da hat der Verstorbene selbst den Lebenslauf geschrieben und es musste testamentarisch festgelegt vorgelesen werden. Es war hochinteressant, was er da alles vorschlägt. Gewiss ein paar Sachen so, aber das muss ich vorlesen. Und da habe ich gedacht, Mensch, guck mal, der hat über sein Leben nachgedacht. Das wollte, dass er der Redner oder der Pfarrer oder der Prediger, wer es auch immer ist, das am Grab ihm vorliest und nicht nur schleimt und erzählt, was weiß ich. Und interessanterweise, der hat seine Höhen und seine Tiefen aufgelistet. Ich hätte manches anders machen müssen sollen und so weiter. Und das hat er alles im Testament festgehalten. Das muss fest vorgelesen werden. Und hinten saß der Notar, ob ich mich exakt genau daran halte. War hochinteressant für mich. Eine Lektion, was ich gelernt habe. Wie möchtest du gelebt haben? Wie möchtest du gelebt haben? Was soll der Redner an deinem Grab sagen? Verstehst du irgendwas erzählen vom lieben Gott, vom Himmel? Nein, was warst du wirklich? Schon hart. Also da sitzt der Notar und der blättert um, wenn ich dann auch umblättere. Was wäre in deinem Leben erwähnenswert? Hast du dein Leben wirklich gelebt? Paulus sagte einmal von sich selber. Und hör mal, er kannte sagen, ich habe Glauben gehalten, ich habe den Lauf vollendet, ich habe den guten Kampf gekämpft und hinfort ist mir beigesetzt die Krone des Lebens. Und nicht nur mir, sondern allen, die seine Erscheinung lieb haben. Da hat auch so seine Abschiedsrede gehalten. Das Leben, die Zeit, die Welt wartet nicht auf uns. Interessant ist von diesen Patriarchen in der Bibel. Da heißt es immer wieder, ob es jetzt Abraham ist oder Isaac ist oder Jakob,
Sie dienten dem Herrn zu ihrer Zeit. Und wir müssen Gott dienen zu unserer Zeit. Heute, jetzt und hier. Nicht aus dem letzten Jahrhundert und vorletzten Jahrhundert oder so, wie unsere Großväter das gemacht haben. Nein, in meiner Zeit muss ich Gott dienen. Sie starben lebenssatt. Lies mal diese Geschichten. Lebenssatt, nicht lebensmüde. Sie haben alles gehabt. Sie haben Kindheit gehabt, sie haben Jugend gehabt, sie haben Erfolg gehabt, sie haben Misserfolg gehabt. Sie sind sogar in Dürrezeiten reingekommen. Sie sind mal nach Ägypten geflohen und manchmal haben sie Brunnen gegraben. Sie sind mal nach Ägypten geflohen und manchmal haben sie Brunnen gegraben und die wurden wieder zugeschüttet und sie haben immer wieder weiter gegraben. Ich denke nur an

Sie sterben, die nehmen nichts mit. Und sie starben mit einem erfüllten Leben. Sie haben alles gehabt, was sie sich wünschten. Ich werde nie vergessen, als unser Winfried starb, also unter Angela. Also vor allem Winfried, als seine Angela starb. Also danke. Danke, in einem Hospiz immer nur danke, danke, danke, danke. Versteht? Der hat nichts anderes gehabt als danke. Danke für die Angela, danke, dass sie sich bekehrt hat. Danke, dass das war und so weiter. Er starb mit einem dankbaren Herzen und er war gelassen. Und er wusste hier im Hospiz, meine Angela wird nicht mehr lange leben. Weißt du, das ist das Geheimnis, um glücklich zu sein. Danke sagen, einfach danke. Wenn man nicht glücklich gelebt hat, kann man auch nicht Danke sagen, kann man auch nicht glücklich sterben. Deshalb, man muss anfangen, glücklich zu leben. In unserer Gesellschaft wird wenig über den Tod geredet. Danke, danke. Der hat nicht etwas Großes sonst gesagt, nur danke, danke, danke. Heute, wenn man über Tod redet hier in unserer Gesellschaft, dann nur Morden, Krimis und so Zeugs da. Aber sonst nicht, wie man den Tod richtig verarbeitet. Und höchstens, wie will man beerdigt werden. Und selbst die Sterbenden reden kaum noch über den Tod. Das Thema wird verdrängt. Aber wir sollten darüber reden. In der Bibel heißt es, bedenke, dass du sterben musst. Bedenke, wie du aus dieser Welt gehen wirst. Wie würdest du den letzten Tag deines Lebens gestalten? Überleg einmal, denk darüber nach. Wir alle müssen eines Tages sterben. Und für uns alles mal vorbei. Und mit dieser Predigt will ich dir helfen, zufrieden aus dieser Welt zu gehen. Nur ermutigen, dass du ohne Bedauern und ohne Reue diese Welt verlässt und zurückschaust und sagst, danke, danke, ich habe meinen Traum ausgelebt, ich habe getan, was ich tun konnte. Die Mehrheit der Menschen hadern mit dem Tod und kämpfen. Weißt du, nein, sag danke, Vater, dass du mich bis heute getragen hast, dass ich jeden Tag aufstehen konnte. Puh. Was Sterbende bedauern. Das ist meine Botschaft heute Abend. Weißt du, auch die Fehler, auch diese Schwester, diese 90-jährige Schwester, sie hat gesagt, ich habe so viele Fehler gemacht, ich bin aufgestanden, bin hingefallen, wieder aufgestanden und wieder hingefallen. Das war mein Leben. Und irgendwo hat sie noch, ich habe Hausbesuch, fast jede Woche die Schwester besucht zuletzt. Und nur eines, dann hat sie mal irgendwo nebenbei gesagt, aus meinen Fehlern habe ich am allermeisten gelernt. Das war eine Predigt. Aus meinen Fehlern habe ich am allermeisten gelernt. Und irgendwo sagte ich, Bruder Matthäus, man kann gar nicht genug Fehler machen, um klug zu werden. Denn man lernt sogar aus den Fehlern anderer. Die meisten sterben bedauern, dass sie ihr Leben nicht so gelebt haben, wie sie hätten leben sollen. Entschiedener, radikaler, bestimmter, konsequenter und fester. Verstehst du? Einfach konkreter zu leben. Sie bedauern, dass sie nicht das getan haben, was sie hätten tun sollen. Die alten Patriarchen, sie starben und sie hatten nichts zu bereuen. Sie haben gelebt. Sie hatten nichts zu bedauern. In 1. Mose 25, Vers 8. Und Abraham verschied und starb in einem guten Alter. Gut, das werden wir nicht erreichen, was der erreicht hat, der gute Mann. Ja, als er alt und lebenssatt war, wurde er zu seinen Vätern versammelt. Er starb lebenssatt. Isaac, als er alt geworden war und seine Augen schwach und nicht mehr sehen konnten, 1. Mose 27, Vers 1, er war auch lebenssatt. Auch wenn er gesund, nicht mehr gesund war, grauen Star hatte oder was weiß ich, nicht mehr sehen konnte. Und das Schöne dabei ist, bei Isaac oder bei Abraham, beim Tod von Abraham, die zwei Brüder, Ismael und Isaac, stehen am Grab des Vaters. Verstehst du? Die Familie und sie, der Isaac und der Ismael, tragen den Vater zu Grabe. Die beiden Buben, die eigentlich auseinanderdividiert worden sind durch die Sarah und wer auch immer. Oder hier 1. Mose 35, Vers 29, Isaac verschied und starb und wurde versammelt zu seinen Vätern, alt und lebenssatt. Und seine Söhne Esau und Jakob begruben ihn. Auch so zwei Gegensätze. Verstehst du, wo der eine den anderen betrogen hat, aber die haben sich am Grab versöhnt. Esau und Jakob begruben den Vater. Hiob, obwohl er kein bequemes Leben hatte, Hiob 42, Vers 17, und Hiob starb
alt und lebenssatt.

0: Höhen und Tiefen. Das ist das Leben. Und der Hiob, wenn er heute leben würde und uns eine Predigt halten würde, er würde sagen, ich würde das Leben noch genauso leben, wie ich damals gelebt habe. Sie haben genug gehabt. Lukas Kapitel 9, Vers, Lukas Kapitel 2, Vers 29, dieser Simeon, Herr, nun lässt du deinen Diener in Frieden heimgehen. Meine Augen haben den Heiland gesehen. Ja. Simeon hat nichts mehr zu bereuen. Er hat erreicht, was er erreichen konnte, was er sich vorgestellt hatte. Ich möchte noch einmal meinen Heiland sehen. Eine Gottesbegegnung. Und diese, was in diesem kleinen Jesuskind, da hat er nicht viel gesehen, aber er hat seinen Heiland gesehen. Und jetzt kann er nach Hause gehen. Psalm 90, Vers 10. Unser Leben währt 70 Jahre und wenn es hochkommt, so sind es 80. Und das ist, wie Gott unser Leben sättigt mit Gutem. Nicht jeder muss 175 Jahre alt werden wie der Abraham. Und was war, wenn wir weiterlesen, war nur Mühe und Arbeit. Das Leben. So, Sättigung. Weißt du, die Menschen sind satt geworden in der Bibel, nicht durchs Essen. Dieses Wort Sättigung kommt etwa 130 Mal in der Bibel vor. Sie sind satt, denn der Mensch lebt nicht von Brot allein, sondern von einem jeglichen Wort, das auch durch den Mund Gottes geht. Deshalb ist es so wichtig, dass du Tag ein, Tag aus immer die Stimme Gottes hörst. Was hat der Herr mir zu sagen? Das ist die wahre Speise. Jesus wurde einmal gefragt, ja, Herr Jesus, was isst du, was magst du? Fisch wahrscheinlich. Nee, nicht nur Fisch. Meine Speise ist, dass ich den Willen Gottes tue. Das war seine Speise. Und Psalm 107, Vers 9. Denn er hat die dürstende Seele gesättigt, die hungrige Seele hat er mit Gutem gefüllt und gespeist. Das ist, wie Gott uns sättigen und segnen will. Und zwar ganzheitlich versorgen. Darauf kommt es an, bist du wirklich von Gott gesegnet? Du hast gewonnen, du hast verloren, Gott hat dich durchgetragen, Gott war immer bei dir. Biblisch ausgerichtete Menschen sind immer lebenssatt, nicht lebensmüde. Lebenssatt. Es ist so wichtig, dass du lebenssatt bist, dass du alles hast, was dein Leben sich gewünscht hast. Befiehl dem Herrn deine Wege und hoff auf ihn und er wird dir geben, was dein Herz sich wünscht. Es ist nicht immer materielle Dinge, im Gegenteil, überhaupt nicht. Biblisch ausgerichtete Menschen sind Originale, vergleichen sich nicht mit den anderen Menschen, aber sie haben alles, was sie brauchen, durch die Gnade Gottes. Was Sterbende bedauern. Weißt du, eins, was sie bedauern, warum habe ich so lange das hingeschoben, vor mir hergeschoben, auf des Teufels liebstes Möbelstück? Warum habe ich immer so lange gewartet, hätte ich nur schneller geschossen, schneller gegriffen und schneller mich ausgestreckt? Sie wussten, was sie verändern sollten, aber sie haben es immer wieder gesagt, später, wenn ich mal ausgelernt habe, wenn ich Geld habe, wenn ich mal verheiratet bin, wenn ich mal Kinder habe, wenn die Kinder mal aus dem Haus sind, mach jetzt, was du machen willst. Und sie haben sich den Problemen und den Aufgaben sich nicht gestellt. Das ist das Problem. Stell dich deinen Problemen, lauf vor deinen Problemen nicht weg, weich denen nicht aus. Das Leben hat eine materielle und eine immaterielle Seite. Und es ist so wichtig, dass wir beide Seiten zusammenbringen. Deshalb sind wir auf dieser Erde, wo den Willen Gottes tun und eigentlich nicht tun, sondern den Willen Gottes geschehen lassen. Den Willen Gottes geschehen lassen. Was Sterbende sagen, nur ganz schnell. Hätte ich mein Leben nur richtig gelebt. Das höre ich immer wieder, das klingt in meinen Ohren. Hätte ich mein Leben nur richtig gelebt. Mich nicht ständig nach anderen orientiert. Mich von anderen nicht immer erpressen lassen. Und nicht ständig vor anderen in die Knie gegangen. Und vor ihnen hergekrochen. Hätte ich bloß nicht die anderen kopiert und nachgeäfft und nachgemacht. Weißt du, du musst dein Leben selbst gestalten. Du bestimmst die Richtung deines Lebens. Und anders sagen, hätte ich mich selbst nicht so vernachlässigt, hätte ich nicht mich so in die Ecke irgendwo drängen lassen, kümmere dich um dein Wohl, was auch immer das ist, um deine Gesundheit, um deinen Frieden, inneren Frieden, dein Innenleben, um deine Familie. Viele merken die Prioritäten erst viel zu spät. Hätte ich bloß, wenn es zu spät ist, wenn es nicht mehr geht, wenn du nicht mehr kannst, wenn du alles verlierst, wenn dir alles genommen wird aus der Hand. Heute verbringen die Menschen so viel Zeit mit Dingen außerhalb der Familie. Weißt du, der Teufel ist so raffiniert, er versteht uns so zu beschäftigen durch Beruf und alles drumherum. dass es keine Zeit mehr für den Partner oder Partnerin und den Freund und Freundin oder der Familie übrig bleibt für die Kinder. Dein Chef, hör mir zu, dein Vorsteher oder wer auch immer ist, der wird nicht dich an der letzten Schwelle begleiten. Der wird nicht da sein und sagen, so Herr Matutis, jetzt will ich Ihnen 24 Stunden zur Seite stehen. Aber deine Familie wird das tun, wenn du die richtige Einstellung dazu hast oder entwickelt hast. Weißt du, es ist so wichtig, achte nicht auf diese Vorgesetzten. Du bist es. Und sag nicht, hätte ich bloß. Die meisten Menschen werden betrogen und belogen und um ihre Seligkeit gebracht. Esau und Jakob begruben ihren Vater, verstehst du? Sie versöhnten sich dank der Gnade Gottes. Der Heiland hat es fertiggebracht. Als Jakob sagte dort in Peniel, Herr, ich lass dich nicht, du segnest mich denn. An dem Segen Gottes ist alles gelegen und deshalb ist so wichtig, dass Gott an deiner Familie arbeitet, an deiner Beziehung arbeitet, dass er die Familie zusammenbringt. Sterbende vermissen ihre Freunde. Da fragen sie, wo ist der oder wo ist die? Auch die Zurückgebliebenen bedauern, hätte ich bloß mehr Kontakt mit meiner Frau, mit meinem Mann, mit meinen Kindern, mit meinem Opa, mit meiner Oma gehabt, hätte ich bloß mehr Kontakt gehabt. So wenig Zeit verbringen wir miteinander. Wir verbringen so viel Zeit im Einkaufen, Geschäft, Gemeinde oder im Verein oder wo auch immer. Aber verbringen wir auch Zeit miteinander? Was das auch immer ist. Psalm 90, Vers 12 noch einmal. Lehre uns bedenken, lieber Gott, dass wir sterben müssen, aber dass wir klug werden. Lehre uns zu bedenken, lieber Gott. Lass uns nachdenken über das, was du in unser Leben hineingelegt hast, hineingefügt hast. Und Gott hat gesetzt, ist gewollt. Und da kommt die Wahrheit raus, ob du das dran glaubst oder nicht. Die Wahrheit, Jesus Christus ist der Weg oder das Leben. Nein, die Wahrheit ist, dass du bist. Und es auf dich ankommt. Und dann kannst du erst Gott begegnen und Gott dienen. Lebe deine Ideale aus. Das, was Gott in dein Leben hineingelegt hat, unterdrücke das nicht ständig permanent. Das macht dich krank. Und ich habe eines festgestellt, wenn du die Dinge in Ordnung bringst, dann kannst du und durchaus auch gesund werden. In Reda's Digest, das ist so eine Zeitschrift, da stand eine interessante Geschichte. Ein Jude war im Rollstuhl und war fix und fertig, war irgendwie enttäuscht, frustriert vom Leben, wahrscheinlich auch ein KZ-Überlebender. Also das kann ich jetzt nicht mehr die Einzelnen genau sagen, ich weiß nur eins, der hat ein gestörtes Verhältnis zu seinem Sohn gehabt und sein Sohn lebte in Israel. Und dann hat er gesagt, ich möchte noch einmal in meinem Leben, bevor ich sterbe, ich möchte meinen Sohn sehen, dass Friede zwischen mir und meinem Sohn hergestellt werden wäre. Und er hat den Sohn ausfindig gemacht in Israel und den Sohn aufgesucht, kommt hin. Er hat nicht gesagt, ich bin dein Vater. Der Sohn wollte von ihm auch gar nichts wissen. Und dann fährt er hin und sieht den Sohn und fährt vom Haus hin und dann geht ins Haus. Darf ich zu Ihnen mal einen Besuch bei Ihnen machen? Und wer sind Sie? Was wollen Sie? Dann kommt der Sohn nach Hause von der Arbeit und sagt der Vater im Rollstuhl, Junge, ich bin dein Vater. Ich möchte Frieden machen zwischen dir und mir. Ich bin dein Vater. Da brach der Sohn in Tränen aus und der Vater in Tränen aus. Und was passiert ist? Der Vater stand aus dem Rollstuhl auf und war geheilt. Der war geheilt. Verstehst du? Oft wir sind krank, gelähmt, blockiert, verklemmt und was auch immer ist, weil eine Sünde da liegt oder Trennung da ist, eine gestörte Beziehung. Wenn die Beziehungen geheilt werden, werden die auch unter Umständen, muss nicht sein. Aber Gott schenkt Gnade auf, dass der Mensch aufsteht und gesund. Und seitdem war er frei vom Rollstuhl, hat noch ein paar Jahre gelebt. So stand es in der Geschichte von Reda's Digest. So, weißt du, wir sollen, und es waren keine Christen, es waren Juden. In aller Liebe. Lebe das Leben, das Gott dir gegeben hat, dass du lebst, hab Mut dazu, dass du sagst, ich möchte so leben und auch so sterben. Im Frieden, mit mir, mit meinem Sohn, mit meiner Tochter, mit meiner Familie. Lebe so ein Leben, dass Gott sagen kann, Amen. Verstehst du, dass Gott sagt Amen und dass du Gott dankst und dass du anfängst, Gott zu danken für die Situation. Danke, dass ich jeden Tag aufstehen kann. Ich so sehe diese eine Schwester. Ich danke Gott, dass ich aufstehen kann. Fange mit Kleinigkeiten an. Fange nicht mit großen, riesen Dingen. und Sachen an, Gott zu danken, sondern für Kleinigkeiten. Hab Mut und sei nicht so verbittert und versauert. Hab Mut, du zu werden. Das ist, worauf es ankommt. Du zu werden. Als Mensch, als Person. So dass du nichts zu bereuen hast auf deinem Sterbebett. Und dass du lebenssatt bist. Halleluja. Lebenssatt. Und dann weißt du, unsere Lieben gehören zusammen. Auch übers Grab. Die sichtbare und unsichtbare Welt gehört zusammen. Ist nicht zu trennen. Himmlischer Vater, ich danke dir, dass du bei uns bist, alle Tage bis an der Weltende. Und wir wissen nicht, wann für uns die Welt aufhört, wenn hier die Welt zu Ende ist. Aber wir wissen eines, du bist der Herr, du hast alles unter Kontrolle. Und Herr Jesus, wir möchten so viel wie möglich von uns loslassen und einfach uns auf dich konzentrieren und dir vertrauen für unser Leben. Und wir möchten einfach dankbar werden für alles Liebe. Halleluja. Und wir möchten das Negative ausschalten, das Negative verdrängen, verschieben, nicht annehmen, nicht akzeptieren, dem Argen keinen Raum geben. Und wir möchten nur deine Liebe. Deine Liebe ist das Größte und das bleibt. Und wenn du uns liebst und wir dich lieben, dann können wir auch alle anderen lieben. In Jesu Namen. Amen. Gott segne uns.
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Jesus, deine Vergebung kennt keine Grenzen. Dafür danken wir dir. Bei dir wollen wir bleiben. Dir wollen wir folgen. Wir wollen keine anderen Götter und Herren neben dir haben.

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Jesus Christus spricht: Das Reich Gottes gleicht einem Senfkorn, das ein Mensch nahm und in seinen Garten säte. Und es wuchs und wurde ein Baum.

Da sprach Salomo, der Herr hat gesagt, er wolle im Dunkel wohnen. So habe ich nun ein Haus gebaut dir zur Wohnung und einen Sitz, da du ewiglich wohnest. Und der König wandte sein Antlitz und segnete die ganze Gemeinde Israel, während sie stand, und sprach, Gelobt sei der Herr, der Gott Israels, der durch seinen Mund meinem Vater David zugesagt und es mit seiner Hand erfüllt hat, als er sagte, Seit der Zeit, da ich mein Volk aus Ägyptenland geführt habe, habe ich keine Stadt erwählt, aus allen Stämmen Israels ein Haus zu bauen, dass mein Name daselbst sein sollte, und habe auch keinen Mann erwählt, dass er Fürst sein sollte über mein Volk Israel. Aber Jerusalem habe ich erwählt, dass mein Name daselbst sei, und David habe ich erwählt, dass er über mein Volk Israel Herr sei. Und als mein Vater David im Sinn hatte, dem Namen des Herrn, des Gottes Israels, ein Haus zu bauen, sprach der Herr zu meinem Vater David, Du hast wohlgetan, dass du im Sinn hast, meinem Namen ein Haus zu bauen. Doch nicht du sollst das Haus bauen, sondern dein Sohn, der von dir kommen wird, soll meinem Namen das Haus bauen. So hat nun der Herr sein Wort wahrgemacht, das er geredet hat. Denn ich bin zur Macht gekommen an meines Vaters Davids Statt und sitze auf dem Thron Israels, wie der Herr zugesagt hat, und habe dem Namen des Herrn, des Gottes Israels, ein Haus gebaut und habe die Lade hineingebracht, in der die Tafeln des Bundes des Herrn sind, den er mit den Kindern Israel geschlossen hat. Und er trat vor den Altar des Herrn angesichts der ganzen Gemeinde Israel und breitete seine Hände aus. Aber Salomo hatte eine Kanzel aus Kupfer gemacht und mitten in den Vorhof gestellt, 5 Ellen lang und breit und 3 Ellen hoch. Auf diese trat er und fiel nieder auf seine Knie angesichts der ganzen Gemeinde Israel und breitete seine Hände aus gen Himmel und sprach, Herr, Gott Israels, es ist kein Gott dir gleich, weder im Himmel noch auf Erden, der du hältst den Bund und die Barmherzigkeit deinen Knechten, die vor dir wandeln, von ganzem Herzen. Du hast deinem Knecht David, meinem Vater, gehalten, was du ihm zugesagt hast. Mit deinem Mund hast du es geredet und mit deiner Hand hast du es erfüllt, so wie es heute ist. Nun, Herr Gott Israels, halte deinem Knecht David, meinem Vater, was du ihm zugesagt hast. Es soll dir nicht fehlen an einem Mann, der vor mir steht, der auf dem Thron Israels sitzt, sofern deine Söhne ihren Weg bewahren, dass sie wandeln in meinem Gesetz, wie du vor mir gewandelt bist. Nun, Herr Gott Israels, lass dein Wort wahr werden, das du deinem Knecht David zugesagt hast. Aber sollte Gott wirklich bei den Menschen auf Erden wohnen? Siehe, der Himmel und aller Himmel können dich nicht fassen. Wie sollte es denn dies Haus tun, das ich gebaut habe? Wende dich aber, Herr mein Gott, zu dem Gebet deines Knechts und zu seinem Flehen, dass du erhörest das Bitten und Beten deines Knechtes vor dir. Lass deine Augen offen sein über diesem Hause Tag und Nacht, über der Stätte, von der du gesagt hast, du wollest deinen Namen da selbst wohnen lassen. Dass du hörest das Gebet, das dein Knecht an dieser Stätte beten wird. So höre nun das Flehen deines Knechts und deines Volkes Israel, wenn sie bitten werden an dieser Stätte. Höre es von der Stätte deiner Wohnung vom Himmel her, und wenn du es hörst, wollest du gnädig sein. Wenn jemand an seinem Nächsten sündigt, und es wird ihm ein Fluch auferlegt, sich selbst zu verfluchen, und er kommt und verflucht sich vor dem Altar in diesem Hause, so wollest du hören im Himmel und Recht schaffen deinen Knechten, dass du den Frevler als Frevler erkennen und seine Tat auf sein Haupt kommen lässt. Den aber, der im Recht ist, gerecht sprichst, und ihm gibst nach seiner Gerechtigkeit. Wenn dein Volk Israel vor dem Feind geschlagen wird, weil sie an dir gesündigt haben, und sie bekehren sich dann und bekennen deinen Namen, bitten und flehen vor dir in diesem Hause, so wollest du hören vom Himmel her und vergeben die Sünde deines Volkes Israel und sie in das Land zurückbringen, das du ihnen und ihren Vätern gegeben hast. Wenn der Himmel verschlossen ist, dass es nicht regnet, weil sie an dir gesündigt haben, und sie beten dann an dieser Stätte und bekennen deinen Namen und bekehren sich von ihren Sünden, weil du sie bedrängt hast, so wollest du hören im Himmel und vergeben die Sünde deiner Knechte und deines Volkes Israel, dass du sie den guten Weg lehrest, auf dem sie wandeln sollen, und regnen lassest auf dein Land
das du deinem Volk zum Erbe gegeben hast. Wenn eine Hungersnot im Lande sein wird, oder Pest oder Dürre, Getreidebrand, Heuschrecken, Raupen, oder wenn sein Feind im Lande seine Städte belagert, oder irgendeine Plage oder Krankheit da ist, wer dann bittet oder fleht, es seien einzelne Menschen oder dein ganzes Volk Israel, wenn jemand seine Plage und Schmerzen fühlt und seine Hände ausbreitet zu diesem Hause, so wollest du hören vom Himmel her, vom Sitz deiner Wohnung, und gnädig sein und jedermann geben nach all seinem Wandel, wie du sein Herz erkennst. Denn du allein erkennst das Herz der Menschenkinder. Damit sie dich fürchten und wandeln in deinen Wegen alle Tage, solange sie in dem Lande leben, das du unseren Vätern gegeben hast. Auch wenn ein Fremder, der nicht von deinem Volk Israel ist, aus fernen Landen kommt, um deines großen Namens und deiner mächtigen Hand und deines ausgereckten Arms willen, und zu diesem Hause hin betet, so wollest du hören vom Himmel her, vom Sitz deiner Wohnung, und alles tun, worum er dich anruft, auf dass alle Völker auf Erden deinen Namen erkennen und dich fürchten, wie dein Volk Israel, und inne werden, dass dein Name über diesem Hause genannt ist, das ich gebaut habe. Wenn dein Volk auszieht in den Krieg gegen seine Feinde auf dem Wege, den du sie senden wirst, und sie zu dir beten nach dieser Stadt hin, die du erwählt hast, und nach dem Hause hin, das ich deinem Namen gebaut habe, so wollest du ihr Gebet und Flehen hören, vom Himmel her, und ihnen zu ihrem Recht helfen. Wenn sie an dir sündigen werden, denn es gibt keinen Menschen, der nicht sündigt, und du über sie zürnst und sie vor ihren Feinden dahingibst, und diese sie gefangen wegführen in ein fernes oder nahes Land, und sie nehmen es sich dann zu Herzen in dem Lande, in dem sie gefangen sind, und bekehren sich und flehen zu dir im Lande ihrer Feinde, und sprechen, wir haben gesündigt, übel getan und sind gottlos gewesen, und sich von ganzem Herzen und von ganzer Seele zu dir bekehren im Lande ihrer Feinde, in dem man sie gefangen hält, und sie beten nach ihrem Lande hin, das du ihren Vätern gegeben hast, und nach der Stadt hin, die du erwählt hast, und nach dem Hause hin, das ich deinem Namen gebaut habe, so wollest du ihr Gebet und Flehen hören vom Himmel her, vom Sitz deiner Wohnung, und ihnen zu ihrem Recht helfen und deinem Volk vergeben, das an dir gesündigt hat. So lass nun, mein Gott, deine Augen offen sein und deine Ohren aufmerken auf das Gebet an dieser Stätte. Und nun mache dich auf, Herr Gott, zu deiner Ruhe, du und die Lade deiner Macht. Lass deine Priester, Herr Gott, mit Heil angetan werden und deine Heiligen sich freuen des Guten. Du, Herr Gott, weise nicht ab das Antlitz deines Gesalbten. Gedenk an die Gnaden, die du deinem Knechte David verheißen hast. Und als Salomo sein Gebet vollendet hatte, fiel Feuer vom Himmel und verzehrte das Brandopfer und die Schlachtopfer, und die Herrlichkeit des Herrn erfüllte das Haus, so dass die Priester nicht ins Haus des Herrn hineingehen konnten, weil des Herrn Herrlichkeit das Haus des Herrn erfüllte. Und alle Kinder Israel sahen das Feuer herabfallen und die Herrlichkeit des Herrn über dem Hause, und sie fielen auf ihre Knie mit dem Antlitz zur Erde aufs Pflaster und beteten an und dankten dem Herrn, dass er gütig ist und seine Barmherzigkeit ewiglich währt. Der König aber und das ganze Volk opferten vor dem Herrn. 22.000 Rinder und 120.000 Schafe opferte der König Salomo. Und so weihten der König und das ganze Volk das Haus Gottes ein. Die Priester aber übten ihren Dienst aus, und die Leviten standen dabei mit den Saitenspielen des Herrn, die der König David hatte machen lassen, dem Herrn zu danken, dass seine Barmherzigkeit ewiglich währt, mit den Psalmen Davids, die sie sangen. Und die Priester bliesen Trompeten ihnen gegenüber, und ganz Israel stand. Und Salomo weihte die Mitte des Vorhofes, der vor dem Hause des Herrn war, denn er hatte dort Brandopfer und das Fett der Dankopfer dargebracht. Denn der kupferne Altar, den Salomo hatte machen lassen, konnte nicht alle Brandopfer, Speisopfer und das Fett fassen. Und Salomo hielt damals das Fest 7 Tage lang und ganz Israel mit ihm, eine sehr große Gemeinde, von Hamat an bis an den Bach Ägyptens.
Am achten Tage aber hielten sie eine Versammlung. Denn die Einweihung des Altars hielten sie 7 Tage und das Fest auch 7 Tage. So ließ er am 23. Tage des 7. Monats das Volk fröhlich heimgehen und guten Mutes über all das Gute, das der Herr an David, Salomo und seinem Volk Israel getan hatte. So vollendete Salomo das Haus des Herrn und das Haus des Königs. Und es gelang ihm alles, was ihm in den Sinn gekommen war, am Hause des Herrn und an seinem Hause auszuführen. Und der Herr erschien Salomo des Nachts und sprach zu ihm: Ich habe dein Gebet erhört und diese Stätte mir zum Opferhaus erwählt. Siehe, wenn ich den Himmel verschließe, dass es nicht regnet, oder die Heuschrecken das Land fressen, oder eine Pest unter mein Volk kommen lasse, und dann mein Volk, über das mein Name genannt ist, sich demütigt, dass sie beten und mein Angesicht suchen und sich von ihren bösen Wegen bekehren, so will ich vom Himmel her hören und ihre Sünde vergeben und ihr Land heilen. So sollen nun meine Augen offen sein und meine Ohren aufmerken auf das Gebet an dieser Stätte. So habe ich nun dies Haus erwählt und geheiligt, dass mein Name dort sein soll ewiglich, und meine Augen und mein Herz sollen dort sein alle Zeit. Und wenn du vor mir wandelst, wie dein Vater David gewandelt ist, dass du alles tust, was ich dich heiße, und meine Gebote und Rechte hältst, so will ich den Thron deines Königtums bestätigen, wie ich mit deinem Vater David einen Bund geschlossen habe und gesagt, es soll dir nicht fehlen an einem Mann, der über Israel Herr sei. Werdet ihr euch aber abkehren und meine Rechte und Gebote, die ich euch vorgelegt habe, verlassen und hingehen und anderen Göttern dienen und sie anbeten, so werde ich Israel ausreißen aus meinem Lande, das ich ihnen gegeben habe. Und dies Haus, das ich meinem Namen geheiligt habe, werde ich von meinem Angesicht verwerfen und werde es zum Hohn machen und zum Spott unter allen Völkern. Und vor diesem Hause, das so hoch erhoben wurde, werden sich entsetzen alle, die vorübergehen und sagen, warum ist der Herr mit diesem Hause und mit diesem Lande so verfahren? Und man wird sagen, weil sie den Herrn, den Gott ihrer Väter, verlassen haben, der sie aus Ägyptenland geführt hat, und sie sich an andere Götter gehängt und sie angebetet und ihnen gedient haben, darum hat er all dies Unheil über sie gebracht.

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Liebe Familie, ich werde fortgehen. Es tut mir so leid, dass ich euch das antue, aber ich weiß keinen anderen Ausweg mehr. Ihr kennt meine Not, die der Herr in meinem Leben zugelassen hat. Ich bete doch zum Herrn, dass er mich erhört, dass er mich da durchführt. Möchte er mich durch diese Not prüfen? Möchte er, dass ich durch sie ihm näher komme? Möchte er mich durch sie auf die Knie zwingen, dass ich nachts aufstehe zu beten, dass ich faste, dass ich mich ändere? Aber ich habe dafür doch keine Kraft. Liebe Mama, lieber Papa, ich kann nicht mehr. Oft weine ich, weil ich nicht mehr weiter weiß und dann verzweifle ich. Ab und zu habe ich diese Sicherheit, dass Gott mich da durchführt, dass er will, dass ich das durchmache, um mich ihm näher zu bringen. Aber Mama, warum habe ich diese Sicherheit nur ab und zu? Warum nicht immer? Warum verlässt mich manchmal dieser Mut? Sieht Gott denn nicht, wie oft ich deshalb kaputt bin, wie oft ich mich durch diese Not von ihm entferne, nicht mehr bete, nicht mehr Bibel lese? Sieht er nicht, dass es mich oft so niederdrückt? Bitte Mama, sag mir, warum ist das so? Sag meinen Freunden Bescheid, dass ich weggehe. Dass ich gehe, weil Gott mir nicht hilft. Dass ich ein Versager bin, dass die Welt geschafft hat, mich zu holen. Dass es mir dort leichter sein wird. Auch die Gemeinde wird es mitbekommen, dass ich weg bin. Erkläre es bitte allen, Papa. Ich liebe euch und ich weiß, dass ich euch damit sehr weh tue. Aber Gott hört mich einfach nicht. So liege ich nachts wach und im Gedanken verfasse ich diesen Abschiedsbrief. Ich weiß, dass ich dies niemals umsetzen würde. Niemals könnte ich mein geliebtes Elternhaus verlassen und einfach gehen. Aber warum spiele ich denn überhaupt mit diesen Gedanken? Wieso habe ich den Wunsch, einfach zu gehen, alles hinter mir zu lassen, einfach weg zu sein von allem? Weil ich einfach nicht mehr kann. Gott verlangt wahrscheinlich viel zu viel von mir. Er hat mir zu viel auferlegt. Ich werde abfallen. Ich werde gehen. Aber so kann doch mein Gott nicht sein. So kann dieser Gott nicht sein, der Himmel und Erde gemacht hat, der alles geschaffen hat, der mich liebt, jeden Tag.

irgendwie zu beruhigen. Ich denke zurück und mir wird klar, dass diese Not mir auch Gutes gebracht hat, dass ich Gott durch das viele Beten und Flehen näher gekommen bin. Und ich weiß, dass jeder Christ nun mal Nöte hat und mal auch Zeiten kommen, in der es stockdunkel ist. Nur in Leid kommen wir dem Herrn näher. Und mir wird klar, ich habe mich verändert. Dass Gott vielleicht nun mal fordert, dass ich dies durchmachen muss, um im Glauben stärker zu werden. Ja, diese Not hat in mir gearbeitet und mich verändert. Aber Herr, warum ist im Moment denn alles so schlimm? Warum geht es im Moment nicht weiter? Warum bleibe ich im Moment stehen und ich kann nicht mehr? Warum, mein Herr? Ich weiß doch, dass du mich liebst. Du würdest nie sowas zulassen, um mich damit kaputt zu machen. Ich spüre doch täglich deine Hand. Nein, nein, ich werde weiterkämpfen. Gott wird mich führen. Er wird mir helfen. Er hat es in seinem Wort versprochen. Alles, was wir bitten im Glauben, das werden wir empfangen. Vor allem, wenn es etwas ist, das deinem Wille entspricht. Lass mich nicht aufhören zu kämpfen. Lass mich dir vertrauen, Vater. Ich will dir folgen. Ich will dir näher kommen, jeden Tag. Dann werde ich Kraft haben. Dann werde ich Kraft haben, diese Not zu beseitigen, zu besiegen. Und so liege ich im Bett und ich spüre, wie ich ruhiger werde. Ich verdränge alle Gedanken vom Feind, der mich drückt, der mir die Hoffnung

hat zu den Sündern, den gibt es nicht. Und ich schaffe, diese Gedanken zu verdrängen und sagen, nein, Satan, weiche, der Herr ist mein Hirte, er ist bei mir. Und so schlafe ich in Ruhe ein, in der Geborgenheit, dass Gott mich führen wird, dass Gott noch nie ein Kind allein gelassen hat und dass er auch mich nicht alleine lassen wird, nicht in dieser Not. Gott wird mich nicht verstoßen, ich weiß es ganz genau. Wie oft geht es einem jeden von uns so? Wie oft fühlen wir uns wie dieser eine Mensch? Wie oft denken auch wir, dass wir einfach nicht mehr weiter können? Wie dieser Mensch, der mit den Gedanken spielt, einfach alle zu verlassen, alles hinter sich zu lassen, einfach wegzulaufen, weit, weit weg zu sein, weil wir keine Kraft mehr haben? Wie oft scheint uns dies als allereinfachste Lösung. Aber ohne Gott ist niemand glücklich.

0: Der auferstandene Jesus sagt: Mir ist gegeben alle Gewalt im Himmel und auf Erden. Darum geht hin und mache zu Jüngern alle Völker. Das können wir nicht aus eigener Kraft tun. Deshalb hat Jesus versprochen: Ihr werdet die Kraft des Heiligen Geistes empfangen, der auf euch kommen wird, und werdet meine Zeugen sein. Lass uns deshalb um eine neue Erfüllung mit seinem heiligen, guten Geist beten.
1: Herr, wir brauchen deine Kraft. Ohne dich können wir nichts tun. Erfülle uns neu mit deinem heiligen Geist. Wir wollen deine Boten sein. Gib uns Mut, dein Wort ohne Angst weiterzusagen, damit viele dich kennenlernen. Herr, wir bitten, gieße Ströme des lebendigen Wassers aus, auf uns, auf unsere Jugendkreise, auf unsere Gemeinden und auf

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1: Das Pastorenamt zu betrachten. Wenn ich das Pastorsamt sage, bitte entschuldige mich, ich habe die ganze Zeit es falsch im Kopf gehabt. Das Pastorenamt wollen wir heute betrachten. Schlage bitte 1. Timotheus auf. Und während ihr 1. Timotheus Kapitel 1, Vers 18 aufschlage, möchte ich eine traurige Geschichte mit euch erteilen. Es gab, als ich ein Kind war, einen sehr bekannten Evangelist. Vielleicht lebt er noch. Und in seiner Jugend, er war das Vorbild des Eifers und der Wahrheit. Er hat viele Menschen zum Glauben geführt. Aber durch den Umgang mit Präsidenten und Prominenten ist er langsam von der Wahrheit abgewichen. Markus, wenn ich einen Namen nennen wollte von Konsul, dann hätte ich es ihn genannt. Das war nicht richtig von dir. Bleib bitte ruhig. Aber dieser Mann ist von der Wahrheit abgewichen, leider. Durch den Druck des Pragmatismus hat er viele Ansichten seiner Jugend abgegeben. In seiner Jugend hat er das anvertraute Gut geschützt und gepredigt. Und wie ich gesagt habe, sind viele Menschen zum Glauben gekommen durch diesen Mann. Ich habe ihn immer geschätzt, ich schätze ihn immer noch. Das war ein großartiger Prediger. Aber wie gesagt, durch den Druck des Pragmatismus ist er von der Wahrheit abgewichen. Er war im Fernsehen und dreimal live ist es ihm gefragt worden, ob ein Mensch allein durch den Glauben an Jesus Christus gerettet werden kann. Und er hat sich geweigert, ein klares Ja zu geben. Als er noch jung war, hätte er sich nicht geweigert. Der hätte ganz klar, klipp und klar gesagt, ja, allein durch den Glauben an Jesus Christus kann ein Mensch gerettet werden. Es gibt keinen anderen Weg. Aber dann, als er alt geworden ist und als er viel Umgang hatte mit Prominenten und Präsidenten, ist er von dieser kostbaren Wahrheit abgewichen und kein klares Wort mehr darüber gegeben. Der ist sehr ökumenisch geworden in seinem Glauben. Und ich denke, dass Paulus Timotheus davon bewahren wollte. In diesem Brief, in dem 1. Timotheusbrief und in dem 2. Timotheusbrief lesen wir so viele Warnungen gegen das, was diesem Menschen geschehen ist. Ich möchte 2 Verse aus dem 2. Timotheusbrief vorlesen, braucht ihr nicht aufschlagen. 2. Timotheus Kapitel 1, Vers 8. So schäme dich nun nicht des Zeugnisses unseres Herrn, noch meiner, seines Gefangenen, sondern leide mit für das Evangelium nach der Kraft Gottes. Und dann in den Versen 13 und 14 hat Paulus wiederum gesagt, halte fest das Vorbild der gesunden Worte, die du von mir gehört hast, in Glauben und Liebe, die in Christus Jesus sind. Bewahre das schöne, anvertraute Gut durch den Heiligen Geist, der in uns wohnt. Diese Verse aus dem 2. Timotheusbrief fassen die Pastoralbriefen gut zusammen. Pastoren werden ermahnt, das schöne, anvertraute Gut zu schützen und zu bewahren, indem sie den guten Kampf des Glaubens kämpfen, aber nicht in ihrer eigenen Kraft, sondern mit der Hilfe Gottes. Wir haben gerade gelesen, sondern leide mit für das Evangelium, was nach der Kraft Gottes. Und dann wiederum bewahre das schöne, anvertraute Gut durch den Heiligen Geist, der in uns wohnt. Was wir öfters vergessen ist, dass wir von Gott abhängig sind, sein Werk zu tun. Und das hat dieser bekannte Evangelist vergessen, dass nur in der Kraft Gottes kann er demütig bleiben. Nur in der Kraft Gottes, wenn man sehr viel Erfolg erlebt in seinem Dienst, kann man brauchbar bleiben. Der Mensch ist sehr anfällig und kann von der Wahrheit abirren. Und das sehen wir hier immer wieder. In Kapitel 1, Vers 5, Vers 6 steht es, davon sind einige abgeirrt und haben sich leerem Geschwätz zugewandt. Immer wieder in diesem Brief lesen wir davon, dass Menschen von der Wahrheit abgeirrt sind. Immer wieder spricht Paulus davon. Auch in Kapitel 6 steht es in Vers 10, denn eine Wurzel alles Bösen ist die Geldliebe, nach der einige getrachtet haben und von dem Glauben abgeirrt sind. Immer wieder kommen diese Warnungen. Und heute in unserer Bibelstelle, Kapitel 1, die Verse 18 bis 20, wollte Paulus Timotheus an seine Einsetzung als Pastor erinnern. Er will ihn an diese Zeit, wo Timotheus durch Händeauflegung eingesetzt worden ist, in die Gemeinde Jesu Christi als Pastor erinnern, damit er an die Weissagungen, diese Ermahnungen, die er bekommen hatte, zu der Zeit erinnert und durch diese Ermahnungen auf dem richtigen Weg bleibt und den guten Kampf des Glaubens kämpft. Und das ist ganz kurz gesagt und ganz kurz zusammengefasst der Inhalt von diesen drei Versen. Lass uns diesen drei Versen gemeinsam lesen. Dieses Gebot vertraue ich dir an, mein Kind Timotheus, nach den vorangegangenen Weissagungen über dich, damit du durch sie den guten Kampf kämpfst, indem du den Glauben bewahrst und ein gutes Gewissen, das einige von sich gestoßen und so im Hinblick auf den Glauben Schiffbruch erlitten haben. Unter ihnen sind Hymenäus und Alexander, die ich dem Satan übergeben habe, damit sie zurechtgewiesen werden, nicht zu lästern. Das sind nur drei Verse, aber es ist sehr viel hier, das wir betrachten wollen. Wie ich vorhin gesagt habe, Paulus wollte Timotheus an die Bestätigung Gottes zu seiner Berufung zum Dienst erinnern, damit er durch die Ermahnungen, die er bekommen hat bei seiner Einsetzung als Pastor, gestärkt wird für den Dienst. Der erste Punkt heute ist die Berufung des Timotheus zum Pastorenamt. Und wir werden als erstes der Befehl an Timotheus oder den Befehl an Timotheus betrachten. Hier in Vers 18 erwähnt er, was er ihm in den ersten Versen von Kapitel 1 befohlen hat. Es steht hier, dieses Gebot vertraue ich dir an. Welches Gebot meinte er? Wenn wir Kapitel 1 wieder, Vers 3 betrachten, dann sehen wir, was hiermit gemeint ist. Wir lesen, so wie ich dich bat, als ich nach Mazedonien abreiste, in Ephesus zu bleiben, damit du einigen Weisung erteilen solltest, nichts anderes zu lehren, noch mit Fabeln und endlosen Geschlechtsregistern sich abzugeben, die mir Streitfragen hervorbringen, als sie den Verwalterdienst Gottes fördern. Und so hier ist es, was Paulus meint in Vers 18, wenn er sagte, dieses Gebot vertraue ich dir an. Die Verse 12 bis 17 sind in Klammern sozusagen, und da hat Paulus von seiner eigenen Bekehrung und seiner eigenen Berufung zum Dienst gesprochen. Und er hat Timotheus daran erinnert, dass kein Mensch ist würdig, dieses Dienstes. Kein Mensch ist würdig, Pastor zu sein. Und er sagte, es ist aus Gnade, dass ein Mensch gerechtfertigt wird. Und es ist aus Gnade, dass wir als Pastoren dienen. Und er wollte Timotheus an die Gnade Gottes im Dienst erinnern. Aber in Vers 18 kommt er zurück zu seinem Vorhaben und erzählt weiter. Und er sagte, Timotheus, mein Kind im Glauben, du sollst dieses Gebot bewahren und du sollst dieses Gebot tun. Das heißt, er sollte in Ephesus gewisse Menschen zum Schweigen bringen. Und wir haben vor einigen Wochen betrachtet, was hiermit gemeint ist. Und zur Auffrischung wollen wir ganz kurz diese Irrlehre noch einmal betrachten. Wir haben in diesen Versen gerade gelesen, dass es eine fremde Lehre genannt wird und dass es Fabeln und endlosen Geschlechtsregistern genannt wird. Oder das heißt, die Menschen haben sich damit abgegeben. Und dann in Kapitel 1, Vers 6 lesen wir, davon sind einige abgeirrt und haben sich was? leerem Geschwätz zugewandt. Das heißt, Paulus nennt das, wogegen Timotheus zu kämpfen hat, leerem Geschwätz. Warum würde Paulus solche starke Worte anwenden? Es ist, weil, wenn man das Evangelium Jesu Christi abgibt, dann hat man nur leerem Geschwätz. Wenn ein Mensch nur durch die frohe Botschaft gerettet werden kann von seinen Sünden und man das abgibt und etwas anderes umarmt, dann ist das im Gegensatz zu der frohen Botschaft, zu dem Evangelium Jesu Christi, leerem Geschwätz. Dann lesen wir hier weiter. In Kapitel 4, Vers 7 lesen wir: Die unheiligen und altweiberhaften Fabeln aber weise ab. Paulus spricht weiter sehr hart gegen diese Irrlehrer. Man gewinnt den Eindruck, dass für Paulus alles schwarz und weiß ist. Und in einer Zeit wie heute, wo alles grau ist, sind diese Worte kostbar und wichtig. Es gibt so viele, die sagen wollen, ja, ich glaube, dass die Bibel das Wort Gottes ist, aber sie ist irgendwie antik. Sie ist nicht modern. Und wir müssen etwas dazu fügen, dass das Wort Gottes irgendwie ein Facelift bekommt. Ich weiß nicht, wie man das anders sagen sollte. Und es gibt viele, die diese Meinung sind heutzutage. Aber in den Pastoralbriefen wird es uns gesagt, dass wir zu dieser kostbaren Wahrheit festhalten sollen und keine Kompromisse eingehen sollen. Das ist der Trend heutzutage. Aber wir sollen fern davon uns halten. Paulus nennt sie leerem Geschwätz, unheiligen und altweiberhaften Fabeln. Und dann Kapitel 6, Vers 4 lesen wir: So ist er aufgeblasen und weiß nichts, sondern ist krank an Streitfragen und Wortgezänken. Kapitel 6, die Verse 20 bis 21. Und hier ist eine Zusammenfassung von den Pastoralbriefen. Paulus in seinem Schlusswort, das sind die letzten zwei Verse an Timotheus in dem ersten Brief von Paulus. O Timotheus, bewahre das anvertraute Gut, indem du die unheiligen leeren Reden und Einwände der fälschlich sogenannten Erkenntnis meidest, zu der sich einige bekennen und von dem Glauben was abgeirrt sind. Das dritte Mal, dass wir das Wort abgeirrt lesen in 1. Timotheus. Und so hier können wir sehen, worum es geht. Es geht darum, dass Pastoren verpflichtet sind, vor Gott die Wahrheit festzuhalten und zu verkündigen. Das ist ihre Aufgabe. Aber es ist auch ihre Aufgabe, die Wahrheit weiterzugeben und ihr Lehrer zu konfrontieren und zurechtzuweisen. Man denkt hier, man fragt sich, was meint er für Fabeln? Und in Titus Kapitel 1, Vers 14 lesen wir: Und nicht auf jüdische Fabeln und Gebote von Menschen achten, die sich von der Wahrheit was abwenden. Was meinte Paulus mit diesen ganzen Begriffen von Geschlechtsregistern und Fabeln und jüdische Fabeln? Ich glaube, wenn wir ein paar Bücher von den Rabbinen betrachten, dann wissen wir genau, was gemeint ist. Die jüdischen Rabbiner haben oft ihre Fantasie freien Lauf gelassen und Geschichten über Menschen in den Geschlechtsregistern des Alten Testamentes erfunden. Es gibt eine Abteilung von solchen erfundenen Geschichten in dem Talmud namens Haggadah. Noch ein Beispiel davon ist das Buch der Jubiläen, auf Englisch The Book of Jubilees, auch genannt das kleine erste Mose oder The Little Genesis. Das Buch ist ein Kommentar an 1. Mose, aber ist voll von frei erfundenen Geschichten. Es ist wie eine Hollywood-Version, eine Bibelgeschichte. Wer von euch hat je eine Hollywood-Version von einer Bibelgeschichte betrachtet? Da sind die Wahrheiten dabei, aber es gibt auch sehr viel Stoff dazu getan. Und das ist, was Paulus hier meint. Viele Menschen wollten das Wort ergänzen und sie haben es von sich aus getan. Und die wollten große Lehrer sein, sagte Paulus, aber sie gehen nicht gesetzmäßig mit dem Gesetz um. die gehen falsch mit dem Gesetz um. Und er sagte, Timotheus, solche musst du zurechtweisen. Und ich sage euch, solange es Menschen gibt, die etwas anderes, als was geschrieben steht, lehren wollen, wird es für Pastoren nötig sein, sie zurechtzuweisen. Das ist der Punkt in unserer Bibelstelle heute. Ein zweiter Punkt, der Befehl an Timotheus im Lichte seiner Einsetzung als Pastor. Wenn wir 1. Timotheus wieder aufschlagen, in Kapitel 1, es steht hier, dieses Gebot vertraue ich dir an, mein Kind Timotheus, nach den vorangegangenen Weissagungen über dich. Das Wort nach hier heißt im Einklang. Das heißt, es ist im Einklang mit dem, was dir gesagt worden ist bei deiner Einsetzung als Pastor, Timotheus. Dieser Befehl ist im Einklang damit. Was ich von dir erwarte, Timotheus, gehört zu deiner Jobbeschreibung. Denke an deine Einsetzung als Pastor. Denke an die Worte, die du zu der Zeit gehört hast. Das ist, was Paulus hier meint. Wir gewinnen ein bisschen Einsicht in seine Einsetzung, wenn wir Kapitel 4 aufschlagen und die Verse 12 bis 16 lesen. Paulus spricht weiter zu Timotheus und sagte, niemand verachte deine Jugend, vielmehr sei ein Vorbild der Gläubigen im Wort, im Wandel, in Liebe, im Glauben, in Keuschheit. Bis ich komme, achte auf das Vorlesen, auf das Ermahnen, auf das Lehren. Vernachlässige nicht die Gnadengabe in dir, die dir gegeben worden ist durch Weissagung mit Händeauflegung der Ältestenschaft. Bedenke dies sorgfältig, lebe darin, damit deine Fortschritte allen offenbar seien. Habe Acht auf dich selbst und auf die Lehre, beharre in diesen Dingen, denn wenn du dies tust, so wirst du sowohl dich selbst erretten, als auch die, die dich hören. Und so hier erwähnt Paulus auch seine Einsetzung als Pastor, als Älteste, durch die Händeauflegung von der gesamten Ältestenschaft. Und zu der Zeit hat er Ermahnungen von diesen Ältesten bekommen. Das Wort Weissagungen hier ist ein bisschen verwirrend. Vielleicht ist es auch nicht verwirrend. Vielleicht ist tatsächlich damit gemeint, irgendwelche Prophezeiungen, die über Timotheus gesagt worden sind zur Zeit des Schreibens. Aber ich habe mehrmals in dem Wort Gottes Bibelstellen gesehen, wo das Wort Weissagung auftaucht, wo es in dem Zusammenhang scheint eher nicht ein zukünftiges Wort, ein Wort über die Zukunft, sondern ein Wort der Ermahnung, ein Wort des Tröstes und so weiter. Und deswegen möchte ich vorlesen aus dem theologischen Wörterbuch zum Neuen Testament, was gesagt wird über das Wort in unserer Bibelstelle für heute. Es gibt auch ein ähnliches Wort zu diesem und beide Worte, einmal als Verb, einmal als Nomen, werden von Paulus öfters benutzt, nicht in Bezug auf ein prophetisches Wort über die Zukunft, sondern über eine Ermahnung oder über eine Lehre. Ich lese vor. Das Wort, was hier mit Weissagung übersetzt wird, ist das Wort Prophetäas. Das ist, was ich geschrieben habe. Es bedeutet buchstäblich Prophetenworte. Das Wort ist ähnlich dem Verb Prophetuein. Das bedeutet prophetisch zu reden. Laut dem theologischen Wörterbuch zum Neuen Testament benutzt Paulus das Verb Prophetuein folgendermaßen. Und jetzt zitiere ich. Bei Paulus hat das Wort Prophetuein einen vorwiegend ethisch, das heißt moralisch, parakletisch, das heißt mit der Verkündigung zu tun, Charakter. Es ist ein Lehren, Ermahnen und Trösten, wie zum Beispiel in 1. Korinther 14, Vers 3 und 31. Der Prophezeiende lässt den göttlichen Gerichts- und Bußruf erschallen, der von manchen Menschen als Belästigung und Qual empfunden wird, der aber andere ihre Schuld überführt und sie zur Anbetung Gottes bringt. Und dann, was das andere Wort angeht, was das Wort Prophetaias, was in unserer Bibelstelle zu finden ist, betrifft, lesen wir, Prophetaia, als Prophetenspruch braucht sich nicht ausschließlich auf die Zukunft zu beziehen. Er kann auch eine autoritative Weisung des Propheten, den durch Propheten übermittelten Befehl enthalten. Und hatte 1. Timotheus Kapitel 1, Vers 18 und Kapitel 4, Vers 14, was wir gerade gelesen haben, als Beispiel dafür gegeben. Ich stimme überein mit dieser Auslegung, weil ich denke, was hier in erster Linie gemeint ist, ist eine autoritative Weisung, nicht Weissagung, sondern Weisung, beziehungsweise Weisungen an Timotheus. Das heißt, als die Ältesten ihre Hände auf ihn aufgelegt haben, haben sie über diese Jobbeschreibung eines Pastors gesprochen. Sie haben Timotheus ermahnt, das Werk eines Pastors zu tun. Und wenn man die Pastoralbriefen durchliest, gewinnt man eine Liste von Aufgaben von einem Pastor. Und jetzt möchte ich euch fragen, was sind meine Aufgaben? Ihr kennt die Briefe. Komm, erzähl mir. Was soll ich tun? Wofür werde ich bezahlt? Okay, das Wort Predigen, das Wort Predigen in aller Wahrheit.
2: Für die Hürden statt, dass du die Leute zusammen.
1: Das habe ich nicht verstanden, Markus. Ein Hirte sein, genau. Einer, der die Schafen schützt. Aber womit soll ich die Schafen schützen? Vor ihr Lehrer? Zurechtweisen, ermahnen? Komm, lass mich kurz vorlesen. Das könnte lange dauern sonst. Kapitel 4, die Verse 12 bis 16. Hier ist eine ganz kurze Zusammenfassung von meiner Jobbeschreibung. Niemand verachte deine Jugend, das heißt, man muss mit der Vollmacht, die ein Pastor besitzt, auftreten. Vielmehr sei ein Vorbild der Gläubigen im Wort, im Wandel, in Liebe, im Glauben, in Keuschheit. Na, wenn ein Pastor ein Vorbild sein sollte, was heißt das für die Gemeinde?
3: Das Vorbild zu nehmen.
1: Die sollen dem Vorbild nachfolgen. Das heißt, das, was Gott von Pastoren fordert, fordert er auch von der Gemeinde. Das heißt, meine Jobbeschreibung ist auch eure Jobbeschreibung. Okay? Das ist wichtig. Sonst könnt ihr mich fragen, warum predigst du von 1. Timotheus? Das sollst du ruhig für dich behalten und predige von dem Epheserbrief oder irgendwo anders in der Bibel, weil das ist nur für Pastoren. Nein, das ist hier nicht nur für Pastoren, das ist auch für die Gemeinde, weil wir sollen ein Vorbild in allem sein. Und dann steht es hier, bis ich komme, achte auf das Vorlesen. Was sollte er vorlesen? Die Bibel. Das Wort Gottes sollte er vorlesen. Und das heißt nicht nur einen Vers. Die hatten nicht mal Verse und Kapiteln damals. Okay? Sollte große Abschnitte vorlesen. Auf das Ermahnen, auf das Lehren. Vernachlässige nicht die Gnadengabe. Und hier spricht er von dieser geistlichen Gabe zu lehren, zu unterrichten. In dir, die dir gegeben worden ist. Und dann bedenke dies sorgfältig. Lebe darin, damit deine Fortschritte allen offenbar seien. Und es steht, dass er sollte Acht auf sich selbst und auch auf die Lehre. Das heißt, er soll das schöne, anvertraute Gut, das Vorbild der gesunden Worte festhalten und verkündigen. Und das ist seine Hauptaufgabe. Und so ist es wichtig für euch zu verstehen, warum, wenn ich hier stehe, es ist nicht mein Ziel, in erster Linie euch zu unterhalten. Es ist nicht mein Ziel, ein super Predigt jeden Sonntag zu predigen. Manchmal muss ich schwere Worte erklären und mit meinem Deutsch schneide ich das ins Ohr. Ich weiß, ich bewundere euch. Aber es ist wichtig für euch zu verstehen, dass das Zuhören Arbeit ist. Das Zuhören ist auch Arbeit. Ich mache meine Arbeit in der Woche und ihr müsst eure Arbeit sonntags machen. Das Zuhören ist schwer, besonders wenn einer die deutsche Sprache noch nicht richtig beherrscht hat. Aber zu diesem Punkt habe ich genug gesagt. Timotheus will an diese Anweisungen erinnert, damit er im Glauben gestärkt wird. Gegen diese Lehre mit aller Vollmacht, mit aller Zuversicht aufzutreten und das Wort weiter zu verkündigen. In einer Zeit, wo viele Pastoren und Lehrer in der Gemeinde sich von den wahren Aufgaben und Verpflichtungen eines Pastors abwenden, werden wir durch Paulus ermahnt, den guten Kampf des Glaubens zu kämpfen. Paulus hat Timotheus gesagt, dass der Befehl, Irrlehrer zurechtzuweisen, völlig im Einklang mit seiner Jobbeschreibung und mit den Ermahnungen bei seiner Einsetzung als Pastor ist. Es gehört einfach zum Pastoramt, Irrlehrer zurechtzuweisen und auch Unordentlichen. Menschen, die sich nicht unterordnen wollen, muss er auch zurechtweisen. In der heutigen Zeit laufen die Hirten von den Wölfen weg wie der Mietling, der nur gegen seinen Lohn über die Herde Gottes Wache hält. Sie weigern sich, ihr Leben wegen der Herde Gottes aufs Spiel zu setzen. Die Hirten heutzutage zeigen die weiße Fahne und gehen mit der Mehrheit, nur um Spott und Hohn zu meiden. Jesus hat Spott und Hohn unseretwegen getragen. Das ist eine Schande, wenn wir uns vor dem Evangelium Jesu Christi schämen. Das sei ferne. Paulus ermahnte den Timotheus, den guten Kampf des Glaubens zu kämpfen. Er erinnert Timotheus an die Ermahnungen, die er von anderen Pastoren bei seiner Einsetzung gehört hat. Kurz gesagt, er wollte Timotheus sagen, dass die Zurechtweisung von Irrlehrern und Unordentlichen und Streitsüchtigen zu seiner Jobbeschreibung gehört. Genug zu diesem Punkt gesagt. Jetzt wollen wir betrachten, was es heißt, den guten Kampf zu kämpfen. Der dritte Punkt. Durch die Weissagungen soll Timotheus den guten Kampf kämpfen, indem er den Glauben bewahrt und ein gutes Gewissen. Wenn wir die verschiedenen Bibelstellen betrachten, wo diese Aussage vorkommt, kämpfe den guten Kampf, oder wie es in unserer Bibelstelle steht, damit du durch sie, durch diese Ermahnungen, den guten Kampf kämpfst. Wenn wir sie alle gemeinsam lesen, dann gewinnen wir ein Bild von dem, was es heißt, den guten Kampf zu kämpfen. Wenn du Kapitel 4 aufschlägst, wir lesen in Vers 10 oder ab Vers 9, das Wort ist gewiss und alle Annahme wert, denn dafür arbeiten und kämpfen wir, weil wir auf einen lebendigen Gott hoffen, der ein Retter aller Menschen ist, besonders der Gläubigen, dies Gebiete und Lehrer. Und dann noch einmal lesen wir in Kapitel 6 die Verse 10 bis 16. Denn eine Wurzel alles Bösen ist die Geldliebe, nach der einige getrachtet haben und von dem Glauben abgeirrt sind und sich selbst mit vielen Schmerzen durchbohrt haben. Du aber, o Mensch Gottes, fliehe diese Dinge, strebe aber nach Gerechtigkeit, Gottseligkeit, Glauben, Liebe, Ausharren, Sanftmut, kämpfe den guten Kampf des Glaubens, ergreife das ewige Leben, zu dem du berufen worden bist und bekannt hast das gute Bekenntnis vor vielen Zeugen. Und so hier Paulus spricht, wovon ein Mensch Gottes fliehen sollte und wonach ein Mensch Gottes streben sollte. Und er sagte, das ist ein Kampf. Kämpfe den guten Kampf des Glaubens. Und dann zum Schluss seines Lebens hat Paulus dies gesagt in 2. Timotheus, Kapitel 4, Abvers 5. Du aber sei nüchtern in allem, ertrage Leid, tu das Werk eines Evangelisten, vollbringe deinen Dienst, denn ich werde schon als Trankopfer gesprengt und die Zeit meines Abscheidens steht bevor. Ich habe was? Den guten Kampf gekämpft. Ich habe den Lauf vollendet. Ich habe den was? Glauben bewahrt. Das ist, was es heißt, den Glauben bewahren. Den guten Kampf kämpfen heißt, den Glauben zu bewahren. In unserer Bibelstelle für heute, in 1. Timotheus, Kapitel 1, Vers 18, Anfang 19, steht, den guten Kampf kämpfst, indem du den Glauben bewahrst und ein gutes Gewissen. Was ist mit dem Wort Glaube gemeint? Das christliche Leben ist ein Kampf, um den Glauben festzuhalten. Und der Kampf wird durch den Glauben gekämpft. Das heißt, der Glaube ist der Inhalt und gleichzeitig die Quelle unseres Glaubens. Es handelt sich hier um den Glauben und um das Glauben. Versteht ihr das? Es handelt sich um den Inhalt unseres Glaubens und um das Glauben selbst. Denn es ist durch die gesunde Lehre, dass wir zum Glauben kommen. Es ist durch das Evangelium, dass wir überhaupt glauben, denn der Glaube kommt aus der Verkündigung. Dass wir zum Glauben kommen und es ist durch sie, dass wir im Glauben stark bleiben, nämlich durch die gesunde Lehre. Das heißt, wenn wir kämpfen, dann kämpfen wir für die Lehre und durch die Lehre. Was damit gemeint ist, können wir gut sehen, wenn wir den Judasbrief kurz aufschlagen. Das ist das letzte Buch vor der Offenbarung. Und ich liebe, wie das ausgedrückt wird hier. Kapitel 1, Vers 3. Geliebte, da ich allen Fleiß anwandte, euch über unser gemeinsames Heil zu schreiben, war ich genötigt, euch zu schreiben und zu ermahnen. Und das sollt ihr auswendig lernen. Für den ein für alle Mal den heiligen überlieferten Glauben zu kämpfen. Was für ein Glaube ist das? Das ist ein für alle Mal den heiligen überlieferten Glauben. Das heißt, dieser Glaube ändert sich nie. Es gibt so viele Menschen heutzutage, die sogar das Grundgesetz neu definieren wollen und neu interpretieren wollen. Und es gibt sehr viele, die genau dasselbe mit dem Evangelium Jesu Christi tun wollen. Die wollen es neu definieren und sogar sagen, dass Menschen, die Unzucht treiben, gerechtfertigt sind vor Gott, dass sie ins Himmelreich hineinkommen. Das sei ferne. Und das ist genau der Punkt hier in dem Judasbrief. Hier handelt es sich um Menschen, die nach fremdem Fleisch gingen. Und spricht er von Sodom und Gomorra und wie Gott sie vernichtet hat. Er hat sie eingeäschert. Und die wollen diese kostbare Glaube, nämlich Gerechtfertigung aus Glauben allein an das Werk Jesu Christi. Die wollen sagen, ja, wenn du deinen Schein, deine Eintrittskarte hast, dann kannst du leben, wie du willst und wirst du trotzdem gerettet. Und Judas sagte, das sei ferne. Wir sollen kämpfen für den ein für alle Mal den heiligen überlieferten Glauben. Und das ist, was Paulus meint hier in 1. Timotheus. Timotheus, bewahre das schöne, anvertraute Gut. Schütze es von Irrlehre. Bewahre es. Und durch den Glauben wirst du in deinem Glauben gestärkt. Das heißt, durch den Inhalt des Glaubens werden wir in unserem Glauben gestärkt, damit wir bis ans Ende ausharren. Ein gutes Gewissen. In den Pastoralbriefen lesen wir öfters das Wort Gewissen. In 1. Timotheus Kapitel 1, Vers 5 steht es, aus einem guten Gewissen kommt die Liebe. In Kapitel 3, die Verse 8 und 9, lesen wir, die das Geheimnis des Glaubens in reinem Gewissen bewahren. Wiederum, das Evangelium spricht er davon. Wir bewahren das Evangelium mit reinem Gewissen. Und dann spricht es hier in Kapitel 4, 1. Timotheus 4, 1 bis 3, in ihrem eigenen Gewissen gebrandmarkt sind. Und hier spricht er von Irrlehre, die im Gewissen gebrandmarkt sind. Das heißt, ihr Gewissen funktioniert nicht mehr. Es ist kaputt. Es ist wie eine Sicherung, das durchbrannt ist, oder eine Lichtbirne, die, durchbrannt. Die Birne ist einfach kaputt, die funktioniert nicht mehr. Und das ist bei denen der Fall mit ihrem Gewissen. Die haben ihr Gewissen so oft niedergedrückt und niedergehalten, dass das Gewissen funktioniert nicht mehr. So oft eingedämpft, dass es nicht mehr schreit. Und dann in 2. Timotheus Kapitel 1, Vers 3 steht es, mit reinem Gewissen diene. Titus Kapitel 1, Vers 15, beflecht ist sowohl ihre Gesinnung als auch ihr Gewissen. Und so, er spricht von zwei Sorten von Gewissen, ein gutes Gewissen oder ein reines Gewissen, aber auch von ein gebrandmarktes Gewissen oder ein beflechtes Gewissen. Wie können wir wissen, ob wir ein gutes Gewissen oder ein reines Gewissen haben? Ich sage euch, du hast ein gutes oder reines Gewissen, wenn, erstens, dein Gewissen von der Wahrheit Gottes informiert und geprägt ist. Ich wiederhole, wenn dein Gewissen von der Wahrheit Gottes, das heißt von der Bibel, informiert und geprägt ist. Es gibt viele Menschen, die ihr Gewissen schreit nicht genug, weil es schlecht informiert ist durch ihre Erziehung oder sonst was. Du hast ein gutes oder reines Gewissen, wenn dein Gewissen zu den Ermahnungen des Heiligen Geistes empfindlich ist. Das heißt, du kannst die Stimme des Heiligen Geistes, wenn er dich vor etwas warnt, hören. Du hast ein gutes oder reines Gewissen, wenn dein Gewissen mit dir nicht tadelt, sondern rechtfertigt. Paulus sagte, durch ein gutes Gewissen bleiben wir auf dem richtigen Weg. Ein gutes Gewissen schützt uns vor dem, was Hymenäus und Alexander widerfahren ist. Paulus spricht von zwei Männern hier, die den Glauben von sich gestoßen haben und dadurch Schiffbruch erlitten haben. Und dann sagt er, die ich dem Satan übergeben habe oder überliefert habe. Was meint Paulus?

Brief, Kapitel 5, Vers 5, wir wollen das kurz aufschlagen. Wenn ich von einem Begriff spreche, ich meine von diesem Satzteil, wo Paulus gesagt hat, dass sie dem Satan überliefert waren, wurden. 1. Korinther, Kapitel 5, hier in diesem Zusammenhang handelt es sich um Unzucht, das heißt moralische Sünde, dass der Mensch gegen das moralische Gesetz handelt. Und so Paulus spricht hier, überhaupt hört man, Vers 1, dass Unzucht unter euch ist, und zwar eine solche Unzucht, die selbst unter den Nationen nicht stattfindet, dass eine seines Vaters Frau hat. Und ihr seid aufgeblasen und habt nicht etwa Leid getragen, damit der, der diese Tat begangen hat, aus eurer Mitte entfernt würde. Das heißt, Paulus sagte, ich kann nicht glauben, dass ihr keine Gemeindezucht ausgeübt habt. Ihr habt das einfach erduldet, dass so ein Männchen weiter behauptet, Christ zu sein und sich regelmäßig unter euch sich befindet. Er sagte, so ein Mensch musstet ihr konfrontieren. Und sagen, dass das Sünde ist, dass er damit aufhören sollte. Und wenn er nicht bereit ist, damit aufzuhören, der muss dem Satan überliefert werden. Der muss außerhalb der Gemeinde gesetzt. Das heißt, er muss den Einflüssen des Teufels ausgesetzt sein. Und das lesen wir hier, wenn wir weiterlesen. Paulus spricht, denn ich zwar dem Leibe nach abwesend, aber im Geist anwesend, habe schon als anwesend das Urteil gefällt über den, der dieses so verübt hat. Wenn ihr und mein Geist mit der Kraft unseres Herrn Jesus versammelt seid, einen solchen im Namen unseres Herrn Jesus dem Satan zu überliefern, zum Verderben des Fleisches. Warum? Mit welcher Absicht? Damit der Geist errettet werde am Tage des Herrn. Der Punkt ist, der Grund, warum wir Irrlehrer, das heißt Menschen, die in der Gemeinde Jesu Christi waren, die für eine Zeit lang die gesunde Lehre umarmt haben, sie haben sich Brüder genannt, sie haben sich Christ genannt, wenn sie in die Irrlehre gehen oder in die Unzucht gehen, in die Sünde, in beiden Fällen sollen sie dem Satan überliefert worden. Und das ist, was nicht nur der Pastor tun sollte, sondern die gesamte Gemeinde. Weil es nützt nichts, wenn die Pastoren, so André und ich, ein Mann oder eine Frau in der Gemeinde dem Satan überliefern und dann ihr nimmt sie wieder auf. Und dann seid ihr wie ein Hafen für diese Leute, die Gott züchtigen will, um ihre Seele zu retten. Das ist eine gemeinsame Arbeit, Gemeindezucht. Deshalb wird es auch so genannt, Gemeindezucht. Es ist nicht Pastorenzucht, sondern Gemeindezucht. Es ist etwas, das wir gemeinsam tun. Und Paulus sagte, er musste das tun. Warum erwähnt er das hier in diesem Zusammenhang? Warum erwähnt Paulus Hymenäus und Alexander? Ich glaube, es gibt nur einen Grund hier. Er wollte Timotheus sagen, folge meinem Vorbild nach. Gehe mit solchen Menschen um, wie ich mit Hymenäus und Alexander umgegangen bin. Ich habe sie dem Satan übergeben. Und Timotheus, du musst dasselbe tun vor Ort in Ephesus. Denke daran, denke nicht nur an deinen Anfang, denke an meinem Vorbild und ahme meinem Vorbild nach. Ich sage euch zum Schluss, es gibt viele Situationen, in denen ein Pastor sich überfordert fühlt. Ich habe es nie gemocht, vor Menschen zu stehen und zu predigen. Ich kann mich immer noch, wie gestern an das erste Mal, ich gepredigt habe, denken, und das auf Englisch, in unserer Gemeinde. Ich ging diese Treppe hoch und meine Beine haben gezittert. Ich dachte, ich breche zusammen. Ganz ehrlich, ich hatte solche Angst und nicht für die richtigen Gründe. Ich hatte Angst, dass ich mich blamiere. Ich hatte nicht Angst, dass ich Gott blamiere, sondern dass ich Tim blamiere. Und ich hatte solche Angst. Und ich habe gebetet, Herr, ich kann das nicht tun, wenn du mir nicht hilfst. Und als ich da vor dem Konsul stand, kam der Friede Gottes über mich. Es war so überwältigend. Ich kann es gar nicht beschreiben. Gott hat mir geholfen an dem Tag.
Aber es gibt viele Situationen, in der ein Pastor

0: sich überwältigt fühlt oder überfordert fühlt. Und es ist auch richtig so, weil er muss auf Gott vertrauen. Aber wenn ein Pastor ihr Lehrer konfrontieren muss oder in der Gemeinde ein Mensch, der unordentlich ist, konfrontieren muss und mit ihm reden, oh, ich sage euch, das ist sehr unangenehm. Sehr unangenehm. Man will das gar nicht tun. Aber Paulus hat Timotheus aufgefordert, genau das zu tun, was uns nicht passt, was für uns sehr unangenehm ist. Als Anwendung für uns, wie ich vorhin gesagt habe, wenn ein Pastor ein Vorbild für die Gemeinde sein sollte, es sagt dann aus, dass ihr das, was Gott von mir fordert, auch auf euch als Jobbeschreibung ziehen solltet auch. Das heißt, wenn ihr was seht unter euch, dann sollt ihr einander zurechtweisen, in aller Liebe. Wir haben gelesen in 1. Timotheus Kapitel 1, das Endziel der Weisung aber ist Liebe, aus reinem Herzen und gutem Gewissen und ungeheucheltem Glauben. Wenn wir einen Mensch zurechtweisen, wir tun es mit dem Endziel, ihm die Liebe Gottes zu zeigen, dass er wieder zu den gesunden Lehrern zurückkommt. Ich habe kein Schlusswort jetzt. Ich kann nur einfach sagen, wir sollen gemeinsam das anvertraute Gut bewahren, dem anvertrauten Gut gehorchen und wir sollen es auch weitergeben. Lass uns beten.
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Solches redete Jesus und hob seine Augen zum Himmel empor und sprach: Ich bitte aber nicht für diese allein, sondern auch für die, welche durch ihr Wort an mich glauben werden, auf dass sie alle eins seien, gleich wie du, Vater, in mir und ich in dir. Auf dass auch sie in uns eins seien, damit die Welt glaube, dass du mich gesandt hast. Und ich habe die Herrlichkeit, die du mir gegeben hast, ihnen gegeben, auf dass sie eins seien, gleich wie wir eins sind. Ich in ihnen und du in mir, auf dass sie zu vollendeter Einheit gelangen, damit die Welt erkenne, dass du mich gesandt hast und sie liebst, gleich wie du mich liebst.

spricht: Ein Fremdling soll bei euch wohnen wie ein Einheimischer unter euch. Und du sollst ihn lieben wie dich selbst.

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Jesus, deine Vergebung kennt keine Grenzen. Dafür danken wir dir. Bei dir wollen wir bleiben. Dir wollen wir folgen. Wir wollen keine anderen Götter und Herren neben dir haben.

bist Retter meines Herzens und immer noch da. Du bist Alpha und Omega und das ist immer noch wahr. Du bist die Zuversicht und du bist Zärtlichkeit. Du reichst bis in mein Herz und Millionen Mal so weit. Du bist Zeit und Unendlichkeit. Deine Liebe reicht so weit, dass dein Leid mich befreit bis in alle Ewigkeit. Ans Kreuz schlug man dich und du hingst dort für mich. So fließen Schuld und Wut durch dein Blut in das Licht.